0: bekommt zwar auch ein paar Regenschauer ab, aber so ab dem Samstagmittag, da wird es dann etwas lockerer und dann wird es auch Sonne geben. Bester Tag in der Woche, wahrscheinlich der Sonntag mit sehr viel Sonnenschein.
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2: A30 Bad Oeynhausen-Osnabrück zwischen Löhne und Hiddenhausen, 1 Kilometer Stau, 6 Minuten Zeitverlust. Und A42 Dortmund-Kamp-Lindfort zwischen Oberhausen-Zentrum und Oberhausen-Buschhausen, 1 Kilometer stockender Verkehr. Wir wünschen allen unterwegs gute Fahrt.
0: Ich bin ja immer noch traurig, dass sich R.E.M. getrennt haben. Ich finde, das war eine großartige Band. Losing My Religion aus den 90ern. Hören wir gleich Moschina mit Worshipping the Sun. Neue Musik für euch habe ich auch noch dabei. Und wir starten mit Clock Clock und Sorry. Und das alles jetzt für eure Nacht.
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0: Sie sind rot, sie sehen toll aus und sie können Leben retten, ja? Sexy Rettungsschwimmer von Baywatch, meint er das der Zimmer gerade? Nein, mein Telefonzellen. Ja, fast genauso sexy. Die ikonischen Roten in England, die kennt ihr ja, ja? Die Kabinen mit den Klapptüren, die stehen ja an vielen Ecken noch, muss man sagen. Die britische Medienaufsichtsbehörde will viele von denen abbauen. Aber Kollege Marco Steinacker ist da. Hallo. Mhm.
1: Hi.
0: Ein Mann will die roten Telefonzellen retten.
1: Ganz genau. Das ist William Arnold und der hatte ein einschneidendes Erlebnis. Der war für ein Fotoprojekt auf der Isle of Lewis unterwegs. Eine kleine Insel im Nordwesten Englands. Wunderschön, aber am Arsch der Welt. Und da stand er dann mitten in der Pampa, wollte seinem Partner Bescheid sagen, dass er später nach Hause kommt. Aber sein Handy-Akku war leer. Er hat sich also eine Telefonzelle gesucht, hat auch eine gefunden, aber die Leitung war tot.
0: Auch Akku leer. Ja. Also, nein, und weil er nebenberuflich Telefontechniker ist, hat er die dann repariert und alle anderen kaputten im Land auch noch dazu?
1: So? Nee, nicht so ganz. Also er hatte sich erstmal bei der British Telecom darüber beschwert und eine ziemlich interessante Antwort bekommen. Telefonzellen, die im ländlichen Raum stehen und die kaum noch benutzt werden, wolle man eh abbauen und zwar alle, von denen weniger als 52 Anrufe pro Jahr ausgehen.
0: Schade.
1: Ja, genau. Williams fand das so schade, dass er sich Tonnen von Münzgeld zusammengekratzt hat und jetzt die abgelegensten Telefonzellen in England besucht, um aus jeder mindestens 52 Telefonate zu führen. Zum Beispiel aus einer 1300 Kilometer von seinem Heimatort entfernt.
2: I'm okay. Yeah, my feet are getting cold because there's an inch of water in the bottom of this phone box. And it's absolutely pissing
1: me down. Man hört das. Der Wind peitscht da richtig gegen die Kabine und William sagt in den Hörer, mir geht's gut, aber meine Füße werden kalt, weil am Kabinenboden das Wasser Zentimeter hoch steht und weil es aus Strömen pisst. So,
0: schön, schön, aber ist auch ein bisschen anders, würde ich mal sagen. Ja. Aber es geht ja auch nicht um den Inhalt, es geht nur darum, mindestens 52 Mal zu telefonieren. Der Mann hat ein Projekt, um die Telefonzellen zu retten. Also, wenn ihr gleichzeitig irgendwem richtig auf den Sack gehen und gleichzeitig was Gutes tun wollt, Münzen sammeln und ab

0: das Wetter.
1: Stark bewölkt ist es aktuell mit einigen Wolken, hier und da ein bisschen Regen. Und wir erreichen Temperaturen zwischen 14 und 19 Grad in dieser Nacht. Nachher bekommen wir einen sehr, sehr wolkigen Freitag. Immer mal wieder ein paar Regenschauer, vielleicht auch örtlich mal so ein Gewitter, was dabei ist. Und ja, dieses schlechte Wetter zieht dann so am Abend langsam aus NRW raus Richtung Süden. Temperaturen heute so bis 26 Grad im Tagesverlauf in der Spitze. Am Samstag starten wir erst noch bedeckt. Und dann gibt es vielleicht ein bisschen Regen noch, aber der wird dann schwächer. Und dann kommt nachher auch die Sonne raus. Temperaturen dann morgen bis 24 Grad. Bester Tag in der Woche scheint der Sonntag zu werden. Sehr viel Sonnenschein gibt es da. Und Temperaturen dann bis 25 Grad.
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2: A42 Dortmund-Kamp-Lindfort. Zwischen Oberhausen-Zentrum und Oberhausen-Buschhausen 1 Kilometer Stau. Wir wünschen allen unterwegs gute Fahrt.
1: Ich finde, das ist eine Sängerin mit einer der schönsten Stimmen überhaupt. Die ist so unfassbar warm, diese Stimme von Leona Lewis. Und deswegen hören wir sie jetzt mit Run. Und damit, hoffe ich, kommt ihr sehr gut durch diese Nacht.
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0: Self-Aware für eure Nacht. Kommt gut durch, wenn ihr gerade in der Nachtschicht hängt. Wir sind immer an eurer Seite, egal was ist. Kein Problem. Der Kollege Robert Jans übernimmt jetzt. Ich bin Kevin Zimmer und raus. Tschö.
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1: Ich bin Ursula Winkler. In Sachsen-Anhalt geht der Landtagswahlkampf in die letzte Phase. 2 Tage vor dem Wahlsonntag veranstalten mehrere Parteien heute Abschlusskundgebungen und wollen um Stimmen der noch unentschlossenen Wählerinnen und Wähler kämpfen. Nach den jüngsten Umfragen geht die AfD mit einem klaren Vorsprung ins Rennen. Sie hofft auf eine absolute Mehrheit, um dann erstmals in Deutschland eine Landesregierung zu führen. Nach den Angriffen auf das Stromnetz in Brandenburg und Nordrhein-Westfalen wird weiter über einen besseren Schutz diskutiert. Hans-Walter Borries vom Bundesverband für den Schutz kritischer Infrastrukturen spricht von einer neuen Dimension der Bedrohung.
2: Borries bezeichnet die Angriffe als hybride Vorkriegsführung und sagt, eigentlich sei das eine Aufgabe für die Bundespolizei. Die technischen Schutzmöglichkeiten seien vorhanden, könnten die Unternehmen aber das 4- bis 6-fache kosten. NRW-Innenminister Reul fordert unter anderem eine Diskussion über Videoüberwachung und Drohnenabwehr. Dafür müssten zunächst allerdings die gesetzlichen Grundlagen und Fragen zu Zuständigkeit, Qualifikation und Haftung geklärt werden. Das sagte der Brandenburger SPD-Innenpolitiker Stohn. David Riemer, Berlin.
1: Am Wochenende mal ein Bierchen, das ist vor allem jungen Männern in Deutschland nicht genug. Fast die Hälfte der Männer zwischen 18 und 25 Jahren neigt zumindest zeitweise zu exzessivem Alkoholkonsum. Das ergab eine Umfrage im Auftrag des Bundesinstituts für öffentliche Gesundheit.
3: Knapp 46% der befragten jungen Männer gaben an, sich im vergangenen Jahr gelegentlich in den Rausch getrunken zu haben. Bei den Frauen zwischen 18 und 25 sagten das 26%. Und selbst bei Jugendlichen, also den 12- bis 17-Jährigen, gaben knapp 15% an, schon mal auf Partys die Kontrolle zu verlieren. Die Umfrage zeigt aber gleichzeitig, dass diese Exzesse Ausnahmen sind, denn regelmäßiger Alkoholkonsum ist bei jungen Erwachsenen so unbeliebt wie noch nie. Sie trinken seltener als früher und beginnen generell auch später damit. Diana Kramer, Nachrichtenredaktion.
1: Der VW-Aufsichtsrat hat sich überraschend auf ein Sparpaket geeinigt. Der Autobauer will in den kommenden Jahren weitere 50.000 Stellen streichen. Diese Anpassung der weltweiten Personalkapazitäten sei notwendig, um die Ziele des Transformationsprogramms zu erreichen, teilte der Konzern mit. 4 Werke stehen auf der Kippe. Dabei geht es um die Standorte Emden, Zwickau, Hannover und Neckarsulm.
4: Das Wetter.
5: In der Nacht jetzt stark bewölkt, hier und da ein bisschen Regen, Tiefstwerte 19 bis 16 Grad. Der Tag selbst, der wird auch bewölkt und ab dem Mittag zieht dann neuer Regen auf, Höchsttemperaturen zwischen 22 und 26 Grad.
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6: A2 Dortmund-Hannover zwischen Flotow-West und Kreuzbad-Oeynhausen, dichter Verkehr, 7 Minuten Zeitverlust. Und A42 Dortmund-Kamp-Lindfort. Zwischen Oberhausen-Zentrum und Oberhausen-Buschhausen 1 Kilometer stockender Verkehr. Wir wünschen allen unterwegs gute Fahrt.
5: 3 Uhr ist durch, einen schönen guten Morgen. Robert Jantz ist hier. Ich übernehme ab jetzt und da haue ich euch erstmal hier 3 Hits am Stück um die Ohren. Los geht es mit Moving to the Sun.
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0: Podcast. Gemeinsam geht's so durch die Nacht. Das war neu bei uns. Juno Das und Daddy DJ mit Flipside. Weiter geht's mit Salt. Von Ava Max wird die Geige ausgepackt.
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0: das Wetter.
1: Gerade sind viele Wolken unterwegs, hier und da auch ein bisschen Regen, Tiefstwerte 19 bis 16 Grad. Später geht's grau weiter, ab dem Mittag dann auch mit Regen. Höchsttemperaturen pendeln sich ein zwischen 22 und 26 Grad.
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2: Zurzeit liegen uns keine Meldungen vor. Wir wünschen allen unterwegs gute Fahrt.
1: Hallo zusammen, Robert Jantes hier. Gemeinsam geht's durch diese Nacht in Richtung Freitagmorgen. Jetzt mit Fight for This Love.
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0: Musik von Holly Humberstone war das, To Love Somebody. Nummer 1 Album, große Tour und jetzt ein ganz neues musikalisches Kapitel. Vincent Weiss, der Mann, der irgendwie alles kann. Bei so viel Trubel mussten wir ihn natürlich unbedingt auch mal sprechen und haben ihn zu uns ins Studio eingeladen. Er hat nämlich ein brandneues Single dabei gehabt und die, und jetzt kommt's, heißt. Aber wie kommt man eigentlich auf so einen Titel?
1: Ja, das war eigentlich lange Zeit gar nicht klar. Ich glaube, deswegen heißt sie jetzt auch so, weil ich habe das auf Tour dann gespielt, den Song, als der Song noch nicht draußen war, und habe das Publikum dann gefragt, wie wir den Song nennen sollen. Und dadurch, dass der Titel noch nicht feststand und das Prägnante im Refrain dieses U ist, was am Anfang kommt, haben die alle U gesagt. Ich ärgere mich mittlerweile ein bisschen, weil immer, wenn ich den Song ankündige bei den Shows und alle gleichzeitig U rufen, klingt das wie ein ganz lautes U, als wenn wirklich das ganze, die ganze Halle U schreit. Deswegen sage ich immer, bitte denkt euch das B einfach weg, wenn ihr es irgendwie im Raum hört.
0: Ja, wie cool, dass das dann irgendwie so ein Fanprojekt war. So was habe ich auch noch nie gehört vorher. Aber es zeigt, wie wichtig ihm sein Publikum ist. Und genau diese Dankbarkeit spiegelt sich auch im neuen Song total wieder.
1: U ist natürlich bei mir für die Menschen, die mich halt im Alltag begleichen und mir dieses U-Gefühl geben und diese Leichtigkeit und dieses Sommergefühl und bei dem ich einfach wohlfühle und die mich halt zu dem Menschen machen, der ich bin.
0: Oh, richtig schön. Da kann man eigentlich nur echt gespannt sein, was als nächstes kommt. Denn er hat uns verraten, dass er schon wieder an neuer Musik sitzt.
1: Ja, ich fange jetzt an, Neues zu schreiben und das letzte Jahr Revue passieren zu lassen und das nächste Jahr auch und jetzt die Tour. Und dann mal gucken, dass ich hoffentlich bis Sommer 2027 mit einem neuen Album fertig werde. Oder Herbst, oder ich will mich da jetzt auch nicht stressen. Also vor der nächsten Tour kommt auf jeden Fall ein neues Album raus.
0: Also bei allem, was bei ihm gerade so ansteht, ist klar, da gibt es jede Menge Stoff, über den man schreiben kann. Bei uns gibt es jetzt auf jeden Fall erstmal eine Menge zu singen und natürlich in bester Gesellschaft mit unserem Vincent Weiss.
1: Mein Name ist Vincent Weiss und das ist meine neue Single.
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1: Ich bin Ursula Winkler. In Sachsen-Anhalt geht der Landtagswahlkampf in den Endspurt. Nach den jüngsten Umfragen wird die AfD die Wahl mit einem klaren Vorsprung gewinnen. Auch das politische Berlin blickt gespannt auf die Wahl.
2: Die meisten Parteien fahren viel Politprominenz hier aus der Hauptstadt auf. Die AfD hofft auf die absolute Mehrheit, um dann erstmals in Deutschland eine Landesregierung anzuführen. Schafft sie das nicht, dürfte es schwierig werden, eine Koalition auf die Beine zu stellen, denn die meisten anderen Parteien haben eine Zusammenarbeit mit der AfD ausgeschlossen. Aktuell regiert in Sachsen-Anhalt eine Koalition aus CDU, SPD und FDP. Das Bündnis wird aber allen Umfragen zufolge seine Mehrheit verlieren. Laut Befragung der Forschungsgruppe Wahlen waren zuletzt noch 31% der Befragten nicht sicher, wen oder ob sie wählen wollen. David Riemer, Berlin.
1: Nach dem Fund eines verdächtigen Gegenstands an einem Umspannwerk in Dormagen zwischen Köln und Düsseldorf geht die Polizei von einem Sabotagedelikt aus. Den Ermittlern liege ein Bekennerschreiben vor, sagte ein Polizeisprecher der Deutschen Presseagentur. In dieser Woche hatte es bereits 2 Angriffe auf Umspannwerke gegeben, in Bergheim bei Köln und in Brandenburg. Die Ermittler gehen auch bei diesen beiden Fällen von Sabotage aus. Experten des IFO-Instituts zeigen sich mit Blick auf die deutsche Wirtschaft jetzt optimistischer. Sie haben die Konjunkturprognose überraschend stark erhöht. Die Ökonomen erwarten nun dieses Jahr ein Wachstum des Bruttoinlandsprodukts von 1,4%, 0,6 Prozentpunkte mehr als bisher.
3: Trotz all der Hiobsbotschaften der vergangenen Jahre sind die deutschen Unternehmen offenbar widerstandsfähig. Das liege unter anderem am schuldenfinanzierten Investitionspaket der Bundesregierung, so die Experten des IFO-Instituts. Aber auch eine gestiegene Nachfrage aus dem Ausland trage zu den positiven Entwicklungen bei. Auch das Deutsche Institut für Wirtschaftsforschung zeigt sich optimistisch und hat seine Prognose für die deutsche Wirtschaft jetzt mehr als verdoppelt. Es gibt aber nicht nur gute Nachrichten, denn parallel nimmt die Staatsverschuldung zu und auch die Inflationsrate wird nach der Prognose des IFO-Instituts weiter steigen. Fiona Reinhardt, Nachrichtenredaktion.
1: Der VW-Aufsichtsrat hat sich überraschend auf ein Sparpaket geeinigt. Der Autobauer will in den kommenden Jahren weitere 50.000 Stellen streichen. 4 Werke stehen auf der Kippe in Emden, Zwickau, Hannover und Neckarsulm.
4: Das Wetter.
5: Das wird heute stark bewölkt. Ab dem Mittag zieht auch neuer Regen auf. Höchsttemperaturen bekommen wir bis 26 Grad, wird also warm. Am Samstag anfangs erstmal zum Start noch viele Wolken und einzelne Schauer im Tagesverlauf. Lockert es dann aber auch immer mehr auf und es wird auch richtig freundlich dann. Bis 24 Grad sind drin.
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6: Zurzeit liegen uns keine Meldungen vor. Wir wünschen allen unterwegs gute Fahrt.
5: Robert Janz ist hier, ja, um kurz nach 4, da kann man schon mal sagen, guten Morgen, schön, dass ihr schon mit am Start seid. 3 Hits am Stück habe ich jetzt für euch, den Anfang macht Leonie mit Don't Worry.

0: war die absolute Musiklegende George Harrison, Got My Mind Set on You. Jetzt geht's weiter mit ganz neuer Musik.
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0: das Wetter.
1: Der Freitag heute geht erstmal grau los. Ab dem Mittag zieht dann auch Regen auf und Höchsttemperaturen haben wir bis 26 Grad, wird also relativ warm. Der Samstag, der startet auch erstmal so lala mit vielen Wolken. Im Tagesverlauf lockert es dann aber immer mehr auf und auch die Sonne kommt durch. Dann sind bis 24 Grad drin.
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2: Zurzeit liegen uns keine Meldungen vor. Wir wünschen allen unterwegs gute Fahrt.
1: Ja, moin zusammen. Wir steuern hier in Richtung Freitagmorgen. Verdammt früh ist es noch, ne? Aber ja, wir machen das Beste draus. Laune ist auf jeden Fall gut, bei mir zumindest. Bruno Mars spiele ich euch jetzt mit Marry You.

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0: Na, wir machen uns so langsam ready für diesen Freitagmorgen. Das war Self Control und jetzt geht's weiter mit ganz neuer Musik.
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1: Ich bin Ursula Winkler. In Sachsen-Anhalt geht der Landtagswahlkampf in die letzte Phase. Zwei Tage vor dem Wahlsonntag veranstalten mehrere Parteien heute Abschlusskundgebungen und wollen um Stimmen der noch unentschlossenen Wählerinnen und Wähler kämpfen. Nach den jüngsten Umfragen geht die AfD mit einem klaren Vorsprung ins Rennen. Sie hofft auf eine absolute Mehrheit, um dann erstmals in Deutschland eine Landesregierung zu führen. Deutschland treibt seinen Plan zu sogenannten Return-Hubs weiter voran. In diese geplanten Abschiebezentren sollen ausreisepflichtige Ausländer kommen, die nicht in ihre Herkunftsländer zurückgebracht werden können. Heute trifft sich Innenminister Dobrindt in Kopenhagen mit Vertretern aus den Niederlanden, Österreich, Griechenland und Dänemark für Gespräche.
2: Die Länder wollen diese Abschiebezentren gemeinsam in Staaten außerhalb der EU einrichten. Mit welchen Ländern man im Gespräch ist, ist aber vorerst vertraulich. In den sogenannten Return-Hubs sollen Ausländer untergebracht werden, die nicht abgeschoben werden können. Zum Beispiel, weil sich ihr Heimatland im Krieg befindet oder sie nicht zurücknehmen will. Das kann abgelehnte Asylbewerber gleichermaßen betreffen wie Ausländer, die sich strafbar gemacht haben. Die Menschenrechtsorganisation Amnesty International warnt vor Menschenrechtsverletzungen. Sekretam Skandinavien.
1: Der Literpreis für Superbenzin E10 hat einen neuen Höchststand erreicht. Nach Angaben des ADAC kostete E10 zuletzt im bundesweiten Tagesdurchschnitt 2,22 Euro pro Liter.
3: Auch Diesel ist wieder teurer und kostete im Schnitt 2,28 Euro pro Liter. Grund für die gestiegenen Spritpreise sind unter anderem die wieder aufgenommenen US-Angriffe auf den Iran und die Gegenangriffe des Landes. Die neue Eskalation hat die Rohölpreise in die Höhe getrieben. Seit Wochenbeginn ist Rohöl der Sorte Brent um mehr als 5% teurer geworden. Auch das Niedrigwasser am Rhein hat die Preise zuletzt erhöht, weil dadurch die Transportkosten gestiegen sind. David Riemer, Nachrichtenredaktion.
1: Nach dem Fund eines verdächtigen Gegenstands an einem Umspannwerk in Dormagen zwischen Köln und Düsseldorf geht die Polizei von einem Sabotagedelikt aus. Den Ermittlern liege ein Bekennerschreiben vor, sagte ein Polizeisprecher der Deutschen Presseagentur. In dieser Woche hatte es bereits zwei Angriffe auf Umspannwerke gegeben, in Bergheim bei Köln und in Brandenburg. Die Ermittler gehen auch bei diesen beiden Fällen von Sabotage aus.
4: Das Wetter.
5: Heute sind viele Wolken unterwegs. Ab dem Mittag ist dann auch Regen wieder wahrscheinlicher. Höchsttemperaturen haben wir von 22 bis 26 Grad in der Spitze, wird also recht warm. Schauen wir schon mal auf morgen, auf den Samstag. Da geht es erstmal grau los. Später im Tagesverlauf lockert es dann aber auch auf und die Sonne zeigt sich mal. Dann bis 24 Grad.
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6: Zurzeit liegen uns keine Meldungen vor. Wir wünschen allen unterwegs gute Fahrt.
5: Hallo zusammen, Robert Jantz ist hier. Ich wünsche euch einen schönen guten Morgen und vor allem guten Start in diesen Freitag.
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5: Los geht es jetzt ganz entspannt mal mit Musik von Coldplay. Da habe ich hier Feels Like I'm Falling in Love.

0: What about us? Wir haben es fast geschafft. Die Arbeitswoche, die haben wir auch geschaukelt. Laura Potting, du brauchst jetzt auch mal Wochenende, ne?
1: Warum sehe ich so fertig aus?
0: Nein.
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0: Genau, die Frage stelle ich hier. Du bist hier, um uns mit den Themen des Tages zu versorgen. Erzähl doch mal noch.
3: Ja, in Sachsen-Anhalt geht der Landtagswahlkampf in den Endspurt. Zwei Tage vor der Wahl veranstalten mehrere Parteien heute ihre Abschlusskundgebungen und wollen nochmal um Stimmen der noch unentschlossenen Wählerinnen und Wähler kämpfen.
0: Alles zur Wahl hört ihr dann natürlich auch am Sonntag und Montagmorgen hier bei uns. Dann unsere Themenwoche Schule, die geht auch weiter.
3: Ja, genau. Und heute geht es unter anderem um das Thema Sitzenbleiben bei uns. Ist ja echt wirklich eine fiese Sache für viele. Kann aber ja auch eine Chance sein, ne? So ein bisschen den Druck rausnehmen, wenn der Stoff eines Schuljahres eben doch noch nicht so richtig sitzt. Wir haben mit der NRW-Schulministerin über das Thema gesprochen und wir klären auch, bringt Sitzenbleiben überhaupt noch irgendwas? Alles dazu dann heute hier bei uns.
0: Okay, wisst ihr Bescheid. Und übrigens, ihr könnt natürlich auch noch weiter Tickets gewinnen.
3: Oh ja.
0: Für die Toten Hosen, die spielen für uns ja ein exklusives Konzert zugunsten der Aktion Lichtblicke.
3: Ja, immer wenn ihr ein Codewort hier bei uns im Programm hört, dann müsst ihr schnell sein und auf unserer Homepage das Codewort eingeben. Und dann gewinnt ihr mit ein bisschen Glück die Tickets.
0: Also am Radio bleiben hilft da extrem. Und ja, eine kleine Bitte, lasst doch gerne auch noch eine Spende da. Das Ganze geht ja an Kinder und Familien in NRW, die in Not geraten sind. Danke, Laura.
3: Gerne.
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0: sagen, machen wir auch direkt weiter mit Musik. Mein Name ist Robert Jans. Schön, dass ihr am Start seid. Guten Morgen.
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0: Und da spiele ich euch jetzt geile Zeit von Juli.

0: die Zeit. 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

0: Einen schönen guten Morgen wünsche ich euch. Kommt gut rein in diesen noch ganz frühen Freitag. Pflaumenkuchen, Kaffee und ein letztes Gespräch. Sarah Wetscherer von der Evangelischen Kirche erzählt heute Morgen im Augenblick mal vom Abschied von ihrem Opa und was er ihr über den Glauben beigebracht hat.
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2: Heute wäre mein Opa 93 geworden. Er war mein Vorbild im Glauben, solange ich denken kann. Sein Herz war schwach. Das Ende absehbar. Er schlief viel. Die Krankenschwester sagte, er werde wohl nicht mehr richtig wach. Dann merkte er, dass ich da war und sammelte all seine Kraft. Wir haben selbstgebackenen Pflaumenkuchen gegessen und Kaffee getrunken. Die Schwestern trauten ihren Augen kaum. Er nahm meine Hand und sagte, er sei dankbar für sein Leben und für alles, was Gott ihm geschenkt hat. Reich war er nie. Kein Abitur, keine Auszeichnungen. Aber ein Leben voller Menschen. Kinder, Enkel und Urenkel, Freunde und die halbe Gemeinde. Das war am Ende mehr wert als Geld und Ruhm. Aus diesem Glauben heraus konnte er sagen, es ist gut, jetzt zu gehen. Ich bin bei Gott gut aufgehoben. Diesen Glauben hat er mir schon im Kindergottesdienst mitgegeben. Und derselbe Glaube hat ihn bis zum Schluss getragen. Wir haben uns lange im Arm gehalten. Dann schickte er mich nach Hause. Schlief ein. Diesmal für immer. So wünsche ich mir mein Ende auch. Dankbar und ohne Angst. Mit dem Geschmack von Pflaumenkuchen im Mund. Sarah Wetscherer von der Evangelischen Kirche für Augenblick mal.
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1: Mit Danny Hoppe, guten Morgen. Eigentlich sollten bei VW erst heute die Weichen für die Zukunft gestellt werden. Das hat jetzt überraschend schon einen Tag vorher geklappt. Der Aufsichtsrat hat für ein riesiges Umbauprogramm gestimmt, und zwar einstimmig. Das hat der Autobauer gestern Abend bestätigt. Thorsten Adolfs aus dem News-Team, was genau steckt dahinter?
2: Der Konzern soll schlanker und moderner werden, heißt es. Konkret, es wird deutlich weniger Modelle als bisher geben. Entscheidungen sollen schneller als bisher getroffen werden. Und auch bei den Unternehmensbeteiligungen wird kräftig gestrichen. Betriebsrat und IG Metall haben dem Ganzen zugestimmt, um eine weitere Eskalation zu vermeiden. Sie sagen, der Plan sei notwendig, um den Konzern erfolgreich ins nächste Jahrzehnt zu bringen.
1: Und was bedeutet dieser Kurswechsel jetzt für die Mitarbeiter und die Standorte?
2: Ja, das ist der heikle Teil des Zukunftsprogramms. Weltweit sollen nämlich weitere rund 50.000 Stellen abgebaut werden. Besonders im Fokus stehen die Werke in Emden, Zwickau, Hannover und Neckarsulm. Für sie gibt es im Moment keine klaren Perspektiven. Es ist völlig offen, wie es dort nach dem Jahr 2031 weitergehen soll. Der Autoexperte Dudenhöffer hat gesagt, es gebe jetzt durch das beschlossene Umbauprogramm zwar im Konzern eine gewisse Entspannung. Er sagt aber auch ganz klar, von einem echten Frieden bei VW könne keine Rede sein, weil die Frage nach den 4 Standorten weiter offen bleibt.
1: Danke, Thorsten. Und jetzt weitere Meldungen im Überblick. In NRW gibt es den nächsten Vorfall an einem Umspannwerk, diesmal in Dormagen. Dort wurde gestern Abend ein verdächtiger Gegenstand gefunden. Die Polizei geht von einem Sabotagedelikt aus. Dazu gäbe es ein Bekennerschreiben, in dem auch andere Fälle in NRW und in Brandenburg erwähnt seien, heißt es. In Sachsen-Anhalt geht der Landtagswahlkampf in den Endspurt. Mehrere Parteien veranstalten heute ihre Abschlusskundgebungen. In einer neuen ZDF-Umfrage liegt die AfD mit 41% weiter klar vor der CDU. Sie kommt auf 23%. Der Machtkampf zwischen der FIFA und der UEFA geht in die nächste Runde. Der Fußballweltverband wirft dem Europäischen Kontinentalverband eine Verleumdungskampagne vor. Die UEFA wolle verhindern, dass kleinere Länder finanziell stärker würden, um mit der europäischen Elite konkurrieren zu können, heißt es. Für die einen ist es Schrott, für die anderen sind es ungenutzte Milliardenwerte. Die Rede ist von Elektroschrott. Allein in Europa verstauben wohl rund 700 Millionen alte Smartphones in den Schubladen. Dazu kommen alte Elektrogeräte in Kellern wie Waschmaschinen oder Mikrowellen. Eine Studie der Boston Consulting Group kommt jetzt zu dem Schluss, dass dadurch in der EU ungenutzte Rohstoffwerte von 65 Milliarden Euro schlummern. Hier müsse ein Umdenken her, heißt es. Man brauche ein besseres Kreislaufprinzip. Geräte müssten so aufgebaut werden, dass man bestimmte Teile von ihnen gezielt reparieren, aufbereiten und wiederverwenden könne. Und das waren die Nachrichten mit Danny Hoppe.
3: Dankeschön. Schauen wir aufs Hellweg-Radio-Wetter. Der Freitag startet noch trocken, das ist schön, aber das ändert sich so im Laufe des Tages. In Warstein und Erwitterhorn-Millinghausen werden heute Höchstwerte von bis zu 23 Grad erwartet. Ab dem Mittag kommt dann schauerartiger Regen zu uns. Sturmböen können auch dabei sein. Gibt auch eine Warnung vom Deutschen Wetterdienst. Vereinzelt vielleicht sogar Gewitter. Am Wochenende liegen dann die Höchstwerte im Kreis Soest auch bei ähnlichen Temperaturen so 19, 20 Grad. Sonntag wird es schöner, auf jeden Fall. Dann zeigt sich auch die Sonne.
4: Na Gott sei Dank. Ja. So, hier ist der schnellste Verkehrsservice zwischen Lippe und Möhne, um gleich 6:03. Alles ruhig heute Morgen, keine Staus, keine Blitzer. Könnt ihr ändern, wenn ihr was gesehen habt. Meldet euch dann nur kurz, ja, und gebt es uns hier durch, damit wir es weitergeben können unter der 0800 377 8080 oder per WhatsApp.
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3: So, da ist er wieder. Ne? Hast deine Tochter in die Schule bekommen?
4: Sie ist eingeschult, okay. Ja. Also mit allem, was dazugehört. Ich hoffe, sie kommt heute besser aus dem Bett als ich vorhin. Also
3: ja. Ist anstrengend so ein Tag, ne?
4: Boah, ja. Boah. Ja, und die Tage davor vor allem. Ne? Du musst, musst ja super viel vorbereiten. Nicht nur fürs Schulkind, auch für alle, die diesen Tag dann ja mitgestalten und schön werden lassen und so. Ne?
3: Naja. Stimmt wohl, ja. Jetzt ist ja schon Freitag. Ja. Die Woche ist ja fast geschafft. Ja. Friederike Umminger, schönen Freitagmorgen.
4: Und André Josten.
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0: an diesem Freitagmorgen im Kreis Soest. Hier ist Hellweg Radio 9 nach 6. So, tolle Live-Musik, junge Künstler unter freiem Himmel und das alles kostenlos. Gibt es sowas eigentlich noch ohne Eintritt oder so? Die Veranstalter des bekannten Big Day Out Festivals in Anröchte, genau die machen das möglich, dank lokaler Sponsoren und sogar ganz vielen freiwilligen Helfern.
1: Genau, und zwar morgen an diesem Samstag könnt ihr in Anröchte das Musikevent Out in the Green besuchen. Und als Line-Up erwartet euch das eine Mischung aus Rock und EDM.
0: Ja, das klingt dann so, ne? So, und später dann so.
1: Auch wild.
0: Ist schon was anderes,
1: ja,
0: ne?
1: Ja.
0: Das waren die Bands The Glitch Youth und die DJ-Innen Nina Kuhlmann. Ronja Fischer hat die Auswahl für das junge Line-Up getroffen und sagt, das Event ist für alle, also die Musik einfach lieben.
2: Weil da wirklich für jeden was dabei ist. Es ist einfach ein Ort, wo Leute zusammenkommen können, wo ganz unterschiedliche Leute zusammenkommen können. Man muss, wie gesagt, nicht in den Geldbeutel schauen. Man kann einfach vorbeigucken und eine schöne Zeit haben.
1: Also wirklich, egal ob jung, alt, mit Familie, mit Freunden. Macht euch da einfach einen lustigen Top draus. Los geht's um 16 Uhr rockig und bis 21 Uhr. Und danach kommen dann die DJs mit.
0: Genau. Ja, man kann auch einfach für so ein paar Stunden hin oder nur kurz, um eine Currywurst zu essen, bei schöner Live-Musik. Also, weil es halt einfach nur keinen Eintritt kostet und man zeitlich halt komplett flexibel ist.
2: Nimmt alle Leute mit, die ihr lieb habt und habt einfach eine schöne Zeit am Samstag.
1: Schön. Also falls ihr morgen noch nichts vorhabt, unser Tipp, Out in the Green in Anröchte, Eintritt ab 16 Uhr und kostenlos vor allem. Open Air für jeden was dabei. Das ist der Kreis Soest. 11 nach 6. Schönen guten
0: Morgen. Mein Geräusch des Morgens jetzt schon.

0: Tiffany Harris, Vertigo bei Hellweg Radio, neu hier bei uns, 13 nach 6. Sag mal, kennst du noch New Kids on the Block?
1: New Kids, ja, ist sicher, klar. Ja, warte, ich muss kurz überlegen. Ja, so dritte Klasse bei mir damals. Da hatten wir so eine Phase. Ne, die Mädels fanden das natürlich immer alle total super. Und ich meine, es gab doch damals dann auch so eine Zeichentrickserie von denen, oder?
0: Aha, da erinnere ich mich jetzt gar nicht mehr dran. Ne? Ich weiß nur, ich habe mir so ein T-Shirt gebastelt, so selbst gemalt, mit so einem Würfel. Und da guckten dann so Füße unten raus.
1: Ja.
0: Und dann habe ich so New Kids Under the Block.
1: Ich ahne, was kommt.
0: Ja, New Kids Under the Block. Super Gag.
1: Ja, Riesengag. Ja, total super. Behalt den. Aber die New Kids waren ja nicht nur in den 80ern und 90ern ganz groß. Nein, seit 2008 stehen die ja wieder regelmäßig auf der Bühne.
0: Stimmt. Und genau darüber haben wir mit einem echten New Kid on the Block gesprochen, mit Joey McIntyre. War bei uns zu Gast, hat erzählt, wie sich das anfühlt, wenn man jetzt sowas noch macht und nicht mehr unbedingt 20 ist.
1: Na klar, die Zeit bleibt nicht stehen, aber auch die Jungs werden halt älter. Aber wie gehen die eigentlich damit um?
2: I think that's part of the challenge is to do it like appropriately. Can't be kids running around the stage like chickens with our heads cut off. We have to be more refined, and we are.
1: Ich übersetze mal ganz kurz. Also er sagt, viele der alten Moves haben sie immer noch drauf. Die Herausforderung ist heute eher, das Ganze reifer und passender auf die Bühne zu bringen und nicht mehr ganz so wild wie früher.
0: Okay, es klingt eigentlich ziemlich vernünftig. Will ja keiner irgendwie einen Bandscheibenvorfall oder so.
1: Richtig. Ne?
0: Einen ihrer bekanntesten Hits gibt's jetzt.
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0: 6.22 Uhr, Hellweg Radio am Freitagmorgen. Ich wohne ja in Soest, ne? Und ich sag euch, wenn Börnemauermarkt ist, ich finde, das merkt man. Die Innenstadt hatte einfach so eine ganz andere Energie, einen anderen Flair. Und dann ist auch noch Herbst. Ich meine, besser geht ja nicht. Und 60 Stände werden am Sonntag wieder aufgebaut. Überwiegend so regionale Erzeuger aus Soest und Umgebung. Käse gibt's da und Honig und Brot und Liköre und Marmelade und Kräuter.
1: Also, ich kürze das mal ab. Der Kühlschrank von dir ist am Ende randvoll.
0: Ja.
1: Ja, so. Aber Kürbisse gibt's ja auch noch. Mhm. Und wer Herbstdeko sucht, ich glaube, der wird da auch fündig. Was ich aber auch noch sehr cool finde, ist dieses Bettencafé. Hast
0: Stimmt.
1: du davon gehört?
0: Ja,
1: also hier
0: ja.
1: die Dorfgemeinschaft Meckingsen, die ist dafür verantwortlich. Die haben aus alten Bauernbetten Tische und Bänke gebaut. Also man sitzt im Bett, trinkt dann da Kaffee, isst Kuchen und schaut aufs Rathaus und die St. Pantrockli.
0: Ja, ich finde, das ist auch jedes Mal wieder sehr charmant. Und ab 13 Uhr haben die Soester Geschäfte auch noch auf. Verkaufsoffener Sonntag bis 18 Uhr. Mehr Infos und was sonst noch los ist, könnt ihr nachlesen auf hellwegradio.de.
1: Und mehr Nachrichten von hier aus dem Kreis Soest gibt's gleich bei uns hier um halb.
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0: Hellweg Radio am Freitagmorgen, es ist 6:30.
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2: Mit Sören Sölter, guten Morgen. Die Sparpläne bei VW stehen. Der Autobauer will in den nächsten Jahren rund 50.000 Stellen streichen. Der Aufsichtsrat gab dafür am Abend grünes Licht. 4 Werke in Deutschland stehen auf der Kippe. VW-Chef Blume nennt die Pläne ein starkes Zeichen für die Zukunft. Der Betriebsrat spricht von notwendigen Veränderungen. An einem Umspannwerk in Dormagen ist ein verdächtiger Gegenstand gefunden worden. Die Polizei geht von einem Sabotagedelikt aus. Es gebe ein Bekennerschreiben, in dem auch ähnliche Vorfälle zuletzt in Bergheim und in Brandenburg erwähnt würden, heißt es. Und jetzt die Nachrichten für den Kreis Soest. Ganz neue iPhones für nur 600 Euro. Das Angebot wurde einem Mann aus Soest auf einem Parkplatz am Oppmünder Weg gemacht. Er lehnte ab und rief die Polizei. Was danach passiert ist, weiß Ben Hetwer aus der Hellweg Radio Nachrichtenredaktion.
3: Diese preiswerten Handys wurden aus einem weißen BMW herausverkauft. Nachdem der Zeuge das Angebot abgelehnt hatte, haben die Beamten das Fahrzeug kontrolliert und insgesamt 6 Mobiltelefone in folierten Verpackungen gefunden. Besonders auffällig war dabei, die Verpackungen hatten Rechtschreibfehler und auf einem der Geräte lief statt Apple Software ein Android-Betriebssystem. Die 3 Fahrzeuginsassen aus Frankfurt am Main wurden nach den Maßnahmen entlassen. Die Ermittlungen wegen Betrug laufen noch. Die Polizei rät jetzt nochmal Finger weg von Schnäppchen, die Fremde auf Parkplätzen direkt aus dem Auto heraus anbieten.
2: Müll neben Altkleidercontainern, das ist leider ein Phänomen, das es im Kreis Soest immer wieder gibt. In Werl hat das jetzt Konsequenzen. Der Container am Salinenring in der Nähe des Freizeitbads kommt weg. Laut dem Kommunalbetrieb Werl wurden dort regelmäßig Hausmüll, Sperrmüll und andere Gegenstände abgestellt. Der KBW appelliert an alle, für solchen Müll die regulären Entsorgungswege zu nutzen. Andere Altkleidercontainer sollen jetzt verstärkt beobachtet werden, um ähnliche Situationen frühzeitig zu erkennen, heißt es. Jan-Lennard Struff ist bei den US Open in New York ausgeschieden. Der Warsteiner Tennisprofi verlor am Abend in der 2. Runde nach hartem Kampf in 5 Sätzen gegen den favorisierten Argentinier Francisco Cerundolo. Damit verpasste Struff ein weiteres Erfolgserlebnis bei einem der wichtigsten Turniere der Welt. Letztes Jahr war er bei den US Open noch ins Achtelfinale gekommen. Vor kurzem hatte er in Wimbledon sogar das Viertelfinale erreicht. Und das waren die Nachrichten mit Sören Sölter. 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
0: Dankeschön, Sören. Schauen wir aufs Hellwegradio-Wetter. Heute Morgen noch ruhig, doch der Tag wird eher wechselhaft bei uns. In Wickede, Ruhr und Geseke liegen die Höchstwerte heute bei 23 Grad. Zum Nachmittag hinkommen von Norden her Schauer zu uns. Örtlich sind auch ein paar Gewitter möglich. Außerdem gibt es eine Warnung vor Sturmböen. Na, also windig wird es auch noch. Schauen wir aufs Wochenende kurz. Unbeständiger Start am Samstagmorgen. Aber Sonntag setzt sich dann die Sonne durch bei ähnlichen Temperaturen wie heute.
4: 3 Minuten nach 6:30, hallo Autofahrer, der schnellste Verkehrsservice zwischen Lippe und Möhne hier. Keine Staus, keine Blitzer heute Morgen. Sieht gut aus, freie Fahrt, Stand jetzt. Wenn ihr aber noch was gesehen habt, was entdeckt, heute Morgen auf eurem Weg Richtung Arbeit oder zur Schule, gerne Bescheid sagen kurz, schickt uns eine WhatsApp oder ruft einfach an. Das Ganze ist auch kostenlos unter der 0800 377 8080.
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4: Hey, wir gerade am Freitagmorgen hier und ab heute werden die Tonnies schwerer.
0: Ja, ist der erste richtige Schultag für die Erstklässler. Ja. Gestern war ja Einschulung, du hast auch gefeiert.
4: Oh ja,
5: sie werden so schnell groß. Oh Mann.
4: Ja. Nein, ab heute, ich sag mal so, da geht dann jetzt auch mal so richtig die Post ab.
0: Ja,
4: ne?
0: In Anrecht an der Pankratius-Grundschule auch. Die haben gestern am Einstellungstag, haben wir die besucht, mit einer Lehrerin gesprochen und die eine erste Klasse übernommen hat. Eindrücke vom Tag gibt's gleich nochmal hier bei Hellweg Radio.
4: So, das machen wir in gut 6 Minuten. Schönen Freitag. André Josten hier.
0: Und Friederike Umminger. Morgen.

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0: Radio um 20 vor 7 am Freitag. Und gestern war ja ein ganz besonderer Tag für viele Kinder und Familien. Es war der erste Schultag im Kreis Soest. Es wurden knapp 3000 Erstklässler eingeschult und darunter war auch die Kleine aus Familie Josten.
1: Ja, ja. Also ne, genau, meine Einschulung gestern, ja, die ist ja, ja schon ein paar Tage, also meine ist jetzt persönlich ja, schon ein paar Tage her, ne, genau. aber die von meiner Tochter halt seit gestern. Es war ein toller Tag, muss ich sagen, toller erster Schultag.
0: Ja. Bist du auch so durch die Klatschgasse?
1: Ja, musste sie tatsächlich. Ja, also die Kiddies aus der dritten Klasse, aus dem dritten Jahrgang, die haben gesungen, die haben getanzt und haben dann auch diese Klatschgasse dann halt gebildet und so. Und da ist dann meine Kurze mit ihrer Klasse dann da so durchgelaufen Richtung Klassenzimmer und so.
0: Ah,
1: sehr schön, ja.
0: Wie süß. Ja. Wir waren ja in Anröchte mit dabei und die Einschulung lief da auch super ab. Wir haben die Pankratius-Grundschule besucht.
2: Schon ein besonderer Moment, wenn dann alle da stehen und das Kind denkt, oh, ich bin ganz besonders und schön so aufgenommen zu werden.
3: Wie die Kinder, die andere Kinder dann begrüßen und zum Glück geht mein Sohn auch schon hier in den Sportverein. Da waren welche dabei, die ihn dann begrüßt haben und das war für ihn dann sehr einfach und er hat sich sehr gefreut.
4: Total toll. Also da waren wir geschlossen, alle so, boah, schön. Ja, die ganze Zeit gegrinst, bis hier vorne hin.
1: Ja, und die Klassenlehrerin Silke Schulz-Geist hat gestern eine neue erste Klasse bekommen und sie sagt, also der Tag ist auch für sie was ganz Besonderes.
5: Es beginnt halt einfach ein neuer Abschnitt und meine Klassen sind einfach immer wie meine Babys sozusagen und das ist halt immer wieder aufregend. Also man hat da so Glücksgefühle, weil man in die strahlenden Gesichter der I-Männchen schaut, auch in die strahlenden Gesichter der Eltern, die voller Stolz durch diese Klatschgasse gehen.
0: Ja klar, das sind ja nur die Kinder aufgeregt, die Eltern auch, die Lehrer fiebern mit. Ich meine, wenn ich mich zurückerinnere, es ist bei mir ein bisschen länger her, ich gebe es zu, aber ich fand das auch schon ziemlich spannend.
1: Ja, ist ja aufregend, ist ja auch ein neuer Lebensabschnitt, der da beginnt. Ne? Ja, der erste Schultag im Kreis Soest ist geschafft. Die Kinder und Eltern fiebern natürlich heute nochmal dem Ganzen entgegen, weil heute ist ja dann, ich glaube, also meine Tochter hat heute die ersten 4 Stunden.
0: Ui.
1: Ja. Und dann schon wieder Wochenende.
0: Schön. Naja.

0: Brian Adams mit Everything I Do. Ich glaube, zu diesem Song kann man ganz gut heiraten, ne?
1: Ich glaube auch. Ich denke da irgendwie immer an Kevin Costner und irgendwie bin ich mir an, der sah so alt aus als Robin Hood in dem Film.
0: Stimmt.
1: Ja, aber war er gar nicht.
0: Stimmt.
1: Aber war irgendwie gar nicht. Aber er sah einfach schon immer so.
0: Aber schön, wie du jetzt die Stimmung auch wieder in den Keller gerissen hast. Ich sage, zu dem Song kann man schön heiraten und du sagst, wie alt sah Kevin Costner aus. Ja, ja, okay.
1: Jetzt spielen wir gerade so ein.
0: Tut das mir ist leid. Der Freitagmorgen hier bei Hellwig Radio.
1: Richtig, ja, ja.
0: So, wir sind wirklich hier im Studio, müssen wir sagen. Also die Stimmen jetzt in eurem Radio, auch die schlechte Stimmung verbreiten, so wie von dir, ne? Die sind echt.
1: Ja, vielleicht habt ihr aber auch schon mitgehört. Seit einiger Zeit ist ja die ChatGPT-Stimme sehr aufdringlich geworden. Soll offenbar komplett menschlich klicken.
0: Das nervt doch.
1: Ja, tut's auch.
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3: Viele reden ja wahnsinnig gerne mit ihren KI-Apps und jetzt ist ChatGPT auf die Idee gekommen, am besten ganz dolle menschlich zu klingen. Die Stimme sagt dann sowas wie,
4: klar, ja.
3: Und man fragt sich, wer bitteschön das Vorbild für diese Stimme war. Ganz sicher niemand, mit dem man sprechen möchte. Denn noch während du eine Frage stellst, ist es wahnsinnig schwer, sich zu konzentrieren, ja, weil beim Sprechen ständig diese nervigen Unterbrechungen kommen.
4: Ja.
3: Wenn die KI uns wirklich im Alltag hilft, dann ist das ja ganz toll. Aber manches Menschliche und muss sie wirklich nicht imitieren.
4: Klar, ich weiß, was du meinst und da hast du auch einen guten Punkt. Und wenn du möchtest, dann spreche ich auch gerne ganz natürlich und total normal mit dir.
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0: Happy hier bei Hellweg Radio am Freitagmorgen.
1: Genau, jetzt geht's weiter. Jetzt wird's ein bisschen ruhiger, ein bisschen entspannter für euren Freitag mit Silbermond und Symphonie. Was fürs Herz?
0: 6:51 Uhr.

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1: Mit Danny Hoppe. Guten Morgen. Seit Tagen beunruhigen mögliche Sabotageakte auf unser Stromnetz die Behörden und die Liste der Vorfälle ist nochmal länger geworden. Diesmal geht es um das Umspannwerk in Dormagen. Dort wurde am Abend etwas gefunden. Thorsten Adolfs aus dem News-Team, was genau ist da passiert?
2: Ja, ein Spaziergänger hatte am Umspannwerk verdächtige Gegenstände entdeckt und sofort die Polizei alarmiert. Nach Informationen der Bild soll es sich wieder um selbstgebaute Abschussvorrichtungen handeln, an denen Zeitschaltuhren und Drähte befestigt waren. Das kennen wir ja schon von anderen Sabotageaktionen. Die Ermittler nehmen das Ganze sehr ernst. Sie haben auch ein Bekennerschreiben gefunden. Darin werden nicht nur der aktuelle Fall in Dormagen, sondern auch die Vorfälle in Bergheim und im brandenburgischen Jenschwalde erwähnt. Wer genau hinter den Aktionen steckt, wissen wir noch nicht. Da laufen die Ermittlungen im Moment auf Hochtouren.
1: Welche Folgen haben diese Vorfälle denn jetzt für die Sicherheit unserer Energieversorgung?
2: Die Behörden sind alarmiert, denn diese Angriffe zielen ganz klar auf die kritische Infrastruktur, also genau auf die Bereiche, die wir im täglichen Leben brauchen. In Brandenburg hat das Innenministerium schon reagiert und ein neues Sicherheitszentrum angekündigt, um solche Anlagen in Zukunft besser zu schützen. Und auch dort wurde ein Bekennerschreiben gefunden. Nach Informationen der TAZ heißt es darin, dass fossile Brennstoffe unermessliches Leid verursachen würden. Das Schreiben soll in NRW abgeschickt worden sein. Ob es überhaupt echt ist und ob der Verfasser auch der Täter ist, das alles wird gerade noch geprüft. Fest steht aber, die Behörden sehen diese Attacken als koordinierten Angriff aufs Stromnetz und im Bundeswirtschaftsministerium ist von einer ernstzunehmenden Gefahr die Rede.
1: Danke, Thorsten. Und jetzt weitere Meldungen im Überblick. Bei VW hat der Aufsichtsrat am Abend überraschend weite Teile des geplanten Sanierungskonzepts gebilligt. In den nächsten Jahren sollen 50.000 weitere Stellen gestrichen werden. Außerdem soll es weniger Modelle und Firmenbeteiligung geben. Dazu stehen 4 Werke weiter auf der Kippe. Mehr als eine Woche nach der Sturzflut in Nepal mit mindestens 1.280 Toten sind 2 Verschüttete lebend geborgen worden. Es handelt sich um Arbeiter, die in einem Tunnel eingeschlossen waren. Das haben die Behörden in Nepal mitgeteilt. Der Verkehrsclub Deutschland fordert von der Bahn weniger Vollsperrungen bei ihren Generalsanierungen. Sie dürften nur das letzte Mittel sein. Stundenlange Fahrten im Ersatzverkehr seien für Pendler und Reisende unzumutbar, heißt es. Gleich mehrere Autobauer und Tech-Konzerne arbeiten momentan am Auto der Zukunft. Auch Tesla mischt da ordentlich mit. Der Konzern hat jetzt in Austin im Bundesstaat Texas ein selbstfahrendes Cybercab vorgestellt. Ein Robotaxi ohne Lenkrad und Pedale. Tesla-Chef Musk hat gleich eine ganze Welle an Cybercabs angekündigt. Sie sollen ab heute auch für die Öffentlichkeit verfügbar sein. Und das waren die Nachrichten mit Danny Hoppe.
3: Dankeschön, wir schauen aufs Hellweg-Radio-Wetter. Der Freitag, der startet eigentlich noch trocken, ist okay, aber das ändert sich im Laufe des Tages in Velver, Eidecke, Holz und Lippstadt-Tölperbruch. Heute bis zu 23 Grad. Ab dem Mittag kommt dann auch Regen zu uns rein. Örtlich sind auch Sturmböen möglich, einzelne Gewitter. Gibt auch eine Warnung des Deutschen Wetterdienstes. Schauen wir noch kurz aufs Wochenende, Werte so bis 20 Grad. Morgen auch nochmal wechselhaft. Sonntag wird schöner.
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5: 7:03, hallo Autofahrer. Hier ist der schnellste Verkehrsservice zwischen Lippe und Möhne und da geht's weniger wild zu als im Wetter. Es ist nämlich alles ruhig heute Morgen. Keine Staus, Stand jetzt. Und Blitzer haben wir, Stand jetzt wohl auch. Keine, wenn ihr aber was gesehen habt, gerne kurz melden hier bei uns. Könnt ihr machen. Die Kosten übernehmen wir für den Anruf unter der 0800 377 8080.
3: Schönen guten Morgen. Bei uns hört ihr, was wichtig ist. Und deshalb müssen wir gleich nach Sachsen-Anhalt gucken.
5: Ja, da wird am Sonntag ein neuer Landtag gewählt. Mhm. Und laut Prognosen soll die AfD das Rennen machen.
3: Und was das bedeuten könnte, das lassen wir gleich mal einschätzen von unserem Politikexperten hier bei Hellweg Radio.
5: Schönen Freitag.
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0: 7, Helwig Radio am Freitagmorgen und wir im Kreishaus gucken natürlich auch gespannt nach Sachsen-Anhalt. Da wird am Sonntag ein neuer Landtag gewählt. Eine Wahl, die bundesweit genau verfolgt wird, denn die AfD ist dort in Umfragen stärkste Kraft.
1: Ja, und wir fragen uns, was wäre, wenn die AfD am Sonntag tatsächlich in Sachsen-Anhalt gewinnt und den Ministerpräsidenten stellt. Die Partei hat für diesen Fall einiges nämlich angekündigt.
0: Hossein Nasrallah, die ist ja unser Politikexperte, hat sich das Wahlprogramm der AfD mal ein bisschen genauer angeschaut. Hossein, was würde denn eine AfD-Regierung als erstes angehen?
2: Na, das richtig große Thema wäre die Migrationspolitik. Die AfD kündigt eine Abschiebeoffensive und eine so wörtlich Remigrationsoffensive an. Außerdem will sie den Landesverfassungsschutz umbauen, sogar abschaffen in Teilen. Die Partei sieht vor allem den Linksextremismus als große Gefahr, will unter anderem freiwillige Bürgerwachten aufbauen. Und auch beim öffentlich-rechtlichen Rundfunk soll kräftig aufgeräumt werden. Spitzenkandidat Siegmund will die Rundfunkstaatsverträge kündigen. Das könnte beim MDR langfristig das Aus bedeuten.
0: Okay, und wirtschaftlich, da geht es ja nicht nur um politische Symbolik, da geht es auch um ganz konkrete Entscheidungen.
2: Richtig, die AfD will die Energiewende zurückdrehen, das heißt weniger Windkraft, dafür weiter Braunkohle und zurück zur Atomkraft. Jetzt ist es so, Experten halten das für sehr kontraproduktiv, weil Sachsen-Anhalt gerade wegen seines hohen Anteils erneuerbarer Energien für Investoren im Moment attraktiv ist. Dazu kommen Steuerentlastungen und neue Sozialleistungen. Das Leibniz-Institut für Wirtschaftsforschung Halle sieht eine Finanzierungslücke bei all den Vorhaben von mindestens 2,2 Milliarden Euro pro Jahr, bei denen niemand weiß, wo das Geld eigentlich herkommen soll.
0: Ja, ist schon wild, ne? Und was das für die Menschen bedeuten könnte nach dieser Wahl, hört ihr gegen 8:45 noch hier bei uns.
1: Genau, und alle Infos dazu hat José auch nochmal zum Nachlesen zusammengestellt. Könnt ihr alles finden bei uns auf helwigradio.de. 7:12.

0: Viertel nach sieben. Schönen Freitagmorgen mit Hellweg Radio. Ich muss ja sagen, ich hatte in den 90ern so eine kleine Radphase. Ne?
1: Du bist Rad gefahren? Also, du sagst doch ständig, du hast kein Fahrrad.
0: Ja, nicht fahren, gucken. Ach so. Gucken, Tour de France und so. Jan ja. Ulrich. Ja. Als ich das mit dem Doping noch nicht gewusst hatte, fand ich das tatsächlich gut. Was macht der jetzt eigentlich?
1: Jedenfalls nicht mehr Fahrradfahren, glaube ich. Ne? Ja. Das haben andere übernommen. Seit gestern, also seit Donnerstag, läuft zum Beispiel die Sauerland-Rundfahrt für Radprofis. Das ist eine viertägige Etappentour, also so ein Etappenrennen.
0: Ah, okay, kenne ich. Ja. Und am letzten Renntag, am Sonntag, gehen sie ja durch den Kreis Soest damit. Und am Vormittag werden sich wieder einige Radprofis erschrecken, wenn sie zum ersten Mal vor der Hirschberger Wand stehen und hier hoch müssen. Ist eine kleine, unscheinbare Anliegerstraße in Hirschberg. Jörg Scherf ist der Rennveranstalter der Sauerland-Rundfahrt. Ups, wo ist er? Moment, da ist er.
2: Die Wand ist 250 Meter lang, 33% Stahl. Die Fahrer fahren kurz gegens Stehenbleiben, quälen sich da hoch. Vergleichbare Sachen gibt es eigentlich nur noch beim Flèche Wallonne in Belgien, vielleicht 3-4 andere Berge in Europa. Flandern-Rundfahrt kennt man sowas, aber auch nicht in der Steilheit.
1: Oh, da musst du aber in die Pedale treten, das klingt jetzt schon fies. Und das gucken sich natürlich auch die Leute gerne an.
2: Die Fahrer müssen sich natürlich quälen, wobei der Anstieg sehr spektakulär aussieht. Er ist aber halt auch kurz. Deswegen sieht der Zuschauer da richtig guten Sport. Die Quälerei ist kurz, es ist spektakulär. Dadurch, dass viele Zuschauer da sind und einfach die Fahrer anfeuern.
1: Es gibt aber am Sonntagvormittag auch viel Programm. Es gibt Moderation vor Ort, Essen, Trinken könnt ihr da auch, einen Fanshop und noch ganz viel mehr.
0: Also wer am Sonntag echt einen Spitzensport sehen möchte, muss auf jeden Fall mal in Hirschberg vorbeischauen. Am Vormittag so vor 10 werden dann die Profis an der Wand erwartet. Hier ist Hellweg Radio, 17 nach 7.

0: Helwig Radio am Freitag. Ich bewundere ja Menschen, die so eine ganze Woche vorplanen, was sie essen und was sie kochen.
1: Oh ja.
0: Ich bin halt total raus. Ne? Bei mir gibt es was, was ich Bock habe.
1: Ist bei uns ähnlich. Mhm. Ja, da ist nämlich immer so das Problem, so am Ende muss nämlich nochmal einer los in den Supermarkt, weil irgendwas fehlt.
0: Ja,
1: ne? So.
0: Ja.
1: Ja, wir könnten es uns aber auch einfacher machen und einfach nach Lippstadt düsen. Da läuft ja bis Sonntag auf dem Rathausplatz Lippstadt Kulinär. 4 Tage essen, was das Zeug hält. Überdacht und mitten in der Innenstadt.
0: Oh ja, lecker essen. Und dieses Jahr sind 4 Gastronomen dabei. Das alte Gasthaus Voss, Kossacks Brennerei, der Hülshof und neu dabei ist Turiga. So mit mediterranen Spezialitäten. Mhm. Also ich habe mal nachgeguckt, Ravioli mit Steinpilzfüllung.
1: Okay.
0: Und Trüffelsoße.
1: Ja.
0: Holländischer Rauch, Matthias mit Apfeltartar. Das klingt schon nicht so ganz so schlecht. Das
1: klingt nicht so nach Pommesbude, ne?
0: Ja.
1: Und beim Hülshof, da gibt es Burrata auf halbgetrockneten Tomaten als Einstieg.
0: Oh.
1: Also, wie gesagt, das ist schon eine andere Hausnummer da so kulinarisch, ne?
0: Ja. Aber wer mag, kriegt auch noch Vegetarisches und Veganes. Alle 4 Betriebe haben da was auf der Karte. Und am Sonntag ist ja auch noch verkaufsoffen. Mehr dazu und was sonst noch los ist, gibt's zum Nachlesen auf helwigradio.de.
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0: Upsi, schönen guten Morgen. Da war ich gerade mal kurz draußen und habe mir ein Müsli reingeschoben. Bin ich ganz ehrlich. Aber der Kollege Sören sagt aber auch noch nicht da. Von daher, jetzt aber 7:30.
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2: Mit Sören Selter, guten Morgen. Nach den Attacken auf Umspannwerke in NRW und Brandenburg liegt der Polizei ein Bekennerschreiben vor. Vorausgegangen ist ein weiterer möglicher Sabotageakt, diesmal an einem Umspannwerk in Dormagen. Dort war gestern Abend ein verdächtiger Gegenstand gefunden worden. Überraschende Einigung in Wolfsburg. Der Aufsichtsrat von Volkswagen hat dem Sparpaket des Konzernvorstands einstimmig zugestimmt. In den kommenden Jahren will der Autobauer jetzt unter anderem weitere 50.000 Stellen weltweit streichen. 4 Werke in Deutschland könnten geschlossen werden. Über die Sparpläne hatte es lange Diskussionen gegeben. Und jetzt die Nachrichten für den Kreis Soest. Zu günstig, um wahr zu sein. Die Polizei hat auf einem Parkplatz in Soest mehrere mutmaßlich gefälschte Handys sichergestellt. Ein Zeuge hatte gemeldet, dass ihm aus einem Auto heraus ein vermeintlich ganz neues iPhone angeboten wurde für nur 600 Euro. Die Polizei kontrollierte das Auto daraufhin und fand 6 Handys, deren Verpackungen hatten zum Teil Rechtschreibfehler und auf einem angeblichen iPhone lief das Android-Betriebssystem. Gegen die 3 Personen, die im Auto waren, laufen jetzt Ermittlungen, unter anderem wegen Betrugs. Die Polizei rät bei solchen Angeboten generell misstrauisch zu sein. Die Stadt Werl greift durch. Um eine illegale Müllkippe im Stadtgebiet zu bekämpfen, kommt ein Altkleidercontainer weg. Am Salinenring in der Nähe des Freizeitbads wurden immer wieder Säcke und Kartons mit Haus- und Sperrmüll abgestellt. Jetzt hat der Kommunalbetrieb Werl den Container dort abgebaut, um sowas künftig zu verhindern. Das sei die letzte Konsequenz aus den wiederkehrenden Problemen, heißt es. Die anderen Altkleidercontainerstandorte in Werl will der KBW jetzt verstärkt kontrollieren. Am Wochenende wird es steil in Warstein. Die Sauerlandrundfahrt kommt am Sonntag auf ihrer letzten Etappe durch Hirschberg. Dort müssen die Radprofis die Hirschberger Wand bezwingen, eine Anliegerstraße mit rund 33% Steigung. Und mit viel Stimmung, sagt Rennveranstalter Jörg Scherf.
3: Die Hirschberger Wand hat für uns schon Kultstatus. Wir waren letztes Jahr ziemlich platt, wie viele Leute da standen und wie gefeiert wurde. Auf diesen paar hundert Metern tippe ich schon 1.500 bis 2.000 Leute.
2: Am Sonntagvormittag werden die Radprofis an der Hirschberger Wand erwartet. Wegen der Durchfahrt gibt es Straßensperrungen von etwa 9:30 bis 11:15. Und das waren die Nachrichten mit Sören Selter. Das Wichtigste aus dem Kreis Soest findet ihr auf hellwegradio.de. 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
0: Dankeschön, Sören. Haben wir gerade noch die Kurve gekriegt. Nie was passiert. Schauen wir aufs Wetter. Heute Morgen ist es noch ruhig. Der Tag wird aber wechselhaft bei uns. In Soest, Epsingsen und Anröchter-Altengeseke sind die Höchstwerte heute bei bis zu 23 Grad. Gerade am Nachmittag wird es aber ungemütlicher. Dann kommen Schauer und örtlich auch Gewitter. Der Wind wird auch stürmisch zum Teil. Gibt sogar eine Warnung vom Deutschen Wetterdienst. Schauen wir noch kurz aufs Wochenende. Wir starten unbeständig morgen, aber der Sonntag wird dann freundlicher.
4: Um 7:58 schauen wir kurz auf die Straßen und da ist es ähnlich wie gerade hier bei uns im Studio. Ist einfach nichts los, ne? So, wenn ihr aber einen Stau oder einen Blitzer habt, dann ruft an 0800 30 77 80 80 oder eine WhatsApp.
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0: Ich saß da draußen, hab da mein Müsli in mich reingeschaufelt, weil ich der festen Überzeugung war, es ist 7:45. Saß da und dachte, ja, lalaba.
4: Nee, es war allerdings schon 7:30.
0: Ja. Das war wirklich ein bisschen unangenehm. Ja, passiert.
4: Auch bei uns ist Freitag.
0: Richtig. Ne?
4: So.
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0: Wir sind noch da, Friederike Ominger.
4: Und André Josten, schönen guten Morgen.
5: Hey, Fonsi.

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0: Radio um 7:45. Schönen guten Morgen am Freitag. Wenn ich an die 80er denke, erinnere ich mich immer daran, dass ich als Kind mit meiner Mama immer Falcon Crest gucken durfte.
1: Falcon was?
0: Falcon Crest. Das war so wie Dallas und Denver, klar, nur auf so einem Weingut mit Lorenzo Lamas und so einem Falken.
1: Okay. Also bei Falcon Quest gab es einen Falken?
0: Ja.
1: Verrückt. Also ich muss gerade, sortiere mich gerade.
0: Ist egal.
1: Dallas und Denver Clan, das sagt mir noch was.
0: Ja, guck mal.
1: Aber Falcon Quest rein.
0: Doch, war schon gut. Die 80er haben aber noch viel, viel mehr zu bieten. Gute Musik zum Beispiel.
2: Ich finde, das sind tolle Klassiker, die man auf Partys immer gut hören kann. Und man kann dazu immer super Party machen und macht immer gute Stimmung.
3: Das ist Musik. Heute gibt es nur noch Hip-Hop und Rap und so ein Scheiß, das ist nix.
4: Weil das einfach Wetterarbeit war. Das war Musik mit der Hand gemacht.
1: Schön handgemacht, ne? Und so sieht's auch morgen dann aus. Da findet nämlich in der Soester Stadthalle zum 7. Mal die große 80er-Party statt. Und die DJs dort, die legen so noch richtig auf. Also so richtig Schallplatten, ne? So wie damals halt in den 80ern. Mhm. An die 3000 Stück haben die dann dabei. Ich glaube, das ist ein großer Plattenkoffer, ne?
0: Ich glaube auch. Und auch die Deko hilft auf jeden Fall, um noch so ein bisschen in Stimmung zu kommen. Disco-Kugeln, Decke und die Zeitmaschine aus Zurück in die Zukunft, der DeLorean. Ist auch noch da.
1: Das finde ich wild. Das finde ich wild.
0: Ich glaube, das wird eine gute Party.
1: Ja. Besorgt euch also jetzt noch schnell Tickets, wo es die gibt. Könnt ihr nachlesen bei uns auf hellwegradio.de. Und da wird morgen gefeiert, genau zu so einer Musik. Hier ist nämlich ein 80er von Men at Work.
0: Down Under.

0: Man at Work, Down Under, ein 80er, den ihr auch wahrscheinlich hören werdet am Samstag.
1: Könnt ihr mir vorstellen.
0: Ich glaube es auch, bei der 80er-Party.
1: Könnte ich mir vorstellen. Ja. Jetzt werden wir ein bisschen aktueller hier bei Helwig Radio, und zwar mit Destiny's Child, Survivor. Im besten Mix hier bei uns. André Josten bin ich, schönen guten Morgen.
0: Und Friederike Ominger bin ich. Hallo zusammen, morgen.

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1: Mit Danny Hoppe, guten Morgen. Es hat schon wieder einen Anschlagsversuch auf das Stromnetz gegeben und schon wieder in NRW. Nach den Fällen in Brandenburg und Bergheim war diesmal das Umspannwerk in Dormagen das Ziel. Thorsten Adolfs aus dem News-Team, und es gibt Parallelen zwischen den Fällen. Auch in Dormagen wurde ein verdächtiger Gegenstand gefunden.
2: Genau, auch in Dormagen sollen nach Informationen der Bild Abschussvorrichtungen für selbstgebaute Raketen gefunden worden sein. Die Rede ist von Zeitschaltuhren und Kupferdrähten, die daran befestigt gewesen sein sollen. Gezündet wurden diese kleinen Raketen, nach dem, was wir bisher wissen, in Dormagen wohl nicht. Und es gibt noch eine Parallele. Sowohl in Jentschwalde in Brandenburg als auch in Dormagen wurden Bekennerschreiben gefunden. In dem Schreiben soll stehen, dass fossile Brennstoffe, also Kohle und Gas, unermessliches Leid bringen würden.
1: Die Sicherheit der kritischen Infrastruktur wird durch die Vorfälle ja ein immer wichtigeres Thema, auch in der Politik. Dort wird unter anderem über mehr Möglichkeiten bei der Abwehr von Drohnen beraten.
2: Ja, dabei geht es vor allem um die Frage, wer solche Drohnen in Zukunft vom Himmel holen darf und wie das rechtlich sicher geregelt werden kann. Das ist ein ziemlich komplexes Thema, weil einerseits der Staat sein Gewaltmonopol behalten muss und auf der anderen Seite Unternehmen ihre Anlagen schützen wollen. Das Bundesinnenministerium sagt, da laufen gerade intensive Abstimmungen zwischen dem Bund und den Ländern. Unternehmen und Betreiber von Anlagen der kritischen Infrastruktur müssten wissen, in welchen Fällen sie selbst handeln dürfen und wann sie externe Hilfe holen müssen, heißt es.
1: Danke, Thorsten. Und jetzt weitere Meldungen im Überblick. Der Sparplan für VW ist beschlossen. Der Aufsichtsrat des Autobauers hat dem Sanierungskonzept des Vorstands am Abend überraschend zugestimmt. Es sieht in den nächsten Jahren den Abbau von 50.000 weiteren Stellen und weniger Automodelle vor. Außerdem stehen 4 Werke weiter auf der Kippe. Bundesinnenminister Dobrindt berät heute in Kopenhagen mit mehreren EU-Kollegen über Abschiebezentren für Migranten außerhalb der EU. Dort sollen Menschen untergebracht werden, die nicht in ihre Herkunftsländer zurückgebracht werden können, zum Beispiel weil ihr Heimatland sich weigert, sie zurückzunehmen. Der 1. FC Köln eröffnet am Abend den 2. Spieltag der Fußball-Bundesliga. Die Kölner müssen beim VfB Stuttgart ran. Billig-Online-Händler wie Temu oder Shein fluten schon länger den Markt mit ihren Päckchen. Um das Ganze einzudämmen, gilt in der EU seit Juli ein zusätzlicher Zoll von 3 Euro auf Päckchen aus Ländern außerhalb der EU. Und das zeigt offenbar Wirkung, auch bei uns. Seitdem sind rund 30-40% weniger solcher Bestellungen in Deutschland angekommen. Das hat die Generalzolldirektion bestätigt. Sie betont aber, um das belastbar zu bewerten, sei der Zeitpunkt noch zu früh. Ähnliche Zahlen hatte vorher allerdings auch schon der französische Zoll vorgelegt. Und das waren die Nachrichten mit Danny Hoppe.
3: Dankeschön, und wir schauen aufs Hellweg-Radio-Wetter. Wir starten trocken in diesem Freitag, aber im Laufe des Tages wird es ein bisschen ungemütlicher. Dann zieht auch Regen auf. Örtlich sind Sturmböen und einzelne Gewitter möglich. Der Deutsche Wetterdienst warnt da auch. Lippetal, Krewinke, Wiltrop und Soest aus Tönnen kommen heute auf bis zu 23 Grad. Schauen wir noch kurz aufs Wochenende. Morgen auch wechselhaft. Der Sonntag dann schöner und freundlicher. Und ab nächster Woche wird es auch wieder wärmer.
4: Na, immerhin. So, hier ist der schnellste Verkehrsservice zwischen Lippe und Möhne um 8:03. Alles ruhig heute Morgen. Ihr habt freie Fahrt auf den Autobahnen. Blitzer sind uns auch keine bekannt. Wenn ihr was gesehen habt, sagt uns nur kurz Bescheid. Ihr könnt eine WhatsApp schicken oder einfach anrufen. Ist auch umsonst. 0800 377 8080 ist die Hellweg Radio Verkehrshotline.
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4: Sag mal, was habe ich da gerade gelesen? Ja? Netflix wird schon wieder teurer.
3: Ja, und nicht zu knapp. Das Abo mit Werbung geht von 5 auf 7 Euro rauf. Och. Das Standardabo von 14 auf 16 Euro.
4: Also das braucht doch kein Mensch, oder? Geht doch einfach raus, ja, an die frische Luft.
3: Raus!
4: Ist ja auch genug los hier bei uns im Kreis Soest. Bad Westernkotten bekommt zum Beispiel zum ersten Mal ein Weinfest. Könnt ihr mir gut vorstellen, dass da was los ist. Mhm. Sollten wir gleich drüber sprechen, und zwar um, ja, noch in dieser halben Stunde, so gegen 20:20.
3: Das machen wir.
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0: Viertel nach acht.
1: Ihr werdet es vielleicht schon gemerkt haben, seit einiger Zeit ist ja die ChatGPT-Stimme sehr aufdringlich geworden.
0: Ja,
1: also wir empfinden das so. Sie soll offenbar komplett menschlich klingen. Und ganz ehrlich, das kann wahnsinnig nerven.
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3: Viele reden ja wahnsinnig gerne mit ihren KI-Apps und jetzt ist ChatGPT auf die Idee gekommen, am besten ganz dolle menschlich zu klingen. Die Stimme sagt dann sowas wie,
4: klar, ja.
3: Und man fragt sich, wer bitteschön das Vorbild für diese Stimme war. Ganz sicher niemand, mit dem man sprechen möchte. Denn noch während du eine Frage stellst, ist es wahnsinnig schwer, sich zu konzentrieren, weil beim Sprechen ständig diese nervigen Unterbrechungen kommen.
4: Ja.
3: Wenn die KI uns wirklich im Alltag hilft, dann ist das ja ganz toll. Aber manches Menschliche und muss sie wirklich nicht imitieren.
4: Klar, ich weiß, was du meinst und da hast du auch einen guten Punkt. Und wenn du möchtest, dann spreche ich auch gerne ganz natürlich und total normal mit dir.
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0: Nicht Lob da gerade. Ja, Weinfest im Kurpark von Bad Westernkotten. Das geht nämlich heute los, läuft bis Sonntag und findet zum ersten Mal statt.
1: Sehr schön, finde ich. Ne? Also Winzer aus ganz Deutschland haben da ihre Stände im Kurpark aufgebaut. Aber das ist nicht alles, was heute da so im Programm steht. Nein, Lars Nolte vom Orga-Team sagt...
2: Heute haben wir bei uns hier einen DJ, der spielt der schöne Elektro-Hausmusik. Schön so, wie man es aus dem Urlaub kennt, zum Sundowner. Man kann dabei sich in Ruhe auch sein Weinchen genießen, auch schöne Gespräche führen, einfach zusammen den Sonnenuntergang genießen und hier beim Weinfest in Bad Westernkotten.
0: Ja, Musik, lecker Weinchen, hört sich doch spitze an für so einen Freitagabend. Und bevor du meckerst, ich bin ja die Frau, die fürs Wetter verantwortlich ist, bei schlechtem Wetter wird das Fest nach drinnen verlegt. Also wirklich keine Ausrede.
1: Guck mal, also um 16 Uhr fängt es im Kurpark von Bad Westernkotten an und das Weinfest geht bis 22 Uhr.
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2: Mit Sören Salter, guten Morgen. Nach dem Sabotageversuch an einem Umspannwerk in Dormagen überprüft die Polizei nun gezielt ein weiteres Umspannwerk in Weißweiler bei Aachen. Es gebe ein Bekennerschreiben, in dem eine Tat dort erwähnt sei, sagte ein Polizeisprecher. Auch die Vorfälle zuletzt in Bergheim und in Brandenburg werden in dem Schreiben erwähnt. In Deutschland gehen immer mehr Firmen pleite. Laut einer Untersuchung des Kreditversicherers Allianz Trade gab es im ersten Halbjahr 2026 10% mehr sogenannte Großinsolvenzen als vor einem Jahr. Besonders betroffen ist demnach die Automobilbranche. Und jetzt die Nachrichten für den Kreis Soest. Ganz neue iPhones für nur 600 Euro. Das Angebot wurde einem Mann aus Soest auf einem Parkplatz am Oppmünder Weg gemacht. Er lehnte ab und rief stattdessen die Polizei. Was danach passiert ist, weiß Ben Hetwer aus der Hellweg Radio Nachrichtenredaktion.
3: Diese preiswerten Handys wurden aus einem weißen BMW herausverkauft. Nachdem der Zeuge das Angebot abgelehnt hatte, haben die Beamten das Fahrzeug kontrolliert und insgesamt 6 Mobiltelefone in folierten Verpackungen gefunden. Besonders auffällig war dabei, die Verpackungen hatten Rechtschreibfehler und auf einem der Geräte lief statt Apple Software ein Android-Betriebssystem. Die 3 Fahrzeuginsassen aus Frankfurt am Main wurden nach den Maßnahmen entlassen. Die Ermittlungen wegen Betrug laufen noch. Die Polizei rät jetzt nochmal, Finger weg von Schnäppchen, die Fremde auf Parkplätzen direkt aus dem Auto heraus anbieten.
2: Müll neben Altkleidercontainern, das ist leider ein Phänomen, das es im Kreis Soest immer wieder gibt. In Werl hat das Ganze jetzt Konsequenzen. Der Container am Salinenring in der Nähe des Freizeitbads kommt weg. Laut dem Kommunalbetrieb Werl wurden dort regelmäßig Hausmüll, Sperrmüll und andere Gegenstände abgestellt. Der KBW appelliert an alle, für solchen Müll die regulären Entsorgungswege zu nutzen. Andere Altkleidercontainer sollen jetzt verstärkt beobachtet werden, um ähnliche Situationen frühzeitig zu erkennen, heißt es. Jan-Lennard Struff ist bei den US Open in New York ausgeschieden. Der Warsteiner Tennisprofi verlor am Abend in der zweiten Runde nach hartem Kampf in 5 Sätzen gegen den favorisierten Argentinier Francisco Cerundolo. Damit verpasste Struff ein weiteres Erfolgserlebnis bei einem der wichtigsten Turniere der Welt. Letztes Jahr war er bei den US Open noch ins Achtelfinale gekommen. Vor kurzem hatte er in Wimbledon sogar das Viertelfinale erreicht. Und das waren die Nachrichten mit Sören Sölter. Das Wichtigste aus dem Kreis Soest findet ihr auf hellwegradio.de und in unserer App.
0: Dankeschön, Sören. Sag nochmal, wie hieß der italienische Gegner von Stuff?
2: Der Argentinier?
0: Argentinier, ja.
2: Francisco Cerundolo.
0: Ah, das geht einfach runter, ne? Nicht schlecht. Schau mal aufs Wetter. Heute Morgen ist noch ruhig, doch der Tag wird wechselhaft. In Wickede und Geseke gehen die Werte heute hoch auf 23 Grad. Zum Nachmittag hin kommen dann Schauer und örtlich auch Gewitter zu uns. Stürmische Böen sind auch möglich, gibt auch eine Warnung vom Deutschen Wetterdienst. Schauen wir noch aufs Wochenende. Unbeständig morgen mit Werten so bis 20 Grad, aber der Sonntag wird schön.
4: Na Gott sei Dank. So, jetzt schauen wir auf die Straßen. Hier ist der schnellste Verkehrsservice zwischen Lippe und Möhne. Alles ruhig heute Morgen. Keine Staus, keine Blitzer. Kommt gut an.
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0: Ich bin ja so eine kleine Karaoke-Maus, ne? Ob schön klingt, egal, Hauptsache laut.
4: Das sagst du jetzt, weil wir gleich Journey spielen, ne?
0: Ja.
4: Mit Don't Stop Believing.
0: Ja.
4: Ja, das ist auch wirklich eine schöne Nummer zum Mitgrölen. Mhm. Ja, tolles Lied. Gibt's gleich, vorher aber noch Shibuzi hier bei Hellweg Radio und Pitbull.
0: Timber, gleich bei uns.
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0: Friederike Umminger hier.
4: Und André Josten, schönen guten Morgen, es ist Freitag.

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0: Radiomoderatoren mitsingen, das Gesicht verziehen, die Arme nach oben reißen. Und also im Prinzip genau das, was du jetzt die letzten 30 Sekunden gemacht hast.
1: Und vor allem stumm, weil man immer Angst hat, dass einer das Mikrofon anmacht.
0: Ja. Dann ist der Song total gut. Ja, aus dem Jahr 1981, Don't Stop Believing von Journey, gehört hier bei Helwig Radio im besten Mix. Jetzt ist es 8:45. Jetzt müssen wir ein bisschen ernster werden, denn Sachsen-Anhalt wählt. Diesen Sonntag soll es nämlich einen neuen Landtag geben. Helwig Radio guckt natürlich auf das, was da passiert. Die AfD liegt nämlich laut Prognosen vorne.
1: José Nasjandi ist ja unser Politikexperte. José, was könnte denn jetzt ganz konkret das für die Menschen bedeuten?
2: Das hängt natürlich am Ende davon ab, was tatsächlich umgesetzt werden kann. Wirtschaftsforscher warnen aber vor weniger Investitionen und Problemen bei der Gewinnung von Fachkräften. Das DIW hat auch mal durchgerechnet, was bundesweite AfD-Forderungen wie ein EU- und Euro-Austritt für Sachsen-Anhalt bedeuten würden, nämlich etwa 10.000 Jobs weniger und Einkommenseinbußen von 1.600 Euro pro Kopf und pro Jahr.
1: Also ganz viele Ideen dabei, ob die tatsächlich gut sind für die Leute, da sei mal dahingestellt. Eine AfD-Regierung würde Sachsen-Anhalt also in mehreren Bereichen auf einen völlig anderen Kurs bringen, zum Beispiel bei Migration, Sicherheit, Energie und auch Wirtschaft. Wie viel davon aber auch am Ende tatsächlich umgesetzt werden könnte, wäre auch nochmal eine andere Frage.
0: Ja, Infos und Hintergründe dazu von unserem Politikexperten José Nasjandi. Dankeschön. Und alle Infos zur Wahl in Sachsen-Anhalt hat José natürlich auch für uns nochmal zusammengefasst. Könnt ihr alles nachlesen, findet ihr bei uns auf helwigradio.de.

0: 9:40, 11 Minuten vor 9.
1: Schönen guten Morgen, das ist der Freitag mit Hellweg Radio und uns beiden, Friederike Ohminger.
0: Und André Josten, und das Wichtigste vom Tag, gleich bei uns noch um 9 in den Nachrichten.

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1: Mit Danny Hoppe. Guten Morgen. VW muss massiv sparen und die Kosten senken, um aus der Krise zu kommen. Helfen soll dabei der Abbau von Zehntausenden Arbeitsplätzen. So sieht der Sanierungsplan des Vorstands aus, um die Wende zu schaffen. Thorsten Adolfs aus dem News-Team, und gestern Abend hat der Aufsichtsrat den Plan überraschend auch einstimmig beschlossen.
2: Ja, nach Konzernangaben stehen weltweit rund 50.000 weitere Stellen auf der Kippe. Ein Problem ist, dass VW im Moment in Europa einfach zu viele Autos produziert, die niemand abnimmt, und deshalb stellt das Management jetzt 4 Werke in Frage. Das sind die Standorte Emden, Zwickau, Hannover und Neckarsulm. Dort suchen die Verantwortlichen händeringend nach Alternativen, weil die Fabriken ab dem Jahr 2031 sonst nicht mehr wirtschaftlich laufen würden.
1: Ja, Experten sagen aber auch, dass dieser angekündigte Sparkurs nicht reichen wird.
2: Ja, der Autoexperte Bratzel vom Center of Automotive Management ist zwar auch der Ansicht, dass Kostensenkungen bei VW dringend nötig sind. Er hat der NOZ aber auch gesagt, dass die allein nicht die Rettung bringen werden. Bratzel bezweifelt außerdem, dass es nötig ist, sich von gleich 4 Werken zu trennen. 2 Standorte würden völlig ausreichen, meint er. Und statt nur den Rotstift anzusetzen, müsse VW auch endlich mutiger werden und mehr Geld in die Zukunft stecken, zum Beispiel in autonomes Fahren oder die Robotik. Die Ingenieure dafür habe VW, sagt Bratzel. Das Unternehmen insgesamt müsse aber umdenken und auch mal ins Risiko gehen. Nur so könne VW international überhaupt noch konkurrenzfähig bleiben, meint der Autoexperte.
1: Danke, Thorsten. Und jetzt weitere Meldungen im Überblick. Es gibt immer mehr Sabotageverdachtsfälle an Umspannwerken in NRW. Am Abend war in Dormagen ein verdächtiger Gegenstand gefunden worden, und aktuell prüft die Polizei auch ein Umspannwerk in Weißweiler bei Aachen. In einem Bekennerschreiben sei eine weitere Tat dort erwähnt, sagte ein Polizeisprecher vorhin. Gefahndet wird demnach nach einem Mann aus Gevelsberg. In Sachsen-Anhalt geht der Landtagswahlkampf in den Endspurt. Mehrere Parteien veranstalten heute ihre Abschlusskundgebungen. In einer neuen ZDF-Umfrage liegt die AfD mit 41% weiter klar vor der CDU. Sie kommt auf 23%. In Italien hat die Regierung von Giorgia Meloni einen historischen Rekord gebrochen. Ihr Kabinett ist seit heute 1413 Tage ununterbrochen im Amt. Das hat vor ihr keiner geschafft. Seit 1946 gab es in Italien fast 70 Regierungen. Bei der Bahn werden gerade eine Menge wichtige Strecken saniert, auch bei uns in NRW. Dabei setzt die Bahn oft auf Vollsperrungen, und das stört den Verkehrsclub Deutschland. Er sagt, diese dürften nur das letzte Mittel sein, denn stundenlange Fahrten im Ersatzverkehr seien für Pendler unzumutbar. Der Verkehrsclub fordert stattdessen, dass bei Sanierungen ein Gleis weiter genutzt wird. Dort müsse dann halt langsamer gefahren werden. Auch die Bahn denkt aktuell über eine Anpassung ihres Konzepts nach. Und das waren die Nachrichten mit Danny Hoppe.
3: Dankeschön. Schauen wir aufs Hellweg-Radio-Wetter. Der Freitag noch trocken mit etwas Sonne. Ab dem Mittag wird es ein bisschen ungewöhnlicher. Dann zieht Schauer auf, stürmische Böen, stellenweise Gewitter sind auch möglich. Die Temperaturen heute, Soestberge und Warstein-Allagen, gehen hoch auf bis zu 23 Grad. Schauen wir noch aufs Wochenende. Morgen auch wechselhaft, Werte so um die 20 Grad. Am Sonntag wird es dann schön.
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5: 9:03, der kurze Blick auf die Straßen. Hier ist der schnellste Verkehrsservice zwischen Lippe und Möhne. Hallo Autofahrer. Keine Staus, keine Blitzer, also nur gute Nachrichten von den Straßen. Staus und Blitzer könnt ihr uns aber jederzeit melden. Das geht kostenlos, und zwar unter dieser Telefonnummer 0800 377 8080.
3: Live-Musik umsonst draußen gibt's an diesem Wochenende in Anrechte.
5: Out in the Green heißt das Ganze. Das sind die Macher von Big Day Out. Ja, die sind dafür verantwortlich. Kann man sich schon denken, das wird, glaube ich, eine ganz gute Nummer.
3: Wir stellen es euch gleich noch mal ein bisschen genauer vor, hier bei Hellweg Radio.
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0: 13 nach 9, Hellweg Radio hier am Freitag. Wir blicken nach vorne, denn es gibt tolle Live-Musik, junge Künstler unter freiem Himmel und das alles auch noch kostenlos. Aha. Und die Veranstalter des bekannten Big Day Out Festivals in Anröchte, genau die machen das nämlich jetzt an diesem Wochenende möglich, dank lokaler Sponsoren und freiwilligen Helfern.
1: Morgen könnt ihr da in Anröchte das Musikevent Out in the Green besuchen. Als Line-Up erwartet euch so eine Mischung aus Rock und EDM.
0: Ja, ist wirklich eine wilde Mischung. Ja. Ne? Und für die Ronja Fischer verantwortlich ist, sie sagt, das Event ist für alle, die Musik mögen.
2: Weil da wirklich für jeden was dabei ist. Es ist einfach ein Ort, wo Leute zusammenkommen können, wo ganz unterschiedliche Leute zusammenkommen können. Man muss, wie gesagt, nicht in den Geldbeutel schauen. Man kann einfach vorbeigucken und eine schöne Zeit haben.
1: Egal ob jung, alt, mit Familie oder mit Freunden. Los geht's um 16 Uhr rockig, wird's bis 21 Uhr und danach legen dann die DJs auf.
0: Also man kann auch einfach nur für ein paar Stündchen da vorbeischauen, Currywurst, Pommes essen, ne? Dazu schön Live-Musik. Weil es keinen Eintritt kostet, ist man halt da zeitlich so komplett flexibel.
2: Nimmt alle Leute mit, die ihr lieb habt und habt einfach eine schöne Zeit am Samstag.
1: Also falls ihr morgen noch nichts vorhabt, hier unser Tipp, Out in the Green in Anröchte, Eintritt auf 16 Uhr. Es kostet nichts. Open Air und für jeden was dabei. Und alle Infos findet ihr auch nochmal zum Nachlesen auf hellwegradio.de. Gleich 8:45. Schönen guten Morgen.

0: nach neun, Hellweg Radio am Freitagmorgen. 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
2: Mit Sören Zelter, guten Morgen. Der Volkswagen-Konzern steht vor einem einschneidenden Umbau. Der Aufsichtsrat von Europas größtem Autobauer hat bereits am Abend überraschend einstimmig weite Teile eines Sanierungskonzepts des Vorstands gebilligt. Der Plan sieht den Abbau von 50.000 weiteren Jobs weltweit bei VW vor. Die Attacken auf die Stromversorgung beschäftigen weiter die Ermittler. Nach dem Sabotageversuch an einem Umspannwerk in Dormagen überprüft die Polizei nun gezielt ein weiteres Umspannwerk in Weißweiler bei Aachen. Außerdem werde nach einem Mann gesucht, der zu den Taten ein Bekennerschreiben verschickt hatte. Und jetzt die Nachrichten für den Kreis Soest. Weniger Kinder, aber mehr Erzieherinnen und Erzieher. Neue Zahlen des Statistischen Landesamts zeigen, wie sich die Kita-Landschaft im Kreis Soest verändert hat. Die Infos hat Ben Hetwer aus der Hellweg Radio Nachrichtenredaktion.
3: Über 3000 Personen arbeiten aktuell in Kindertageseinrichtungen im Kreis Soest. Das sind über 50% mehr als noch 2014. Damals war es noch ungefähr so verteilt, fast 5 Kinder auf eine tätige Person. Dagegen sind es heute nur noch 3,7 Kinder auf einen Erzieher. Und selbst in diesem Jahr wurde das Personal leicht aufgestockt, obwohl gleichzeitig weniger Kinder betreut werden. Das alles deutet auf einen klar verbesserten Betreuungsschlüssel hin. So gibt es mehr Zeit und Aufmerksamkeit pro Kind.
2: Zu günstig, um wahr zu sein. Die Polizei hat auf einem Parkplatz in Soest mehrere mutmaßlich gefälschte Handys sichergestellt. Ein Zeuge hatte gemeldet, dass ihm aus einem Auto heraus ein vermeintlich ganz neues iPhone angeboten wurde für nur 600 Euro. Die Polizei kontrollierte das Auto daraufhin und fand 6 Handys, deren Verpackung hatte zum Teil Rechtschreibfehler und auf einem angeblichen iPhone lief das Android-Betriebssystem. Gegen die 3 Personen im Auto laufen jetzt Ermittlungen, unter anderem wegen Betrugs. Die Polizei rät, bei solchen Angeboten generell misstrauisch zu sein. Die Stadt Werl greift durch. Um eine illegale Müllkippe im Stadtgebiet zu bekämpfen, kommt ein Altkleidercontainer weg. Am Salinenring in der Nähe des Freizeitbads wurden immer wieder Säcke und Kartons mit Haus- und Sperrmüll abgestellt. Jetzt hat der Kommunalbetrieb Werl den Container dort abgebaut, um sowas künftig zu verhindern. Das sei die letzte Konsequenz aus den wiederkehrenden Problemen, heißt es. Die anderen Altkleidercontainer-Standorte in Werl will der KBW jetzt verstärkt kontrollieren. Und das waren die Nachrichten mit Sören Zelter. 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
0: Dankeschön, Sören. Schauen wir aufs Hellwegradio Wetter. Wir starten in den Freitag noch mit ruhigem Wetter. Ja. Und hier gibt es ein bisschen Sonne, aber ab dem Mittag wird es ein bisschen ungemütlicher. Dann kommen Schauer zu uns rein. Der Wind wird böig, dazu örtlich auch Gewitter. Die Temperaturen dazu, Warstein-Belege kommt auf 22, Geseke auf 23 Grad. Der Blick aufs Wochenende zweigeteilt, morgen noch unbeständig mit um die 20 Grad, aber der Sonntag auf jeden Fall schöner.
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5: 3:03, hallo Autofahrer, der schnellste Verkehrsservice zwischen Lippe und Möhne hier. Keine Staus, keine Blitzer, können wir abkürzen. Kommt gut und sicher ans Ziel.
0: Das ist der Freitagmorgen mit Musik von Calvin Harris zusammen mit Regan Bowman. Kim Wilde haben wir mit dabei, die 80er.
5: Kim Wilde, oh.
0: Ja, ja. Und Sonique auch noch mit It Feels So Good, 3 Hits am Stück.
5: Das klingt für mich nach dem besten Mix, muss ich dir sagen.
0: Für mich auch, ehrlich gesagt.
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0: Wir sind für euch da, Friederike Umminger.
5: Und André Josten, schönen Freitag.

0: 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Am Freitagmorgen im April ging es ja los mit unserem diesjährigen Hellweg Radio Schützenfest Voting. Und Woche für Woche konntet ihr für euren Lieblingsverein abstimmen.
1: Genau, und das habt ihr auch fleißig getan. Letzte Woche konntet ihr euch dann beim, müssen wir leider sagen, vorletzten Voting zwischen zwei Vereinen entscheiden. Und gewonnen hat der Lippstädter Verein, und zwar der Schützenverein Böckenförde.
0: Glückwunsch, ihr habt jetzt die Chance auf 5000 Euro von der Sparkasse Hellweg Lippe. Sollten sie ausgelost werden und das Geld gewinnen. Gibt auch schon eine Idee, was damit besorgt wird, sagt Daniel, der Oberstadtjutant in Schützenverein Böckenförde.
2: Also Geld einplanen, was man noch nicht hat, ist immer schwierig oder macht wenig Sinn. Wenn wir das gewinnen würden, haben wir im Hinterkopf, dass wir eine neue Fahne gebrauchen würden für die Männerkompanie. Die wir jetzt haben, ist schon ein paar Mal restauriert worden und repariert worden. Und Fachleute haben dann gesagt, am besten schafft ihr euch mal eine neue an, damit die alte ins Museum kann.
1: Klingt nach einer guten Investition, würde ich sagen. Wir haben Andreas auch noch auf dem Schützenfest in Böckenförde getroffen. Der wohnt nämlich mittlerweile in Niedersachsen, kommt aber jedes Jahr hier hin zum Schützenfest.
3: Ja, also was ich ganz besonders finde, ist eigentlich die Schützenmesse. Hört sich vielleicht jetzt erstmal im ersten Moment komisch an, aber das ist auch ein besonderes Highlight. Das gehört auch mit dazu, finde ich. Ne? Also Glaube, Sitte, Heimat sind ja so die Werte die Vokabeln, die dann fallen, wenn man über Schützenfest redet. Und das ist für mich eigentlich auch sowas, was ich so besonders finde an diesem Schützenfest. Ja.
0: Schön gesagt, ne? Glaube, Sitte, Heimat ist das traditionelle Leitmotiv von Schützenfesten. 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
1: Oh, ich bleib noch ein bisschen hier.
0: Ja, macht eine schöne Musikmischung, glaube ich.
1: Ja, ich habe was rausgesucht.
0: Ja.
1: Könnt ihr euch darauf freuen. Die beste Partymusik dann heute Abend ab 18 Uhr.

0: Es ist toll, Hellweg Radio am Morgen. Und bei uns könnt ihr jede Menge lernen. Zum Beispiel auch einen neuen Posten, den Frau Umminger gerade erfunden hat. Und zwar für den Schützenverein.
1: Ja, ich habe...
0: Ich muss es nochmal aufgreifen, es tut mir leid.
1: Ja, ist richtig, ist richtig.
0: Kennt ihr den Oberstadtjutant?
1: Ja, das ist... Aber wenn man, ehrlich gesagt, wenn man auf das... Auf den Namen da drauf guckt, da fehlt nur ein T. Hm? Also und es ist natürlich der Oberstadjutant.
0: Genau, so ist es nämlich richtig. So. Bindestrich in dem Fall hätte auch geholfen. Also wenn man sich das Wort, ich bin da ja ganz bei dir. Man guckt da so drauf.
1: Ja,
0: und
1: siehst du.
0: Was ist denn der Oberstadjutant?
1: Der Oberstadjutant. Ja. Wieder was gelernt.
0: So. Wir lernen jetzt aber auch dann, also weil wir jetzt so viel gelernt haben, das wollte ich sagen. Reicht es jetzt auch und wir gehen ins Wochenende?
1: Genau, Kevin Zimmer übernimmt und wir sagen Tschüss, Friederike Umminger.
0: Tschüsschen und wir hören uns heute Abend ab 18 Uhr nochmal. Macht's gut, André Josten, ciao.

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1: Mit Danny Hoppe. Guten Morgen. Es gibt immer mehr Vorfälle an Umspannwerken. Und so langsam wird es schwierig, noch den Überblick zu behalten. Gestern Abend wurden in Dormagen Abschussvorrichtungen und ein Bekennerschreiben gefunden. Außerdem wird seit dem Morgen ein Umspannwerk im Landkreis Oldenburg durchsucht, genauso wie ein weiteres in Weißweiler bei Aachen. Thorsten Adolfs aus dem News-Team, was sind die genauen Gründe dafür?
2: In dem Bekennerschreiben, das in Dormagen gefunden wurde, wird laut Polizei genau dort in Weißweiler eine weitere Tat angekündigt und deshalb sind Einsatzkräfte vor Ort, um zu schauen, ob sich auch dort eventuell verdächtige Gegenstände in der Nähe des Umspannwerks befinden. Mittlerweile haben die Ermittler auch eine Vermutung, von wem die Bekennerschreiben stammen, und zwar soll es sich bei dem Tatverdächtigen um einen Mann aus Gevelsberg im NRP-Ruhr-Kreis handeln. Nach ihm wird intensiv gefahndet. Die Polizei sagt aber auch, vielleicht ist der Mann auch nur ein Trittbrettfahrer. Das alles muss noch geprüft werden. Mehrere Medien hatten berichtet, dass in dem Bekennerschreiben als Motiv für die Taten der Kampf gegen fossile Energieträger genannt werde. Dazu wollte sich die Polizei bis jetzt aber nicht äußern.
1: Die Bundesregierung arbeitet ja gerade an neuen Regeln, um sensible Bereiche wie Stromnetz oder auch die Bahn besser zu schützen. Wie ist da der Stand der Dinge?
2: Ja, es muss rechtlich genau geklärt werden, was staatliche Behörden übernehmen und was die Betreiber selbst in solchen Fällen tun können. Das Ziel ist, es für die Betreiber der Anlagen leichter zu machen, sich vor unerwünschten Eindringlingen zu schützen, aber ohne dabei das staatliche Gewaltmonopol zu verletzen. Ein Gesetz dazu ist schon im März in Kraft getreten, aber die entscheidende Verordnung, die genau festlegt, welche Anlagen als kritisch eingestuft werden, die fehlt noch. Erst wenn die Verordnung aus dem Innenministerium fertig ist, können sich die Betreiber solcher Anlagen beim Bundesamt für Bevölkerungsschutz registrieren und dann konkrete Schutzmaßnahmen umsetzen. Also auch da ist wieder sehr viel Bürokratie mit im Spiel.
1: Danke, Thorsten. Und jetzt weitere Meldungen im Überblick. Der Autobauer Volkswagen stellt die Weichen für einen historischen Konzernumbau. Der Aufsichtsrat hat den Sanierungsplänen des Vorstands zugestimmt. In den nächsten Jahren sollen unter anderem 50.000 Stellen gestrichen werden. Außerdem stehen 4 Werke auf der Kippe. Bundesinnenminister Dobrindt berät heute in Kopenhagen mit mehreren EU-Kollegen über Abschiebezentren für Migranten außerhalb der EU. Dort sollen Menschen untergebracht werden, die nicht in ihre Herkunftsländer zurückgebracht werden können, zum Beispiel weil ihr Heimatland sich weigert, sie aufzunehmen. In Essen versucht die Feuerwehr seit dem frühen Morgen einen Brand auf einem Schrottplatz zu löschen. Wegen der starken Rauchentwicklung wurden Kindergärten in der Umgebung erst einmal geschlossen. Zurzeit laufen Schadstoffmessungen. Rund 5,3 Millionen Menschen in Deutschland sind nicht so ganz glücklich mit ihrer Arbeitszeit. Das ist etwa jeder 9. Beschäftigte. Das hat das Statistische Bundesamt mitgeteilt. 3,8 Millionen würden demnach gerne beruflich etwas kürzer treten und weniger arbeiten. Das ist vor allem bei denen der Fall, die in Vollzeit arbeiten. Sie würden oft gerne rund 10 Stunden in der Woche reduzieren, auch wenn das weniger Geld mit sich bringt. Um zum Beispiel mehr Zeit mit Freunden und der Familie zu verbringen, eine bessere Work-Life-Balance zu haben oder so besser auf ihre Gesundheit zu achten. Rund 5 Millionen Menschen würden dagegen gerne mehr arbeiten. Sie sind meist in Teilzeit beschäftigt und wünschen sich im Schnitt rund 10 Arbeitsstunden zusätzlich. Und das waren die Nachrichten mit Danny Hoppe.
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4: Heute werden die Haare durch die Kapuze von der Regenjacke platt gedrückt. Es regnet immer wieder. Vereinzelt kann auch mal ein Gewitter dabei sein. Dann müssen wir auch mit ein paar Sturmböen rechnen drumherum. Das aber nur örtlich, also nicht überall in NRW. Dazu ist es relativ warm, muss man sagen. In der Spitze 26 Grad. Morgen wird dann das Wetter schon besser. Die Sonne kommt häufiger raus bei bis zu 24 Grad. Der Sonntag wird wohl der beste Tag der Woche mit mehr Sonne und 25 Grad.
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4: Und das sind die längsten Staus. Alles ab 4 Minuten. Die A2 Dortmund-Oberhausen zwischen Dreieck-Bottrop und Oberhausen-Königshardt 3 Kilometer 7 Minuten on top. Die A3 Oberhausen-Köln zwischen Oberhausen-Lierich und Duisburg-Wedau 1 Kilometer 4 Minuten mehr. Die A4 Aachen-Köln zwischen Kreuz, Köln-West und Köln-Eifeltor 9 Kilometer, da müsst ihr 9 Minuten einplanen. Auf der A4 Köln-Aachen zwischen Kreuz, Köln-Gremberg und Köln-Eifeltor 3 Kilometer 6 Minuten. Und die A59 Dienstlaken-Duisburg zwischen Duisburg-Alt-Hamborn und Kreuz-Duisburg 3 Kilometer, da verliert ihr etwa 25 Minuten. Allen unterwegs, gute Fahrt mit uns. Und damit herzlich willkommen im Freitag, jetzt schon wieder letzter Tag der Schule vor dem Wochenende. Also solche Wochen würde ich mir auch gefallen lassen.
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4: Ich bin Kevin Zimmer, Tag zusammen.
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0: Da redet man an deutschen Schulen und vor allen Dingen hier in NRW noch darüber, hör mal, wir müssen den Kindern auch mal so ein Tablet organisieren, damit die damit auch mal Unterricht machen können. Jetzt denken einige Länder schon wieder drüber nach, ja, das mit den Tablets an Schulen war doch nicht so eine gute Idee. Moment mal, wir sind doch immer ein bisschen später dran, wir kommen nicht mit. Ja, was denn jetzt? Ja, es ist wirklich so, Dänemark und Schweden wollen die Digitalisierung an Schulen teilweise wieder zurückfahren und haben es teilweise sogar schon getan. Und auch bei uns fragen sich jetzt Eltern, haben wir es mit dem digitalen Unterricht vielleicht übertrieben? Hossein Asyandi, der Leiter unseres Landtagsstudios, hat zum Start ins neue Schuljahr ein ausführliches Interview mit NRW-Schulministerin Dorothe Feller geführt. Zu digitalen Medien im Unterricht sagt die Ministerin, NRW habe nie so ganz nur auf digitale Medien gesetzt.
1: Wir haben ja immer gesagt, Digitalisierung, auch KI, ist immer eine Ergänzung. Es ist nie ein Ersetzen. Das heißt, wir machen beides. Wir machen das Analoge und wir machen das Digitale. Wir können das Digitale nicht ausblenden, weil die Kinder leben in dieser Welt und sie müssen auch, wenn sie die Schule verlassen haben, auch die Kompetenzen haben. Sie müssen Digitalkompetenz haben, KI-Kompetenz haben, Medienkompetenz haben. Dänemark, Schweden haben gesagt, wir fahren das zurück. Jetzt muss man aber auch mal einmal fairerweise sagen, so weit wie die waren wir noch nie, weil die sehr viel gemacht haben und wir immer gesagt haben, wir wollen es nur ergänzend haben, nie ersetzend.
0: So, und jetzt soll in der Grundschule wieder mehr geschrieben werden und jetzt kommt's mit der Hand, mit so einem Stift in der Hand, richtig auf Papier. Verrückt, oder? Denn so schildert es die Ministerin, manche Kinder haben damit große Probleme mit dem Schreiben.
1: Uns ist wichtig, auch den Schulen nochmal die Rücken zu stärken, dass wir auch einen Schwerpunkt legen auf handschriftliches Schreiben. Wir kriegen viel eine Rückmeldung, dass Lehrkräfte sagen, die Kinder, die können gut wischen, aber sie sind nicht mehr in der Lage, den Stift zu halten. So, und da wollen wir die Lehrkräfte ermuntern, da einen Schwerpunkt drauf zu legen und werden ihnen auch Materialien dazu nochmal zur Verfügung stellen.
0: Ja, die Kinder können gut wischen, allerdings nicht im Haushalt, habe ich festgestellt. Naja gut, also der Stift, der soll wieder zentraler Punkt im Unterricht werden, aber das Tablet bleibt auch. Zum Start des neuen Schuljahres heißt es damit, digital können, analog, aber bitte nicht verlernen. Hey.

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0: Mit Sören Sölter, guten Tag. 9 to 5, fünfmal die Woche, dieses klassische Arbeitszeitmodell scheint überholt. 5,3 Millionen Erwerbstätige in Deutschland wollen ihre Arbeitszeit ändern und weniger arbeiten, notfalls auch mit Einbußen beim Lohn oder Gehalt. Das teilte das Statistische Bundesamt auf der Grundlage des Mikrozensus 2025 mit. Überraschende Einigung in Wolfsburg. Der Aufsichtsrat von VW hat dem Sparpaket des Konzernvorstands einstimmig zugestimmt. In den kommenden Jahren will der Autobauer unter anderem weitere 50.000 Stellen weltweit streichen. 4 Werke in Deutschland könnten geschlossen werden. Über die Sparpläne hatte es lange Diskussionen gegeben. Und jetzt die Nachrichten für den Kreis Soest. Weniger Kinder in Kitas und trotzdem kaum ein freier Platz. Das ist die Lage in einigen Gemeinden im Kreis Soest, wie neue Zahlen des Statistischen Landesamts zeigen. Die Details hat Ben Hetwa aus der Hellweg Radio Nachrichtenredaktion.
2: Kreisweit sind 96,4% der Kita-Plätze belegt. In einigen Landgemeinden ist die Lage aber noch deutlich enger. Schauen wir mal nach Möhnesee, Wickede und Anröchte. Da liegt die Auslastung bei rund 99,7%. Auch Welver kommt auf 99,3%. Die großen Städte Lippstadt und Soest haben mit rund 96% ein kleines bisschen mehr Luft. Heißt aber dennoch, für Eltern, vor allem in den kleineren Gemeinden, ist die Platzsuche trotz sinkender Kinderzahlen also nach wie vor schwierig.
0: Kaputte Straßenlaternen, wilde Müllkippen oder tiefe Schlaglöcher. Wer sowas in Wickede entdeckt, kann das ab sofort online der Gemeinde mitteilen. Sie hat einen digitalen Mängelmelder gestartet. Ihr markiert dafür den Ort auf einer Karte, beschreibt das Problem und ladet am besten noch ein Foto hoch. Wer möchte, kann das auch komplett anonym machen. Die Verwaltung prüft die Hinweise dann und kümmert sich um die Behebung. Zu finden ist der neue Mängelmelder auf der Internetseite der Gemeinde Wickede. Ähnliche Angebote gibt es zum Beispiel auch schon in Möhnesee und Ense. Am Wochenende wird es steil in Warstein. Die Sauerlandrundfahrt kommt am Sonntag auf ihrer letzten Etappe durch Hirschberg. Dort müssen die Radprofis die Hirschberger Wand bezwingen. Eine Anliegerstraße mit rund 33% Steigung und mit viel Stimmung, sagt Rennveranstalter Jörg Schärf.
3: Die Hirschberger Wand hat für uns schon Kultstatus. Wir waren letztes Jahr ziemlich platt, wie viele Leute da standen und wie gefeiert wurde. Auf diesen paar hundert Metern tippe ich schon 1.500 bis 2.000 Leute.
0: Am Sonntagvormittag werden die Radprofis an der Hirschberger Wand erwartet. Wegen der Durchfahrt gibt es Straßensperrungen von etwa 9:30 bis 10:45. Und das waren die Nachrichten mit Sören Sölter. 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Es weht teils kräftig. Heute Nachmittag kann es auch mal stürmisch werden. Dazu viele Wolken unterwegs, später auch Regen mit dabei. 22 Grad in Erwitte-Eickelo zurzeit. Morgen wird es weiter wechselhaft mit Sonne und Wolken. Auch mal ein Schauer ist mit dabei. Der Sonntag dann mit freundlicherem Wetter. Es bleibt meist trocken. 18 bis 22 Grad dazu am Wochenende. Und hier ist der schnellste Verkehrsservice zwischen Lippe und Möhne. Da machen wir es kurz. Nichts los auf den Straßen, freie Fahrt. Falls ihr was seht, sagt gern Bescheid. Geht kostenlos unter der 0800 377 80 80 oder per WhatsApp.
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5: Alles wird teurer. Mensch, Netflix hat jetzt angekündigt, dass die Preise auch angehoben werden. Das billigste Abo wird 2 Euro im Monat teurer. In dem Zusammenhang startet heute auch in Hamm ein Prozess gegen DAZN, ja, weil die wohl zweimal im laufenden Abo, also in einem Jahr, die Preise erhöht haben. Das ist jetzt nicht so einfach erlaubt. Und das hat auch viele, die Bundesliga gucken wollten, über DAZN richtig geärgert. Was, jetzt schon wieder teurer? Die einzigen, die von euch nichts nehmen, das sind wir. Ab und zu spielen wir ein bisschen Werbung und ihr kauft bitte alles, was da gesagt wird. Und das war's. Win-win-Situation. Ich bin Kevin Zimmer. Schönen Freitag.
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2: You'll Never Walk Alone, natürlich die Hymne des Liverpool FC. Vor allen Dingen für mich als Liverpool-Fan sowieso schon eine Hymne. 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
1: Mit Danny Hoppe. Guten Tag. Für die einen ist es Schrott, für die anderen sind es ungenutzte Milliardenwerte. Viele von uns haben in ihren Wohnungen, Häusern, Kellern und Garagen bestimmt noch einiges an Elektroschrott liegen, wie alte Handys oder auch alte Waschmaschinen, Mikrowellen oder andere Haushaltsgeräte. Thorsten Adolfs aus dem News-Team, es gibt jetzt eine neue Studie, in der steht, dass wir diesen Elektroschrott eigentlich noch sinnvoll nutzen könnten.
2: Ja, und dabei geht es um richtig viel Geld und wertvolle Rohstoffe. In den alten Geräten schlummern nämlich auf ganz Europa hochgerechnet Materialien im Wert von über 65 Milliarden Euro. Nach Angaben der Boston Consulting Group landen jedes Jahr Millionen Tonnen Metalle wie Kupfer, Lithium oder Kobalt einfach im Müll oder verschwinden in irgendwelchen Schubladen oder Kisten. Und das sei fatal, weil die Industrie bei diesen Stoffen extrem abhängig von Ländern wie China sei, heißt es. Wenn dieser Elektroschrott nicht endlich besser gesammelt und verwertet wird, würden uns diese wichtigen Ressourcen für neue Technik in Zukunft vielleicht fehlen, sagen die Studienmacher.
1: Und was müsste sich jetzt ändern, damit wir diesen ganzen Schrott sinnvoll nutzen können?
2: Also im Moment wird nach Ansicht der Experten der Fehler gemacht, dass Altgeräte oft geschreddert oder verbrannt werden, statt die wertvollen Einzelteile rauszuholen. Deshalb fordern sie ein Konzept, das Cradle to Cradle heißt. Sie sagen, die Hersteller sollten ihre Produkte so bauen, dass man sie leicht zerlegen, reparieren und später dann modular wiederverwenden kann. Wenn Waschmaschinen oder Smartphones schon beim Bau so geplant würden, dass man sie einfach auseinanderschrauben kann, dann könnten jede Menge Rohstoffe gesichert werden, heißt es. Das helfe der Umwelt, schone die Kassen der Hersteller und es würde uns ein Stück weit unabhängiger von Rohstoffimporten, zum Beispiel aus Asien, machen.
1: Danke, Thorsten. Und jetzt weitere Meldungen im Überblick. Nach dem nächsten Sabotageversuch an einem Umspannwerk in Dormagen läuft gerade auch ein Polizeieinsatz an einer Anlage in Weißweiler. Für ein weiteres Umspannwerk in Niedersachsen gab es dagegen vorhin Entwarnung. Aktuell wird auch nach einem Mann aus Gevelsberg gefahndet. Er wird in einem Bekennerschreiben als Verfasser genannt. In Sachsen-Anhalt geht der Landtagswahlkampf in den Endspurt. Mehrere Parteien veranstalten heute ihre Abschlusskundgebungen. In einer neuen ZDF-Umfrage liegt die AfD mit 41% weiter klar vor der CDU. Sie kommt auf 23%. In Deutschland gibt es auch in diesem Jahr weiterhin viele Großinsolvenzen. Dabei geht es um Unternehmen mit einem Jahresumsatz von mindestens 50 Millionen Euro. Nach Angaben des Kreditversicherers Allianz Trade gab es im ersten Halbjahr schon 33 solcher Firmenpleiten. Das seien 10% mehr als im Vorjahreszeitraum, heißt es. Gleich mehrere Autobauer und Tech-Konzerne arbeiten momentan am Auto der Zukunft. Auch Tesla mischt da ordentlich mit. Der Konzern hat jetzt in Austin im Bundesstaat Texas ein selbstfahrendes Cybercab vorgestellt. Ein Robotaxi ohne Lenkrad und Pedale. Tesla-Chef Elon Musk hat gleich eine ganze Welle an Cybercabs angekündigt. Sie sollen ab heute auch für die Öffentlichkeit verfügbar sein. Bisher hinkt Tesla bei selbstfahrenden Taxis noch hinterher. Die Google-Tochter Waymo bietet solche Taxis zusammen mit dem Fahrdienst Uber schon in 11 US-Städten an. Tesla ist bisher nur in Texas am Start. Und das waren die Nachrichten mit Danny Hoppe.
3: Das Wetter. Heute macht die Kapuze von der Regenjacke die Frisur platt. Es regnet zwischendurch immer mal wieder. Vereinzelt ist auch mal ein Gewitter drin. Dann kann es lokal auch ein paar Sturmböen geben, aber eben nur stellenweise und nicht gegen ganz NRW. Warm bleibt es trotzdem mit bis zu 26 Grad. Morgen sieht es schon besser aus. Die Sonne zeigt sich öfter und die Temperaturen gehen rauf auf bis zu 24 Grad. Am Sonntag wird es wohl am schönsten in der Woche mit mehr Sonne und 25 Grad.
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3: Und jetzt alle Staus ab 5 Minuten Zeitverlust hier bei uns. Die A2 Dortmund-Oberhausen zwischen Dreieck-Bottrop und Oberhausen-Königshardt 2 Kilometer. Hier steht ihr 6 Minuten. Die A4 Aachen-Köln zwischen Kreuz-Köln-West und Köln-Eiffeltor 2 Kilometer. Seid ihr noch 5 Minuten durch. 5 Minuten braucht ihr auch nur auf der A4 Köln-Aachen zwischen Kreuz-Köln-Gremberg und Kreuz-Köln-Süd wegen 3 Kilometern Stau. Und die A59 Dienstlaken-Duisburg zwischen Duisburg-Althamborn und Kreuz-Duisburg 3 Kilometer. Allerdings solltet ihr da 22 Minuten mehr Zeit einplanen. Ich wünsche euch ein sicheres Ankommen mit uns. Und das Ganze mit Kevin Zimmer. Hallo, Tag zusammen. Kommen wir jetzt zum Highlight des Sommers, der Fußball-Weltmeisterschaft. Also, naja, Highlight, so aus sportlicher Sicht, aus unserer Sicht, naja. Aus spanischer Sicht, da war es ein Highlight. Naja, gut. Aber musikalisch war es für uns alle ein Highlight. Hier ist Shakira mit Die Die.
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0: Habt ihr euch erschrocken? So heißt die neue Single von Vincent Weiss. Die heißt wirklich Ja. Vincent Weiss war letztens hier bei uns und da mussten wir ihn natürlich fragen, wie ist er denn auf diesen Titelnamen gekommen?
1: Ja, das war eigentlich lange Zeit gar nicht klar. Ich glaube, deswegen heißt die jetzt auch so, weil ich habe das auf Tour dann gespielt, den Song, als der Song noch nicht draußen war, und habe das Publikum dann gefragt, wie wir den Song nennen sollen. Und dadurch, dass der Titel noch nicht feststand und das Prägnante im Refrain dieses ist, was am Anfang kommt, haben die alle gesagt. Ich ärgere mich mittlerweile ein bisschen, weil immer, wenn ich den Song ankündige bei den Shows und alle gleichzeitig rufen, klingt das wie ein ganz lautes als wenn wirklich die ganze Halle schreit. Deswegen sage ich immer, bitte denkt euch das B einfach weg, wenn ihr es irgendwie im Raum hört.
0: Ja, also nur So, es fehlt auch nichts. Da kommt noch kein Hu dahinter, sondern dann wäre es ja, dann wäre es ein Klebstoff. Es ist wirklich nur U. Ich finde das sehr lustig, dass die Fans sozusagen bestimmt haben, wie dieser Song heißt. Und es geht in dem Song auch um Dankbarkeit.
1: U ist natürlich bei mir für die Menschen, die mich halt im Alltag begleiten und mir dieses U-Gefühl geben und diese Leichtigkeit und dieses Sommergefühl und bei denen ich einfach wohlfühle und die mich halt zu dem Menschen machen, der ich bin.
0: Ja, so ein leichtes Sommergefühl. Ich finde das so schön, dass der Song so heißt. Vincent Weiss. Ach, er kann es selbst anmoderieren, oder? Sonst glaubt man mir ja nicht, dass der so heißt. Vincent, wie heißt er?
1: Mein Name ist Vincent Weiss und das ist meine neue Single.

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1: Es ist 11:30.
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3: Mit Sören Zelter, guten Tag. Die Krise in der Thüringer Brombeer-Koalition spitzt sich zu. 9 weitere BSW-Abgeordnete wollen Partei und Fraktion im Landtag verlassen. Darunter sind auch alle 3 Minister. Das BSW regiert in Thüringen gemeinsam mit CDU und SPD. Viele Menschen in Deutschland wollen weniger arbeiten und dafür auch auf Geld verzichten. Laut Statistischem Bundesamt sind gut 5,3 Millionen Menschen in Deutschland dazu bereit, auch wenn das Einbußen beim Lohn oder Gehalt bedeuten würde. Das zeigen aktuelle Zahlen des Mikrozensus. Und jetzt die Nachrichten für den Kreis Soest. Weniger Kinder, aber mehr Erzieherinnen und Erzieher. Neue Zahlen des Statistischen Landesamts zeigen, wie sich die Kita-Landschaft im Kreis Soest verändert hat. Die Infos hat Ben Hetwar aus der Hellweg-Radio-Nachrichtenredaktion.
4: Über 3000 Personen arbeiten aktuell in Kindertageseinrichtungen im Kreis Soest. Das sind über 50% mehr als noch 2014. Damals war es noch ungefähr so verteilt, fast 5 Kinder auf eine tätige Person. Dagegen sind es heute nur noch 3,7 Kinder auf einen Erzieher. Und selbst in diesem Jahr wurde das Personal leicht aufgestockt, obwohl gleichzeitig weniger Kinder betreut werden. Das alles deutet auf einen klar verbesserten Betreuungsschlüssel hin. So gibt es mehr Zeit und Aufmerksamkeit pro Kind.
3: Kaputte Straßenlaternen, wilde Müllkippen oder tiefe Schlaglöcher. Wer sowas in Wickede entdeckt, kann das ab sofort online der Gemeinde mitteilen. Sie hat einen digitalen Mängelmelder gestartet. Ihr markiert dafür den Ort auf einer Karte, beschreibt das Problem und ladet am besten noch ein Foto hoch. Wer möchte, kann das auch komplett anonym machen. Die Verwaltung prüft die Hinweise dann und kümmert sich um die Behebung. Zu finden ist der neue Mängelmelder auf der Internetseite der Gemeinde Wickede. Ähnliche Angebote gibt es zum Beispiel auch schon in Münnesee und Ense. Bei einem Einbruch in Lippetal haben die Täter ziemlich fette Beute gemacht. Sie drangen gewaltsam in eine Maschinenbaufirma in einem Gewerbegebiet in Lipborg ein, indem sie eine Scheibe aus einem Rolltor entfernten. Aus dem Gebäude stahlen die Einbrecher Werkzeuge und Geräte im Wert von mehreren 10.000 Euro. Die Kripo ermittelt jetzt und hat am Tatort Spuren gesichert. Außerdem sucht sie Zeugen des Einbruchs. Und das waren die Nachrichten mit Sören Zelter. 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Wir schauen auf die aktuellen Temperaturen. Da sind wir bei 21 Grad in Barstein-Niederbergheim. Dazu ist es teils kräftig windig. Heute Nachmittag kann es auch mal stürmisch werden. Viele Wolken sind unterwegs. Auch Regen ist mal mit dabei. Morgen ähnlich wechselhaft. Sonne und Wolken und auch mal ein paar Schauer. Der Sonntag dann freundlicher, meist trocken. Dazu am Wochenende 18 bis 22 Grad.
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3: Und Achtung Autofahrer, hier ist der schnellste Verkehrsservice zwischen Lippe und Möhne. Auf der A44 Kassel-Dortmund zwischen Werl Süd und dem Kreuz Dortmund-Unna aktuell 3 Kilometer stockender Verkehr.
5: Kevin Zimmer hier, schön, dass ihr da seid. Die Toten Hosen geben für unsere Aktion Lichtblicke ja ein Konzert. Es wird anders als die, die sie gerade auf ihrer Abschiedstour geben, denn es wird klein, kuschelig und nur für unsere Hörerinnen und Hörer. Klein, aber trotzdem irgendwie ein Riesending, denn so nah kommt ihr Campino und Co. vermutlich nie wieder. Wir hören gleich mal, wer Tickets bekommen hat und wer gespendet hat vor allen Dingen, denn darum geht's bei diesem Konzert. Also, wenn ihr euch Tickets sichert, spendet bitte auch. Freuen wir uns sehr drüber.
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0: Diese Band ist einfach eine Kultband, ja? Sie sind nicht nur in Deutschland unterwegs, nein, weltweit, Südamerika. Ja, die Menschen dort gehen auch total steil auf die Toten Hosen. Und am 3. Dezember rocken sie für unsere Aktion Lichtblicke in Dortmund.
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0: Und die Toten Hosen sind ja quasi schon seit Anfang der 80er am Start und trotzdem hat die Band super viele junge Fans. Philipp zum Beispiel, der hat sich auch die kostenlosen Tickets mit dem richtigen Codewort, was er bei uns hier im Radio gehört hat, über unsere Homepage gesichert, weil er die Toten Hosen schon immer feiert.
2: Tatsächlich war das erste Konzert, auf dem ich jemals war mit meinem Bruder. Der ist auch Toten Hosen-Fan und wir waren auch dieses Jahr schon auf dem Konzert von denen. Die hören ja leider auf. Und deswegen freut es mich umso mehr, das Ticket nochmal gewonnen zu haben für so ein Exklusivkonzert. Da werde ich dann wahrscheinlich auch nochmal mit meinem Bruder hingehen.
0: Ja, sehr schön. Und das wird ja auch ein ganz kleiner Rahmen, quasi ein Kneipenkonzert. Nur 1300 Fans können dabei sein und ihr beide seid dabei.
2: Das ist genau das Coole daran. Ich freue mich da sehr, sehr, sehr drauf. Und das wird richtig cool, mit so wenig Gästen das Konzert genießen zu können.
0: Das kann ich mir vorstellen. Das wird super. Auf welchen Song freust du dich denn am meisten?
2: Hier kommt Alex. Das ist absoluter Favorit live. Tatsächlich würde ich jetzt auch mal richtig mittendrin mitmischen. Und das ist ein Song, den kennt eigentlich jeder und da geht's richtig ab, ja.
0: Ja, aber hallo. Und Campino gibt ja einfach immer Vollgas, muss man sagen. Und das Konzert ist ja auch für den guten Zweck. Die Toten Hosen spielen für unsere Aktion Lichtblicke. Damit helfen wir Familien hier in NRW, die unverschuldet in Not geraten sind. Dafür hast du gespendet, als du dir die Tickets gesichert hast. Vielen Dank, Philipp.
2: Ja, wenn ich schon die Karten gewinne, habe ich mir schon gedacht, also da muss ich jetzt spenden, weil es ist auch für einen guten Zweck. Und damit tut man anderen Leuten auch was Gutes. Ich habe selber jetzt was davon durch das Konzert, was super ist. Und ich freue mich einfach auch, anderen Leuten dann auch mal was Gutes zu tun.
0: Ja, vielen Dank auch im Namen von Campino und den Jungs. Denn darum geht's ja beim Lichtblicke-Radio-Konzert. Wir schenken euch die Tickets. Alles in Ordnung. Ihr sichert euch das Codewort. Wenn ihr Radio hört, geht dann auf die Homepage. Und dann schaltet ihr euch selbst eure Freitickets frei. Das kann jederzeit am Tag passieren, hier bei uns. Und weil wir es dafür machen, freuen wir uns, wenn ihr am Ende auch eine Spende da lasst.
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1: Mit Danny Hoppe. Guten Tag. Selten wurde wohl so viel über die deutschen Umspannwerke gesprochen wie in diesen Tagen. Die vielen Vorfälle haben die Sicherheitsbehörden aufgeschreckt. Auch heute gab und gibt es wieder Polizeieinsätze an mehreren Anlagen wegen möglicher Sabotageversuche. In Niedersachsen und bei uns in NRW. Thorsten Adolfs aus dem News-Team in Niedersachsen gibt es inzwischen allerdings Entwarnung.
2: Ja, an einem Umspannwerk in der Nähe von Bremen hat sich der Verdacht auf Sabotage nicht bestätigt. Das Gelände wurde überprüft, weil ein Schaltschrank offen stand. Beschädigt wurde dort nichts und es wurde auch niemand Verdächtiges angetroffen. Noch keine neuen Infos gibt es zum Einsatz an einem Umspannwerk bei Weißweiler in der Nähe von Aachen. Die Polizei hält sich da noch mit Details zurück. Etwas mehr wissen wir über den Einsatz in Dormagen. Nach Medienberichten sind dort verdächtige Abschussvorrichtungen gefunden worden, an denen Zeitschaltuhren befestigt waren. Ähnliche Vorrichtungen hatten an Anlagen in Bergheim und Brandenburg für Kurzschlüsse gesorgt. Bei dem Vorfall in Dormagen ist aber kein Schaden an der Stromversorgung entstanden.
1: Inzwischen gibt es ja auch weitere Hinweise, wer möglicherweise dahinter stecken könnte.
2: Die Polizei prüft ein Bekennerschreiben. Ein Mann aus dem Ennepe-Ruhr-Kreis soll es verfasst haben. Nach ihm wird seit dem Morgen intensiv gefahndet. Es muss aber auch noch geklärt werden, ob er tatsächlich der Täter ist oder ob bloß jemand seinen Namen missbraucht hat. Auch die Taz in Berlin erhielt ein Schreiben. Darin wird der Kampf gegen fossile Brennstoffe als Motiv für die Sabotageaktionen genannt. Und aus diesem Schreiben geht angeblich auch hervor, dass es sich um einen Einzeltäter handeln soll.
1: Danke, Thorsten. Und jetzt weitere Meldungen im Überblick. In Thüringen spitzt sich die Regierungskrise weiter zu. 9 weitere BSW-Abgeordnete wollen die Fraktion im Landtag und die Partei verlassen. Darunter sind auch alle 3 BSW-Minister. Was die Austritte für die Regierungskoalition aus CDU, SPD und BSW bedeuten, ist noch unklar. Die bisherige Fraktionschefin Hupach sagte in Erfurt, man stehe weiter zur Koalition. 5,3 Millionen Beschäftigte in Deutschland würden am liebsten ihre Arbeitszeit ändern. Das hat das Statistische Bundesamt mitgeteilt. Der Großteil von ihnen würde demnach gerne weniger arbeiten. Diejenigen, die in Vollzeit arbeiten, wünschen sich rund 10 Stunden weniger pro Woche. Sie wären auch bereit, dafür weniger zu verdienen. In Italien hat die Regierung von Giorgia Meloni einen historischen Rekord gebrochen. Ihr Kabinett ist seit heute 1413 Tage ununterbrochen im Amt. Das hat vor ihr keiner geschafft. Seit 1946 gab es in Italien fast 70 Regierungen. Aus dem Weißen Haus ist man inzwischen einiges gewohnt. Menschenrechtler zeigen sich jetzt aber trotzdem entsetzt über das, was man dort seit neuestem auf der offiziellen Homepage findet. Es geht um Online-Videospiele im grob pixeligen Retro-Design. In einem davon steuert man den US-Grenzschutzbeauftragten Homan und soll so viele Migranten wie möglich fangen. In einem weiteren, das an Tetris angelehnt ist, muss man eine Mauer bauen. In der Spielbeschreibung dazu heißt es, schütze die Grenze vor der herannahenden Horde. Menschenrechtler werfen der Trump-Regierung vor, Migranten mit diesen Spielen zu entmenschlichen. Vom Weißen Haus heißt es, man wolle so die Geschichte der zahlreichen Erfolge von Präsident Trump erzählen. Und das waren die Nachrichten mit Danny Hoppe.
3: Das Wetter. Für all diejenigen, die sich heute eine sehr, sehr schöne Frisur zugelegt haben, herzlichen Glückwunsch, aber viel sehen davon werden wir nicht. Die verschwindet wahrscheinlich unter der Kapuze der Regenjacke, ja. Immer wieder zieht Regen durch und hier und da kann auch mal ein Gewitter dabei sein. Örtlich sind dann sogar ein paar stürmische Böen möglich rund ums Gewitter, aber eben nicht flächendeckend in NRW. Dazu ist es ziemlich warm mit Höchstwerten von, ja, so bis zu 26 Grad. Morgen wird es dann schon eher freundlich, öfter Sonne und maximal 24 Grad. Der Sonntag dürfte dann der beste Tag der Woche werden mit noch mehr Sonne und 25 Grad.
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3: Und das sind die längsten Staus, alles ab 8 Minuten. A1 Köln-Dortmund zwischen Hagen-West und Westhofener Kreuz, 5 Kilometer, 8 Minuten on top. Die A1 Köln-Euskirchen zwischen Hürth und Kreuz-Bliesheim, 7 Kilometer, plant da 16 Minuten mehr Zeit ein. Die A40 Aachen-Köln zwischen Kreuz-Köln-West und Köln-Eiffeltor, 3 Kilometer, 9 Minuten. Und die A61 Mönchengladbach-Koblenz zwischen Türnich und Dreieck-Erftal, 4 Kilometer, 10 Minuten mehr. Allen unterwegs, gute Fahrt mit uns. Das Weiße Haus in Washington hat jetzt auf der Homepage des Weißen Hauses so kleine Computerspiele veröffentlicht, so ganz einfache Arcade-Games, kannst du da spielen online. Aber man kann sich ja vorstellen, was das für Spiele sind, die das Weiße Haus jetzt veröffentlicht, ja? In einem Spiel muss man eine Mauer bauen zu Mexiko und in einem anderen Spiel bist du Grenzschützer, also naja. Alles extra schön einfach gehalten, super schnell zu verstehen, das versteht halt auch der Präsident, falls er mal selbst spielen möchte. Ja, die Hürde ist nicht allzu hoch. Er schafft das.
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3: Jetzt bei uns die 80er sorgen für einen entspannten Freitagmittag. Foreigner, I want to know what love is. Ich bin Kevin Zimmer, wähle mich jetzt mal auf der Homepage des Weißen Hauses ein. Gucken, was ich da spielen kann. Ah, nee, doch nicht.

0: Kevin Zimmer hier, Tag zusammen. Schockmeldung wirklich für alle Fans der Daily Soap unter uns. RTL. Die haben einfach jetzt gesagt, unter uns wird eingestellt. Ich meine, eine Serie mit schlechten Schauspielern und schlechten Texten wird einfach so eingestellt. Schlechte Schauspieler, schlechte Texte, klingt wie eine Sendung von mir. Naja gut, aber RTL, hier, mein RTL. Freunde, Finger weg von GZSZ.
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4: So, jetzt müssen wir wieder stark sein. Unter uns wird eingestellt. Und da sagen jetzt viele, was? Ja, unter uns wird eingestellt. Und da sagen jetzt viele wieder, wie, was? Naja, unter uns wird eingestellt. Sagen wir mal wohlwollend, das war eine Serie bei RTL, 32 Jahre lang. Und wer jetzt sagt, habe ich nie geguckt. Ja, das glaube ich. Ich habe das auch nie geguckt. Aber ich habe da mal mitgespielt für 3 Folgen. Ja, ist lange her, das war in den 90ern. Da haben die mich gecastet. Ich sollte einen Stand-up-Komiker spielen. Ja, habe ich dann auch gemacht. Es wurde für mich aber keine durchgehende Rolle. Nach 3 Folgen wurde ich wieder rausgeschrieben. Begründung, der Typ passt einfach generell nicht zur Comedy. Naja, komm. Kaum 30 Jahre später wird der ganze Bums eingestellt. Ja, Leute, das hat man davon, wenn man sich mit den ganz Großen anlegt. Oder Rache wird am besten kalt serviert. Andererseits ist das ja schon schade, dass die großen Soaps und Serien aus dem Fernsehen verschwinden. Erst die Lindenstraße, jetzt unter uns. Das Einzige, was noch produziert wird, sind diese billigen Formate ohne Niveau. Der ZDF-Fernsehgarten wird uns also noch eine Weile erhalten bleiben. Ja, schade.
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1: Mit Sören Selter, guten Tag. Die Krise in der Thüringer Brombeer-Koalition spitzt sich zu. 9 weitere BSW-Abgeordnete wollen Partei und Fraktion im Landtag verlassen. Darunter sind auch alle 3 Minister. Das BSW regiert in Thüringen gemeinsam mit CDU und SPD. Viele Menschen in Deutschland wollen weniger arbeiten und dafür auch auf Geld verzichten. Laut Statistischem Bundesamt sind gut 5,3 Millionen Menschen in Deutschland dazu bereit, auch wenn das Einbußen beim Lohn oder Gehalt bedeuten würde. Das zeigen aktuelle Zahlen des Mikrozensus. Und jetzt die Nachrichten für den Kreis Soest. Weniger Kinder, aber mehr Erzieherinnen und Erzieher. Neue Zahlen des Statistischen Landesamts zeigen, wie sich die Kita-Landschaft im Kreis Soest verändert hat. Die Infos hat Ben Hetwar aus der Hellweg-Radio-Nachrichtenredaktion.
2: Über 3000 Personen arbeiten aktuell in Kindertageseinrichtungen im Kreis Soest. Das sind über 50% mehr als noch 2014. Damals war es noch ungefähr so verteilt, fast 5 Kinder auf eine tätige Person. Dagegen sind es heute nur noch 3,7 Kinder auf einen Erzieher. Und selbst in diesem Jahr wurde das Personal leicht aufgestockt, obwohl gleichzeitig weniger Kinder betreut werden. Das alles deutet auf einen klar verbesserten Betreuungsschlüssel hin. So gibt es mehr Zeit und Aufmerksamkeit pro Kind.
1: Kaputte Straßenlaternen, wilde Müllkippen oder tiefe Schlaglöcher. Wer sowas in Wickede entdeckt, kann das ab sofort online der Gemeinde mitteilen. Sie hat einen digitalen Mängelmelder gestartet. Ihr markiert dafür den Ort auf einer Karte, beschreibt das Problem und ladet am besten noch ein Foto hoch. Wer möchte, kann das auch komplett anonym machen. Die Verwaltung prüft die Hinweise dann und kümmert sich um die Behebung. Zu finden ist der neue Mängelmelder auf der Internetseite der Gemeinde Wickede. Ähnliche Angebote gibt es zum Beispiel auch schon in Münnesee und Ense. Bei einem Einbruch in Lippetal haben die Täter ziemlich fette Beute gemacht. Sie drangen gewaltsam in eine Maschinenbaufirma in einem Gewerbegebiet in Lipborg ein, indem sie eine Scheibe aus einem Rolltor entfernten. Aus dem Gebäude stahlen die Einbrecher Werkzeuge und Geräte im Wert von mehreren 10.000 Euro. Die Kripo ermittelt jetzt und hat am Tatort Spuren gesichert. Außerdem sucht sie Zeugen des Einbruchs. Und das waren die Nachrichten mit Sören Selter. 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Wir schauen auf die aktuellen Temperaturen. Da sind wir bei 21 Grad in Barstein-Niederbergheim. Dazu ist es teils kräftig windig. Heute Nachmittag kann es auch mal stürmisch werden. Viele Wolken sind unterwegs. Auch Regen ist mal mit dabei. Morgen ähnlich wechselhaft. Sonne und Wolken und auch mal ein paar Schauer. Der Sonntag dann freundlicher, meist trocken. Dazu am Wochenende 18 bis 22 Grad.
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1: Und Achtung Autofahrer, hier ist der schnellste Verkehrsservice zwischen Lippe und Möhne. Auf der A44 Kassel-Dortmund zwischen Werl Süd und dem Kreuz Dortmund-Unna aktuell 3 Kilometer stockender Verkehr.
4: Der Freitag mit Kevin Zimmer. Welche Insel dürfte man euch mal für ein Jahr schenken? Eine Düsseldorferin hat eine schwedische Insel für ein Jahr bekommen. Ja? Hat sie gewonnen in so einem Preisausschreiben. Was sie damit jetzt macht, keine Ahnung, auswandern, Häuschen draufbauen. Wir fragen sie gleich mal. In etwa 10 Minuten.
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4: Schöne Vorstellung, oder? Eine Insel geschenkt bekommen, wie schön. Schatz, was schenken wir uns? Ach, nur eine Kleinigkeit. Ach, danke. Sylt.

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0: Tiffany Harris und Vertigo hier bei uns. Euch einen schönen Freitag, Kevin Zimmer hier. Wenn ihr eine E-Mail im Postfach habt, dann da steht im Betreff, Sie haben eine Insel gewonnen. Da denkst du, was, schon wieder so ein Spam-Mail. Aber sehr gut, dass Miriam Wiskemann aus Düsseldorf darauf geantwortet hat. Das wollte sie nämlich keiner verarschen. Sie hat nämlich bei so einer Lotterie mitgemacht, der schwedischen Tourismusbehörde. Und sie hat gewonnen. Der Gewinn, eine kleine schwedische Insel.
1: Als ich die Mail bekommen habe, dass ich die Insel gewonnen habe, war das auch ein total surrealer Moment. Also ich habe es erst irgendwie gar nicht richtig verstanden, dachte irgendwie, das wäre jetzt ein Scam. Aber dann dachte ich mir, nee, das sieht ja schon seriös aus und die wissen ja auch meinen Namen, also muss das ja schon irgendwie stimmen.
0: Ja, und es hat es auch und sie war jetzt auch das erste Mal da. Zusätzlich zu der Insel hat sie nämlich auch eine Reise nach Schweden gewonnen. Ihre Insel hat sie auf jeden Fall schon lieb gewonnen.
1: Das war ganz aufregend. Wir sind mit dem Motorboot dahin gefahren. Das hat sogar so eine halbe Stunde gedauert, also die liegt schon relativ weit draußen. Die Insel ist relativ klein, aber trotzdem war sie ein bisschen größer, als ich sie mir vorgestellt habe. Also ich denke, so 10 Minuten bräuchte man, um die Insel einmal zu umrunden. Die ist aber schon relativ steinig. Also besteht eigentlich nur aus Stein und da wohnen auch nur Vögel drauf. Und genau, man sieht auf jeden Fall auch, dass die Vögel sich da wohlfühlen, weil da schon viel Vogelscheiße auch auf dem Boden ist.
0: Ja, Vogelkacke auf dem Boden und karg. Für sowas kannst du in Düsseldorf 1.000 Euro kalt bezahlen. Was macht man denn auf so einer kleinen Insel?
1: Auf meiner Insel selber haben wir dann, als wir quasi an Land gegangen sind, uns die einmal angeschaut und hatten dann eine kleine Fika, also eine schwedische Kaffeepause auf der Insel. Das war ganz schön.
0: Das ist auch genial, ne? Kann ja auch nicht jeder sagen. Heute habe ich Kaffee getrunken auf meiner Insel. Wobei, Miriam gehört die Insel nicht im eigentlichen Sinne. Sie ist für ein Jahr Verwalterin. Bedeutet was genau?
1: Viel machen mit der Insel darf ich tatsächlich nicht. Also ich musste unterschreiben, dass ich da keine Partys feiern werde, beziehungsweise dass ich da nichts bauen darf oder da irgendwie eigentlich die Insel nicht verändern darf. Also ich habe jetzt nicht wirklich Pflichten, die ich da erfüllen muss. Aber es ist trotzdem irgendwie ein schönes Gefühl, dass man irgendwo so einen Fleck Erde hat, der einem theoretisch gehört.
0: Ja. Also ich meine, es ist ja, muss ja keinem erzählen, dass du damit nichts machen kannst und dass die total klein ist und dass da die ganze Zeit nur Vögel drauf kacken auf die Insel. Das ist, du kannst jedem erzählen, hallo, ich bin die Miriam. Wie geht's dir? Übrigens, ich habe eine Insel. Ich würde es jedem erzählen.
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1: Mit Janik Böke, schönen guten Tag. Während Sachsen-Anhalt auf eine neue Landesregierung zusteuert, droht eine andere zu zerbrechen. Im benachbarten Thüringen steckt die sogenannte Brombeer-Koalition aus CDU, SPD und BSW in einer tiefen Krise. Denn der Landesverband des Bündnis Sarah Wagenknecht fällt auseinander. 10 BSW-Abgeordnete wollen die Partei und die Landtagsfraktion verlassen. Mehr zur Regierungskrise in Thüringen hat Christian Böder aus dem News-Team.
2: Schon am Mittwoch hatte das BSW 3 Mitglieder verloren. Die Politiker hatten im Anschluss angekündigt, eine neue parlamentarische Gruppe unter dem Namen Deine Stimme zählt gründen zu wollen. Danach war die BSW-Landtagsfraktion nur noch 12 Köpfe stark. Die Austrittsankündigung heute trifft das BSW aber noch härter, nicht nur weil mehr Abgeordnete der Partei den Rücken kehren, sondern weil unter ihnen 4 Spitzenpolitiker sind, genauer Vizelandeschefin Wolf, Digitalminister Schütz und Umweltminister Kummer sowie BSW-Fraktionschefin Hupach. Die kündigte in Erfurt an, dass die Ex-BSWler der Landesregierung weiter den Rücken stärken wollen. Damit stellen sie sich klar gegen die BSW-Bundes Spitze rund um Parteigründerin Sarah Wagenknecht. Die hatte zuletzt Druck gemacht auf die thüringischen Parteigenossen. Ihr Ziel, ein Bruch der Koalition und das Ende der Regierung von Ministerpräsident Vogt von der CDU. Das hatte zum Streit zwischen den Thüringern und der Bundesspitze geführt und letztlich auch zu den Austritten. Wie es mit der BSW-Landtagsfraktion weitergeht, soll kommende Woche beraten werden.
1: Mehr Meldungen jetzt im Überblick. Die überraschende Einigung bei VW auf ein Sparpaket hat die Aktien des krisenden Autobauers kräftig angeschoben. Der Kurs ist zeitweise um knapp 10% gestiegen. Der Aufsichtsrat und der Vorstand von Volkswagen haben sich auf den Abbau von 50.000 weiteren Stellen geeinigt. Zudem stehen 4 Werke weiter auf der Kippe. Die Polizei zieht nach einem Hinweis aus einem Bekennerschreiben immer mehr Kräfte im Umfeld des Kraftwerks Weißweiler bei Aachen zusammen. Mitarbeiter der Spurensicherung sind in Schutzanzügen und mit Atemschutz im Einsatz. Schwerpunkt sind mehrere Stellen auf einem Feld und in einem Gebüsch in unmittelbarer Nähe des Kraftwerks. Der Bundesrechnungshof hat die Haushaltsplanung der Bundesregierung scharf kritisiert. Die massive Neuverschuldung mit jährlich über 200 Milliarden Euro wird dazu führen, dass sich der Schuldenstand des Bundes bis 2030 auf 3 Billionen Euro erhöht. Davor warnt der Bundesrechnungshof in einem von Politico veröffentlichten Schreiben. Die Behörde sieht den Bund auf den Weg in die Schuldenfalle. Die Formel-1-Fahrer kommen in der nächsten Saison wohl schneller ans Ziel. Alle Rennen des kommenden Jahres sollen um jeweils einige Runden verkürzt werden. Darauf haben sich offenbar die Teams einstimmig geeinigt. Grund dafür ist die neue Motorenformel und der damit erhöhte Benzinverbrauch der Autos. Das Problem mit größeren Tanks und dem Umbau des Chassis zu lösen, haben die Teams abgelehnt. Damit bleibt Berichten mehrerer Fachportale zufolge nur die Verkürzung der Renndistanzen. Nach dem aktuellen Reglement müssen auf fast allen Rennstrecken mindestens 305 Kilometer bei einem Grand Prix absolviert werden. In der kommenden Saison sollen es nur noch 290 Kilometer sein. Das entspricht je nach Strecke 2 bis 3 Runden, die dann weniger gefahren werden. Und das waren die Nachrichten mit Janik Böke.
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4: Heute kriegen wir einen steifen Arm vom Regenschirm halten. Immer wieder regnet es und müssen dann nur logischerweise den Regenschirm rausholen. Vereinzelt kann auch mal ein Gewitter dabei sein. Dann sind lokal auch ein paar Sturmböen drin, aber wirklich nur hier und da, nicht überall in NRW. Gleichzeitig bleibt es relativ warm mit bis zu 26 Grad. Morgen sieht das Ganze schon ein bisschen besser aus. Sonne kommt häufiger durch und es werden bis zu 24 Grad. Der Sonntag legt noch einen drauf, wird wohl der schönste Tag der Woche mit mehr Sonne und 25 Grad.
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4: Und jetzt alle längeren Staus ab 11 Minuten. A1 Köln-Münster zwischen Schwerte und Unna 6 Kilometer 11 Minuten. A1 Köln-Euskirchen zwischen Hürth und Kreuz-Bliesheim 6 Kilometer 12 Minuten mehr. Auf der A3 Köln-Oberhausen zwischen Duisburg-Wedau und Oberhausen-Jährich 4 Kilometer plant 15 Minuten mehr Zeit ein. Die A4 Aachen-Köln zwischen Kreuz-Köln-West und Köln-Eiffeltor 5 Kilometer 12 Minuten on top. Und die A61 Mönchengladbach-Koblenz zwischen Miel und Auffahrt Grafschaft-Ringen 7 Kilometer, da müsst ihr mit 14 Minuten Zeitverlust rechnen. Ich wünsche euch eine gute Fahrt. Gleich bei uns die 90er. Da räkelte sich noch in dem Musikvideo von NSYNC der junge Justin Timberlake nur in so einem Feinripp-Shirt auf dem Bett. Und ja, jetzt als Papa würde ich ihm am liebsten zurufen: Sag mal, zieh dir was an, ich hab dir doch ein Hemd rausgelegt. Dann zieh es doch an. Komm runter, Schule beginnt gleich. Mann, NSYNC gleich bei uns.
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4: Und vorher noch Lola Young für euch, Messi. Hier bei uns. Ich bin Kevin Zimmer. Schönen Freitag.

0: Ich sag's, wie es ist. Das ist mal so ein Award, da fühlst du dich richtig gewertschätzt. Wenn du den überreicht bekommst, ein nackter Fuß und auf den Zehen wachsen Fliegenpilze. Ja. Haben die Gewinner des Ig-Nobelpreises am Abend bekommen für, ich sag mal, besonders ausgefallene wissenschaftliche Forschungen. Der wird jedes Jahr verliehen, dieser Ig-Nobelpreis. Kollegin Natascha Wittmark, wir sind begeistert. Hallo erstmal.
1: Hallo.
0: Eine Wissenschaftlerin aus Jena ist zum Beispiel unter den 10, die ausgezeichnet wurden. Mhm. Und die hat wissenschaftlich belegt, ich meine, was ich auch schon festgestellt habe, je älter mein Kind wird, ja, Babys riechen besser als Teenager. Und ich habe auch eine Ahnung, woran das liegen könnte. Der Pubertät vielleicht? Was haben die daraus
1: gefunden? Ja gut, das hat sie auch festgestellt, ja, ganz richtig. Aber vor allem hat sie sich damit beschäftigt, warum Babys so gut für Eltern riechen. Und das ist ganz interessant. Das liegt wahrscheinlich daran, dass ein guter Körpergeruch die Bindung stärkt. Mhm. Und das ist bei Babys natürlich viel wichtiger als bei Teenagern, weil die brauchen ja viel mehr Schutz ihrer Eltern.
0: Absolut. Also je näher man dran ist, auszuziehen, desto mehr riecht man unter den Achseln. Ein ganz natürlicher Vorgang. Und wir bleiben jetzt zur Mittagszeit bei den sehr, sehr leckeren Themen. Eine andere Gruppe Wissenschaftler hat ein spritzfreies Pissoir entwickelt. Darauf haben wir gewartet.
1: Ja, die haben nämlich festgestellt, dass der Winkel da entscheidend ist. Ja, ob und
0: ich mag
1: wie weit
0: es, wenn du darüber redest.
1: Deshalb haben sie ein Pissoir mit angepasstem Winkel entwickelt. Und erste Tests, die zeigen, dass der Rückspritzeffekt da deutlich geringer ist.
0: Das brauchen wir hier auch auf der Sendertoilette. Ich sag's mal so, wie es ist. Es ist nicht nur Quatsch, was da ausgezeichnet wird. Es ist auch nützlich, oder?
1: Ja, das ist auch wichtig bei den Ig-Nobelpreisen. Also die Forschung, die da ausgezeichnet werden, die müssen auch einen Mehrwert bieten. Eine Gruppe von Wissenschaftlern hat zum Beispiel analysiert, wann Schlangen zubeißen, also so zum Schutz für uns alle quasi. Ne? Dafür haben sie Giftschlangen immer wieder zu verschiedenen Tageszeiten nach verschiedenen bestimmten Vorgaben so lange genervt, bis sie zugebissen haben. Und das Ergebnis, Schlangen, die beißen eher tagsüber, wenn es warm ist. Und eine andere Gruppe hat die Milch von Kakerlaken untersucht und festgestellt, dass die dreimal so viel Energie bringen würde wie Kuhmilch.
0: Müssen wir jetzt Kakerlakenmilch trinken?
1: Ja, in der Zukunft vielleicht.
0: Natascha Wittmark, vielen Dank.
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1: Mit Ben Hetwa, schönen guten Tag. Mehrfach gab es in dieser Woche Attacken auf die Stromversorgung. Inzwischen ist auch ein Bekennerschreiben aufgetaucht. Dieses bezog sich laut Polizei auch auf die Fälle in Nordrhein-Westfalen und Südbrandenburg am Dienstag. Heute gab es erneut in NRW 2 Verdachtsfälle an Umspannwerken. Die Krise in der Thüringer Brombeer-Koalition spitzt sich zu. Weitere BSW-Abgeordnete wollen Partei und Fraktion im Landtag verlassen. Darunter sind auch alle 3 BSW-Minister. Die Thüringer Landesregierung wolle sie aber weiter mittragen. Das sagte die bisherige BSW-Fraktionschefin Hupach in Erfurt. Und jetzt die Nachrichten für den Kreis Soest. Saubere Büros, Kitas und Altenheime, dafür sorgen im Kreis Soest rund 860 gemeldete Reinigungskräfte. Mehr Lohn für ihre Arbeit fordert jetzt die Gewerkschaft IG Bau Westfalen Mitte Süd, und zwar 2 Euro mehr pro Stunde. Der Mindestlohn in der Gebäudereinigung würde damit auf 17 Euro steigen. Die Gewerkschaft begründet die Forderung mit der wieder angestiegenen Inflation. So würden Mieten, Sprit und Lebensmittel teurer werden und das treffe Reinigungskräfte besonders stark. Noch in diesem Monat starten für die Branche Tarifverhandlungen. Der Steinbruchbetreiber Westkalk geht bei der Vermessung seiner Gruben neue Wege. Laut dem Unternehmen wird der Abbau von Gestein ab sofort per Satellit und künstlicher Intelligenz überwacht. Früher mussten Mitarbeiter das Gelände noch mühsam per Hand vermessen. Zusammen mit einem Technikunternehmen hat Westkalk jetzt ein System entwickelt, das den Steinbruch aus dem All als 3D-Modell abbildet. Das bringt mehr Sicherheit für die Beschäftigten, heißt es, weil sie nicht mehr in gefährliche Bereiche müssen. Dazu ist das System wohl auch genauer bei den Messungen. Westkalk hat Steinbrüche in Warstein und Rüthen-Kallenhardt. Es ist eine Premiere im Kurpark Bad Westernkotten. An diesem Wochenende findet dort zum ersten Mal ein Weinfest statt. Das neue Format soll ein Treffpunkt für die ganze Region werden, heißt es. Was die Gäste erwartet, sagt Lars Nolte vom Orga-Team.
2: Wir haben verschiedene Winzer am Wochenende da, die alle ihre Weingüter vorstellen. Man kann überall auch mal einen Probierschluck trinken, vielleicht seinen neuen Lieblingswein entdecken. Dazu gibt es zwar kulinarische Köstlichkeiten, einmal aus dem Streetfood-Bereich, aber auch solche Spezialitäten wie Austern.
1: Das Weinfest startet heute um 16 Uhr und läuft bis Sonntag 19 Uhr. Bei schlechtem Wetter können sich die Besucher in die Kurhalle oder unter ein großes Zelt zurückziehen, heißt es. Und das waren die Nachrichten mit Ben Hetwa. 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
3: Und jetzt alle längeren Staus ab 11 Minuten. A1 Köln-Münster zwischen Schwerte und Unna 6 Kilometer 11 Minuten. A1 Köln-Euskirchen zwischen Hürth und Kreuz-Bliesheim 6 Kilometer 12 Minuten mehr. Auf der A3 Köln-Oberhausen zwischen Duisburg-Wedau und Oberhausen-Dierich 4 Kilometer plant 15 Minuten mehr Zeit ein. Die A4 Aachen-Köln zwischen Kreuz-Köln-West und Köln-Eiffeltor 5 Kilometer 12 Minuten on top. Und die A61 Mönchengladbach-Koblenz zwischen Miel und Auffahrt Grafschafte-Ringen 7 Kilometer, da müsst ihr mit 14 Minuten Zeitverlust rechnen. Ich wünsche euch eine gute Fahrt. Eine Musiklegende wäre heute 80 Jahre alt geworden. Freddie Mercury von Queen, leider viel zu früh von uns gegangen. Wir schauen gleich nochmal zurück auf das sehr, sehr ereignisreiche Leben von Freddie Mercury. Gleich hier bei mir.
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3: Vorher noch die Großmeister des opulenten Intros. Ich finde keine Intros so gut wie die von Coldplay. Auch dieses hier, grandios. Coldplay, We Pray, jetzt bei uns. Ich bin Kevin Zimmer, wünsche euch einen schönen Freitag.

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0: Adele und Hello hier bei uns. Der Freitag mit Kevin Zimmer. Heute ist der 4. September. Eigentlich wäre Freddie Mercury heute 80 Jahre alt geworden, aber leider ist er viel zu früh von uns gegangen.
1: Wie wohl Freddie Mercury mit 80 gewesen wäre? Darüber lässt sich nur spekulieren. Sicher ist, als Freddie Mercury am 24. November 1991 gestorben ist, hat die Musikwelt einen Ausnahmekünstler verloren.
2: Der Leadsänger und Komponist der britischen Rockgruppe Queen, Freddie Mercury, ist in London an den Folgen einer AIDS-Erkrankung gestorben. Er wurde 45 Jahre alt.
1: Geboren wurde er am 5. September 1946 auf Sansibar als Farouk Bulsara. Später wurde aus ihm in England einer der größten Frontmänner der Rockgeschichte. Zusammen mit Brian May, Roger Taylor und später John Deacon ist 1970 eine Gruppe entstanden, die Rockmusik neu erfunden hat. Queen.

0: Diese Songs repräsentieren mich. Ich realisiere das oft gar nicht, sondern merke das oft erst hinterher. Die meisten meiner Songs sind irgendwie Liebesballaden. Sie handeln von Traurigkeit, Schmerz und Enttäuschung. Gleichzeitig sind sie oft frivol und voller Ironie. Das entspricht wohl meiner Natur, nehme ich an.
1: Songs wie Bohemian Rhapsody und Auftritte wie beim Live Aid 1985 haben ihn zur Legende gemacht. Er hatte nicht nur eine außergewöhnliche Stimme, sondern auch Charisma, Mut und die seltene Gabe, ein Publikum sofort für sich einzunehmen. Freddie Mercury wäre jetzt 80 Jahre alt geworden. Er bleibt ein Phänomen, nicht nur, weil er unglaublich talentiert war, sondern weil sein Mut, ganz er selbst zu sein, bis heute bewegt und inspiriert. Danke, Freddie.
2: Ja, danke dir, Ariane Lipoglavec, über Freddie Mercury, der wäre heute 80 Jahre alt geworden. Und natürlich kommen wir nicht drum herum, deswegen auch Queen zu spielen, logischerweise. Ja? Radio Gaga aus den 80ern, jetzt bei uns. Ich wünsche euch einen schönen Freitag, schönen Start ins Wochenende.

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1: Mit Jannik Böke. Schönen guten Tag. Die Entscheidung kam früher als gedacht. Eigentlich sollte der Aufsichtsrat von Volkswagen heute über die Zukunft des angeschlagenen Autobauers entscheiden. Seit gestern Abend ist allerdings klar, das Gremium hat einstimmig für ein massives Spar- und Umbauprogramm gestimmt. Der Schritt hat unterschiedliche Reaktionen nach sich gezogen. Christian Böder aus dem News-Team. Erstmal die gute Nachricht. Die überraschende Einigung hat die VW-Aktie an der deutschen Börse nach oben schnellen lassen.
2: Richtig, die VW-Vorzugsaktie stieg im DAX um 10% auf den höchsten Stand seit Monaten. Im Juli lag die Aktie noch auf dem niedrigsten Niveau seit 15 Jahren. Grund dafür dürfte sein, dass es jetzt endlich Sicherheit gibt, dass das Sparpaket von Konzernchef Blume auch kommt. Nach seinen Plänen sollen ja in den kommenden Jahren weltweit 50.000 Stellen gestrichen werden. Die Börsenexperten sagen aber, das ist der richtige Weg, um sich gegen die Konkurrenz aus China auf dem europäischen Markt zu wehren.
1: Viele VW-Mitarbeiter dürften mit der Entscheidung des Aufsichtsrats aber nicht einverstanden sein, denn die Sparpläne betreffen ja auch die Zukunft von 4 Werken in Deutschland.
2: Genau, da sind noch viele Fragen offen. Es herrscht allgemein Skepsis. Hannovers Oberbürgermeister Ohnei sprach von einem Rückschlag und Emdens Oberbürgermeister Kruthof sagte, die Unsicherheit für die Beschäftigten bleibe. Die kommenden Wochen werden sehr schwierig werden. Die VW-Werke in beiden Städten stehen ja auf der Kippe. Eine gewisse Entwarnung kommt von Niedersachsens Landeschef Lies. Der sagte, es seien gestern keine Werksschließungen vereinbart worden. Die Aufgabe sei nun, die Wettbewerbsfähigkeit aller Standorte in Deutschland voranzubringen und sie weiterzuentwickeln. Er nannte VW-Modelle, die statt in China in Deutschland gebaut werden könnten. Ins gleiche Horn stößt auch Sachsens Wirtschaftsminister Panther für das Werk in Zwickau.
1: Mehr Meldungen jetzt in der Zusammenfassung. Nach den Anschlägen auf Umspannwerke in NRW und Brandenburg fahndet die Polizei nach einem Tatverdächtigen. Es liege ein Bekennerschreiben vor, man gehe den Hinweisen nach, so ein Polizeisprecher. Gesucht werde nach dem mutmaßlichen Verfasser, der sich zu den Anschlägen in beiden Bundesländern bekannt haben soll. Nach dem angekündigten Parteiaustritt von fast allen Mitgliedern der BSW-Landtagsfraktion in Thüringen erhebt Parteigründerin Wagenknecht schwere Vorwürfe. Der Zeitpunkt sei so gewählt worden, um der Partei vor der Wahl in Sachsen-Anhalt maximal zu schaden, so Wagenknecht. 10 Abgeordnete haben heute ihren Parteiaustritt erklärt und das unter anderem mit der fehlenden Distanz zur AfD seitens der Parteispitze begründet. Eine Arbeitsbeschaffungsmaßnahme, die jetzt im Gefängnis endet. 2 Pressefotografen sind vor dem Landgericht Dessau wegen mehrfacher Brandstiftung verurteilt worden. Demnach haben die Männer absichtlich Brände in leerstehenden Gebäuden und Wäldern gelegt. Vor Ort sollen die Verurteilten dann exklusive Video- und Fotoaufnahmen von den Feuerwehreinsätzen produziert und dann an Medienhäuser verkauft haben. Laut Staatsanwaltschaft seien die Feuer so gelegt worden, dass sich die Flammen schnell ausbreiten konnten und die Löscharbeiten erschwert wurden. Einer der Männer hat die Taten weitgehend gestanden. Er muss für knapp 2 Jahre ins Gefängnis. Der andere Täter muss für über 6 Jahre in Haft. Die Urteile sind allerdings noch nicht rechtskräftig. Und das waren die Nachrichten mit Jannik Böke.
3: Danke, Jannik. Das Hellweg Radio Wetter. Viele Wolken sind unterwegs. Immer wieder kommt auch Regen runter. Der Deutsche Wetterdienst warnt auch vor starken Stürmen. Das bei aktuell immerhin 23 Grad in Soest-Hiddingsen und Erwitze. Morgen kommt dann schon wieder deutlich mehr die Sonne raus. Da regnet es nur noch vereinzelt. Und der Sonntag wird dann freundlich und trocken bei bis zu 21 Grad. Hier ist der schnellste Verkehrsservice zwischen Lippe und Möhne. A2, Hannover Richtung Dortmund, zwischen Hamm-Intrup und Bönen, da besteht Gefahr durch Gegenstände auf der Fahrbahn. Fahrt da bitte vorsichtig. Und auf der A1, Münster Richtung Dortmund, zwischen dem Kamener Kreuz und dem Kreuz Dortmund-Unna sind 7 Kilometer stockender Verkehr, mindestens 9 Minuten dauert es da länger. Und dann hat sich Marion bei uns gemeldet, hat gesagt, auf der B63 zwischen Hamm-Rhinern und Werl-Hilbeck, da ist im Moment in Richtung Werl-Hilbeck nur Stop-and-Go plant, also ein bisschen mehr Zeit ein. Vielen Dank fürs Bescheid geben. Und wenn ihr noch was gesehen haben solltet, macht sie Marion, ruft an unter der 0800 377 8080 oder schickt uns eine WhatsApp.
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3: Es ist einiges los an diesem Wochenende hier im Kreis Soest. Das wird eins der eventreichsten Wochenende des Jahres. Deswegen erzählen wir euch den ganzen Nachmittag, welche Veranstaltungen sich am Wochenende echt lohnen. Den Start macht gleich der Bördebauernmarkt in Soest. Ein paar Minuten hier bei uns.
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3: Hallo zusammen.

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Tonight hier bei Hellweg Radio an eurem Freitagnachmittag. Und bei den ganzen Events am Wochenende ist es echt schwierig rauszufinden, worauf man eigentlich Bock hat. In Soest lohnt es sich auf definitiv mal einen Abstecher zu machen, denn da ist Bördebauernmarkt. Rund 60 Stände, überwiegend von regionalen Erzeugern mit Käse, Honig, frischem Brot, Likören, Marmeladen und Kräutern. Konkret heißt das, der Kühlschrank wird danach wieder ordentlich voll sein. Ein Highlight ist da auch das Bettencafé der Dorfgemeinschaft Meckingsen. Aus alten Bauernbetten werden da Tische und Bänke. Man sitzt also quasi im Bett, trinkt Kaffee und schaut dabei aufs Rathaus und den St. Patrugli-Dom. Entschuldigung. Und das ist ja natürlich ein bisschen so, wie alle sich das so vorstellen. Ne? Morgens Frühstück im Bett, ist ja super. Und ab 13 Uhr ist zusätzlich verkaufsoffener Sonntag in Soest bis 18 Uhr und alle Infos. Und alle weiteren Events am Wochenende findet ihr auch auf hellwegradio.de. Und ich übe währenddessen noch ein bisschen, wie der Dom heißt. St. Patrugli-Dom. Wahnsinn. Das sind Macklemore und Ryan Lewis zusammen mit Ray Dalton und Can't Hold Us. Schön weiter euch.

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1: Mit Ben Hetwa, schönen guten Tag. Mehrfach gab es in dieser Woche Attacken auf die Stromversorgung. Inzwischen ist auch ein Bekennerschreiben aufgetaucht. Dieses bezog sich laut Polizei auch auf die Fälle in Nordrhein-Westfalen und Südbrandenburg am Dienstag. Heute gab es erneut in NRW 2 Verdachtsfälle an Umspannwerken. Die Krise in der Thüringer Brombeer-Koalition spitzt sich zu. Weitere BSW-Abgeordnete wollen Partei und Fraktion im Landtag verlassen. Darunter sind auch alle drei BSW-Minister. Die Thüringer Landesregierung wolle sie aber weiter mittragen. Das sagte die bisherige BSW-Fraktionschefin Hupach in Erfurt. Und jetzt die Nachrichten für den Kreis Soest. Saubere Büros, Kitas und Altenheime. Dafür sorgen im Kreis Soest

0: Rund 860 gemeldete Reinigungskräfte. Mehr Lohn für ihre Arbeit fordert jetzt die Gewerkschaft IG Bau Westfalen Mitte Süd. Und zwar 2 Euro mehr pro Stunde. Der Mindestlohn in der Gebäudereinigung würde damit auf 17 Euro steigen. Die Gewerkschaft begründet die Forderung mit der wieder angestiegenen Inflation. So würden Mieten, Sprit und Lebensmittel teurer werden. Und das treffe Reinigungskräfte besonders stark. Noch in diesem Monat starten für die Branche Tarifverhandlungen. Der Steinbruchbetreiber Westkal geht bei der Vermessung seiner Gruben neue Wege. Laut dem Unternehmen wird der Abbau von Gestein ab sofort per Satellit und künstlicher Intelligenz überwacht. Früher mussten Mitarbeiter das Gelände noch mühsam per Hand vermessen. Zusammen mit einem Technikunternehmen hat Westkal jetzt ein System entwickelt, das den Steinbruch aus dem All als 3D-Modell abbildet. Das bringt mehr Sicherheit für die Beschäftigten, heißt es, weil sie nicht mehr in gefährliche Bereiche müssen. Dazu ist das System wohl auch genauer bei den Messungen. Westkal hat Steinbrüche in Warstein und Rüthen-Kallenhardt. Es ist eine Premiere im Kurpark Bad Westernkotten. An diesem Wochenende findet dort zum ersten Mal ein Weinfest statt. Das neue Format soll ein Treffpunkt für die ganze Region werden, heißt es. Was die Gäste erwartet, sagt Lars Nolte vom Orga-Team.
1: Wir haben verschiedene Winzer am Wochenende da, die alle ihre Weingüter vorstellen. Man kann überall auch mal einen Probierschluck trinken, vielleicht seinen neuen Lieblingswein entdecken. Dazu gibt es zwar kulinarische Köstlichkeiten, einmal aus dem Streetfood-Bereich, aber auch solche Spezialitäten wie Austern.
0: Das Weinfest startet heute um 16 Uhr und läuft bis Sonntag 19 Uhr. Bei schlechtem Wetter können sich die Besucher in die Kurhalle oder unter ein großes Zelt zurückziehen, heißt es. Und das waren die Nachrichten mit Ben Hetwa. 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
2: Danke Ben, das Hellwegradio Wetter. Ja, heute zeigt sich der Himmel nicht unbedingt von seiner Schokoladenseite. Viele Wolken ziehen über den Kreis Soest und immer wieder kommt auch Regen runter. Der Deutsche Wetterdienst warnt zusätzlich vor starken Stürmen. Das Ganze bei aktuell immerhin 23 Grad in Bad Sassendorf-Herringsen. Morgen kommt dann schon wieder deutlich mehr die Sonne raus. Regen fällt nur noch vereinzelt und der Sonntag wird freundlich und trocken bei bis zu 21 Grad. Hier ist der Schnellverkehrsservice zwischen Lippe und Möhne. A1, Köln Richtung Dortmund. Zwischen Schwerte und der Raststätte Lichtendorf Süd. Da besteht gefährliche Reifenteile auf der Fahrbahn. Fahrt da bitte vorsichtig. Zwischen Schwerte und Unna staut es sich da auch auf 2 Kilometer. 6 Minuten dauert es da länger. Dann in der Gegenrichtung. A1, Münster Richtung Dortmund. Zwischen dem Kamener Kreuz und dem Kreuz Dortmund-Unna. Da sind 8 Kilometer stockender Verkehr. 10 Minuten braucht ihr da länger. Und auf der A44 Dortmund Richtung Kassel. Zwischen dem Kreuz Dortmund-Unna und Unna Ost. Da sind 2 Kilometer Stau. 7 Minuten dauert es da länger. Dann ist noch die B63 zwischen Hamrinern und Werl-Hilbeck ordentlich voll. Da geht es im Moment in Richtung Werl-Hilbeck nur Stop and Go. Plant da also auch etwas mehr Zeit ein, wenn ihr da unterwegs seid und wenn ihr sonst noch was gesehen haben solltet. Staus und Blitzer meldet uns jederzeit kostenlos unter 0800 377 8080 oder per WhatsApp.
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2: Ja, die Temperaturen werden wieder ein bisschen geringer. Der Sommer verabschiedet sich so langsam zumindest. Eigentlich die beste Zeit für schlechte Laune. Wäre da nicht ein Wochenende voller Events, das genau dagegen hält. Im Kurpark Bad Westernkotten startet heute ja das Weinfest zum allerersten Mal. Habt ihr gerade schon in den Nachrichten gehört. Mit Musik, guter Stimmung und jeder Menge was zum Probieren. Was euch da alles erwartet, das hört ihr gleich hier bei uns.
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2: Schönen Freitag wünsche ich euch.

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0: Michael Schulte mit Back to the Start. Das ist der Freitagnachmittag hier bei Hellweg Radio. Und der Sommer, der geht auch kalendarisch so langsam zu Ende. Und mit den Temperaturen sinkt oft auch die Laune. Aber für die Weinliebhaber unter euch ist das Wochenende wie gemacht. Nämlich im Kurpark von Bad Westernkotten findet von heute bis Sonntag zum ersten Mal ein Weinfest statt.
1: Ja, wir haben zum Beispiel das Weingut Trapp, das kommt aus dem Rheingau. Dann haben wir aber auch zum Beispiel das Weingut Kiefer da, was für seinen Bio-Weinanbau bekannt ist. Watlers Weinwelt präsentiert unterschiedlichste Weine aus anderen Anbaugebieten hier in Deutschland, sowohl auch aus Schiede. Und füllt so das Portfolio ein bisschen vom Weinfest auf. Und auch ein bekannter Winzer hier aus Deutschland, Sebastian Schneider, ist auch mit dabei. Und der macht auch schöne Rieslinge. Ich denke, da ist für jeden etwas mit dabei.
0: Das war der Lars Nolte vom Orga-Team. Also ihr könnt im Park auf eine Weinkost-Tour gehen. Aber Wein ist nicht das Einzige, was da sein wird, sondern auch Musik mit DJ und Livebands. Außerdem, falls das Wetter jetzt nicht so mitspielen sollte, keine Sorge, Mike Benasco, Geschäftsführer der Heilbad Westernkotten-Gesellschaft, versichert, dass man darauf vorbereitet ist.
2: Darüber hinaus bietet die Kurhalle natürlich ihr ganzes Sortiment an. Das heißt, wir haben hier in der Kurhalle natürlich auch die Möglichkeit, eine Schlechtwettergarantie auszusprechen. Das heißt, selbst wenn es mal nicht so schön sein sollte, sind natürlich die Gäste auch in der Kurhalle herzlich willkommen und dann verlagern wir das Fest nach innen.
0: Kann also nichts mehr schief gehen. Ihr könnt euch also ganz entspannt den Wein mal gönnen. Das Weinfest von heute bis Sonntag im Kurpark Bad Westernkotten. Um 16 Uhr geht's los. Vielleicht findet ihr da ja einen neuen Lieblingswein. Wer weiß. Mehr dazu. Und auch alle weiteren Events, die so stattfinden am Wochenende, findet ihr zumindest zum Großteil auf hellwegradio.de. Ist nämlich echt viel los.

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1: Mit Jannik Böke. Schönen guten Tag. Im Zusammenhang mit den Anschlägen auf die Stromversorgung in NRW und Brandenburg fahndet die Polizei nach einem Mann aus Gevelsberg bei Hagen. Der 48-Jährige wird europaweit gesucht. Er soll hinter zwei Bekennerschreiben stecken. Die handschriftlich verfassten Briefe waren bei den Zeitungen Taz und Frankfurter Allgemeine Zeitung eingegangen. Mehr zum Thema hat Christian Böder aus dem News-Team.
2: Die Ermittler werten aktuell Hinweise aus den Bekennerschreiben aus. In beiden standen Einzelheiten zu den Taten, die zum Zeitpunkt ihres Verfassens noch nicht öffentlich gewesen sind. Trotzdem sei es noch nicht klar, ob der Verfasser auch tatsächlich ein Tatverdächtiger sei oder nur ein Trittbrettfahrer, so die Polizei. Die Schreiben hatten auch Polizeieinsätze in NRW zur Folge gehabt. Unter anderem wurde das Umfeld des Kraftwerks Weißweiler in der Stadt Eschweiler abgesucht. Dabei wurden laut deutscher Presseagentur auch Drähte sichergestellt. Erst am Abend hatte ein Spaziergänger eine verdächtige Vorrichtung an einem Umspannwerk in Dormagen entdeckt und die Polizei alarmiert. Die sagt, die gefundenen Konstruktionen ähneln stark den Abschussvorrichtungen, mit denen unbekannte zwei Umspannwerke in Bergheim bei Köln und in Südbrandenburg sabotiert hatten.
1: Und wir bleiben beim Thema Anschläge. Nach dem Brandanschlag auf eine Baustelle in unmittelbarer Nähe zur Münchner Rüstungsunternehmen sind zwei aus Bulgarien stammende Tatverdächtige in U-Haft gekommen. Sie sollen aus einem Auto heraus Brandsätze geworfen haben. Das haben die Generalstaatsanwaltschaft München und das bayerische LKA mitgeteilt. Drei AfD-Politiker dürfen endgültig nicht bei der Kommunalwahl in Niedersachsen antreten. Das hat das Oberverwaltungsgericht in Lüneburg entschieden. Der Wahlausschuss hatte die AfD-Politiker nicht zur Wahl zugelassen. Das Gericht sagt, gegen den Ausschluss kann erst nach der Wahl im Rahmen eines Wahleinspruchs vorgegangen werden. Nach der verheerenden Sturzflut im Himalaya haben die Vereinten Nationen einen Hilfsappell an die internationale Gemeinschaft gerichtet. Knapp 50 Millionen Euro werden benötigt, um den Opfern der Katastrophe zu helfen, erklärte die UNO. Das Geld soll vor allem für Nahrungsmittel, die Trinkwasserversorgung, Medikamente und Notunterkünfte ausgegeben werden. In der Fußball-Bundesliga stehen an diesem Wochenende die Partien des zweiten Spieltages an. Zum Auftakt muss der 1. FC Köln beim VfB Stuttgart auflaufen. Udo Kreuer aus der Sportredaktion mit den Infos.
3: Während der 1. FC Köln zum Saisonstart einen bemerkenswerten Erfolg gegen Hoffenheim feiern konnte, sind die Stuttgarter beim Rekordmeister aus München ordentlich unter die Räder gekommen. Für die Kölner geht es jetzt vor allem darum, auch auswärts gegen ein weiteres Spitzenteam und Champions-League-Teilnehmer zu bestehen. In Stuttgart wollen sie die Saison einfach noch einmal neu starten und das Frusterlebnis bei den Bayern einfach vergessen. Wie groß die Aufgabe für die Kölner ist, verrät ein Blick in die Statistik. Seit 5 Jahren hat der FC nicht mehr gegen die Schwaben gewonnen.
1: Anstoß ist heute Abend um 20.30 Uhr. Und das waren die Nachrichten mit Jannik Böke.
4: Danke Jannik, das Hellweg Radio Wetter. Grau in Grau, so präsentiert sich der Kreis Soest heute. Die Wolken geben sich die Klinke in die Hand. Zwischendurch tropft es immer mal wieder. Dazu kommt eine Sturmwarnung vom Deutschen Wetterdienst. Aktuell macht das 22 Grad. Zum Beispiel bei euch in Welver-Eningsen und Geseke-Bönninghausen. Morgen dreht sich das Blatt aber schon wieder. Die Sonne setzt deutlich häufiger ein drauf. Regen ist nur noch selten Gast und der Sonntag liegt dann nach. Freundlich, trocken und 21 Grad werden's.
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4: Hier ist der schnellste Verkehrsservice zwischen Lippe und Möhne. A1 Münster Richtung Dortmund. Zwischen dem Kamener Kreuz und dem Kreuz Dortmund-Unna. Da sind 5 Kilometer stockender Verkehr. 5 Minuten dauert es da länger. Und auf der A44 Dortmund Richtung Kassel. Zwischen dem Kreuz Dortmund-Unna und Unna-Ost. Da sind 2 Kilometer Stau. Hier braucht ihr 7 Minuten länger. Und wenn ihr sonst noch was gesehen haben solltet, Staus und Blitzer meldet ihr uns jederzeit kostenlos unter 0800 377 8080 oder per WhatsApp. Da wo es geht, gute Fahrt. Mann, ganz schön was los am Wochenende hier im Kreis Soest. Heute Abend ist zum Beispiel Moonlight Shopping in Werl. Da könnt ihr bis Mitternacht einkaufen gehen. Ein Traum von allen Nachteulen unter euch. 17 Uhr geht's da los. Das ist aber erst der Auftakt für ein veranstaltungsreiches Wochenende in Werl. Morgen ist nämlich auch noch der Werler Crosslauf. Mehr dazu hört ihr dann gleich hier bei uns.
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4: Hallo

0: ihr Klamotten im Schrank, die auch mal dreckig werden dürfen, dann packt die schon mal ein.
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0: Denn morgen startet im Werler Kurpark der 6. Kurpark Crosslauf. Ab 11 Uhr heißt es dann da, laufen, robben, klettern und ganz sicher auch ein bisschen nass werden. Und zwar für jeden. Die Kleinsten starten auf 400 Metern, die Ausdauerasse quälen sich über 6,4 Kilometer. Organisator Johannes Verrentler hat uns schon mal verraten, was uns und euch alles auf dieser Strecke erwartet.
2: Insgesamt gibt es 12 Hindernisse. Es geht zum Beispiel durchs Wasser, über eine Holzwand oder über Strohballen. Und natürlich wird auch gekrochen und geklettert.
0: Ja, klingt ein bisschen nach Bootcamp, ist aber einfach nur richtig guter Sport mit Spaßfaktor. Und das Gewinnen, da ist auch gar nicht das Ziel.
2: Es gibt zwar eine Zeitmessung und natürlich werden auch unsere Sieger geehrt, aber beim Kurpark-Crosslauf geht es vor allen Dingen um das gemeinsame Erlebnis. Anfeuern, mitfiebern und sich gegenseitig über die Hindernisse helfen.
0: Ja, und falls ihr selbst nicht durchs Wasser robben wollt, auch als Zuschauer lohnt sich der Trip für Essen, Getränke und Stimmung. Und zwei DJs ist auch gesorgt. Im Kurpark in Werl ist morgen von 11 bis 15 Uhr der Werler Crosslauf. Der Eintritt ist frei und wenn ihr mitlaufen wollt, könnt ihr euch noch bis eine Stunde vor Start noch anmelden. Mehr Infos und auch alle anderen weiteren Events am Wochenende findet ihr auf hellwegradio.de.
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0: war eine ganz schön schlechte Nachricht diese Woche für alle Soap-Fans. RTL setzt Unter uns ab. Habt ihr alle mitbekommen, da erzähle ich euch nichts Neues. Aber was Atze Schröder mit Unter uns zu tun hat, das war zumindest mir recht neu.
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3: Ja, nee, ist klar.
4: So, jetzt müssen wir wieder stark sein. Unter uns wird eingestellt. Und da sagen jetzt viele, was? Ja, unter uns wird eingestellt. Und da sagen jetzt viele wieder, wie, was? Naja, unter uns wird eingestellt. Sagen wir mal wohlwollend, das war eine Serie bei RTL, 32 Jahre lang. Und wer jetzt sagt, habe ich nie geguckt? Ja, das glaube ich. Ich habe das auch nie geguckt. Aber ich habe da mal mitgespielt für 3 Folgen. Ja, ist lange her, das war in den 90ern. Da haben die mich gecastet. Ich sollte einen Stand-up-Komiker spielen. Ja, habe ich dann auch gemacht. Es wurde für mich aber keine durchgehende Rolle. Nach 3 Folgen wurde ich wieder rausgeschrieben. Begründung, der Typ passt einfach generell nicht zur Comedy. Naja, komm. Kaum 30 Jahre später wird der ganze Bums eingestellt. Ja, Leute, das hat man davon, wenn man sich mit den ganz Großen anlegt. Oder Rache wird am besten kalt serviert. Andererseits ist das ja schon schade, dass die großen Soaps und Serien aus dem Fernsehen verschwinden. Erst die Lindenstraße, jetzt unter uns. Das Einzige, was noch produziert wird, sind diese billigen Formate ohne Niveau. Der ZDF-Fernsehgarten wird uns also noch eine Weile erhalten bleiben. Ja, schade.
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1: Mit Ben Hetwa. Schönen guten Tag. Mehrfach gab es in dieser Woche Attacken auf die Stromversorgung. Inzwischen ist auch ein Bekennerschreiben aufgetaucht. Heute gab es erneut in NRW 2 Verdachtsfälle an Umspannwerken. Außerdem sind nach dem Brandanschlag auf eine Baustelle in unmittelbarer Nähe zu einem Münchner Rüstungsunternehmen 2 Tatverdächtige in U-Haft gekommen. In ausgedienten Haushaltsgeräten und alten Handys schlummern in der EU ungenutzte Rohstoffwerte von mehr als 65 Milliarden Euro. Zu diesem Ergebnis kommt eine Studie, an der die Boston Consulting Group beteiligt war. Und jetzt die Nachrichten für den Kreis Soest. Mit besonderen Einkaufsevents die Innenstadt beleben. Das wollen am Wochenende gleich mehrere Städte bei uns im Kreis Soest. Los geht es schon heute Abend in Werl, da ist Moonlight Shopping. Die Geschäfte haben bis Mitternacht offen, dazu sind verschiedene Aktionen geplant. Außerdem gelten deswegen ab heute Abend in der Werler Innenstadt verschiedene Straßensperrungen. Am Sonntag öffnen die Geschäfte in Soest und Lippstadt im Rahmen des Bördebauernmarkts und von Lippstadt Kulinär. Für die Händler vor Ort sind solche Aktionen sehr wichtig, sagt Carina Brühmann vom Handelsverband Südwestfalen.
2: Da geht es also tatsächlich um den Umsatz, der passiert, um das Einkaufen, was passiert. Daneben hat es aber auch ganz klar die Bedeutung, Kontakte zu knüpfen. Das Thema Heimatshoppen

0: Imagewerbung, all das sind Faktoren, die gerade bei der Sonntagsöffnung eine Rolle spielen.
1: Geöffnet haben die Geschäfte in Lippstadt und Soest Sonntag von 13 bis 18 Uhr. 2 Euro mehr pro Stunde, das fordert die Gewerkschaft IG Bau Westfalen-Mitte-Süd für Gebäudereiniger im Kreis Soest. Rund 860 Beschäftigte in 39 Unternehmen halten hier Büros, Kitas und Klassenzimmer sauber. Der Mindestlohn in der Branche würde durch die Forderung auf 17 Euro pro Stunde steigen. Als Begründung nennt die Gewerkschaft die anziehende Inflation, nämlich würden steigende Kosten die gering verdienenden Reinigungskräfte besonders hart treffen, so die IG Bau. Die Tarifverhandlungen starten noch diesen Monat. Der Winzermarkt in Soest oder Wein muss sein in Velva. Weinfeste bei uns in der Region sind sehr beliebt und jetzt gibt es ein ganz neues. Im Kurpark Bad Westernkotten läuft am Wochenende zum allerersten Mal ein Weinfest. Was sich das Orga-Team von der Premiere erhofft, sagt Mike Bernasco, Geschäftsführer der Heilbad Westernkotten GmbH.
2: Ja, ich erwarte, dass wir eine wirklich schöne gemeinsame Zeit verbringen, wo wir miteinander im Austausch kommen. Einfach bei einem gemütlichen Glas Wein und stimmungsvoller Musik.
1: Das Weinfest in Bad Westernkotten läuft bis Sonntagabend. Und das waren die Nachrichten mit Ben Hetwa. 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
3: Danke, Ben. Das Hellwegradio-Wetter. Heute ist definitiv kein Tag für die Sonnenbrille. Der Kreis Soest steckt unter dichten Wolken. Regen kommt immer mal wieder durch, teilweise auch stärker. Der Deutsche Wetterdienst warnt außerdem vor stürmischen Böen. Bei allem sind es aktuell 22 Grad, zum Beispiel bei euch in Velva-Merklingsen und Lippstadt-Birkenförde. Die gute Nachricht, morgen macht die Sonne schon wieder deutlich mehr Boden gut und es regnet nur noch vereinzelt und der Sonntag wird dann freundlich und trocken bei bis zu 21 Grad.
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3: Hier ist der schnellste Verkehrsservice zwischen Lippe und Möhne, A1, Köln Richtung Münster, zwischen Schwerte und dem Kreuz Dortmund und Unna, das sind 8 Kilometer Stau, 17 Minuten dauert es da länger. Und auf der A44, Dortmund Richtung Kassel, zwischen dem Kreuz Dortmund und Unna Ost sind 2 Kilometer Stau, da dauert 7 Minuten länger. Und wenn ihr noch was gesehen haben solltet, Staus und Blitzer, meldet ihr uns kostenlos unter 0800 377 8080 oder per WhatsApp. Da wo es geht, gute Fahrt! Manchmal muss man einfach der Nase folgen, ne? Und die führt diese Woche direkt zum Rathausplatz in Lippstadt. Da duftet es nämlich noch bis Sonntag nach einem großen Genussfestival unter freiem Himmel, bei dem gleich mehrere Gastrobetriebe der Stadt zeigen, was in ihrer Küche so richtig gut läuft. Wer sich das Kochen diese Woche sparen will, ist da goldrichtig, was euch genau auf den Tellern erwartet. Das hört ihr gleich hier bei uns.
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3: Und das ist Pink mit Trustful. Hallo zusammen.

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Das ist der Freitagnachmittag hier bei Hellweg Radio und es gibt Leute, die ja heute schon wissen, was sie Donnerstag essen wollen. Mit Einkaufsliste, Wochenplan, alles durchgetaktet. Ich krieg das nicht hin. Bei uns wird oft spontan entschieden, vielleicht manchmal auch eine halbe Stunde vorher und damit improvisiert, was der Kühlschrank so alles hergibt. Umso schöner ist es ja, dass man sich diese Woche in Lippstadt das Nachdenken komplett sparen kann. Auf dem Rathausplatz steigt nämlich die Lippstadt Culinaire. Das sind 4 Tage unter einem großen Zeltdach mitten in der City und das noch bis Sonntag. Und da wird nicht einfach nur gegrillt. 4 Gastrobetriebe zeigen, was sie können. Das alte Gasthaus Voss, Kosaks Brennerei und der Hülshoff sind alte Bekannte. Ganz frisch mit dabei ist dieses Jahr Turiga. Die haben eine mediterrane Küche im Programm. Ravioli mit Steinpilzfüllung und Trüffelsoße zum Beispiel. Oder auch holländische Rauchmatjes mit Apfeltartar. Ja, beim Hülshoff startet man in den Abend mit Burrata auf halbgetrockneten Tomaten. Man merkt schon, hier geht's Richtung Feinschmeckererlebnis, weniger Richtung Pommesbude. Und auch Vegetarisches und Veganes gehört bei allen 4 Betrieben auf die Karte. Und wer sowieso schon in der Stadt ist, am Sonntag ist zusätzlich dann auch noch verkaufsoffen. Alle Infos zum Fest und was euch sonst noch so erwartet am Wochenende im ganzen Kreis Soest, das gibt's zum Nachlesen auf hellwegradio.de.

Musik aus den 80ern, Rockwell, zusammen mit Michael Jackson und Somebody's Watching Me. Das ist der Freitagnachmittag hier bei Hellwig Radio. Und jetzt geht's weiter mit aktueller Musik von Hozier. Das ist Too Sweet. Ich bin Robin Lindemann. 4:10 haben wir's. Kommt gut ins Wochenende.

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1: Mit Jannik Böke. Schönen guten Tag. Vom Vorgängerhandy in der Kramschublade bis zur kaputten Waschmaschine im Keller. Nicht nur wir Deutschen bunkern in unseren Häusern und Wohnungen wahre Schätze an Materialien und damit auch an Geld. Nach einer Studie der Boston Consulting Group schlummern hochgerechnet Rohstoffe im Wert von über 65 Milliarden Euro in Europa, in der Regel in Form von Elektroschrott. Mehr Infos hat Christian Böder aus dem News-Team.
2: Laut den Studienmachern landen jedes Jahr Millionen Tonnen Metalle wie Kupfer, Lithium oder Kobalt einfach im Müll oder werden irgendwo im Haushalt vergessen. Und das sei fatal, weil die Industrie bei diesen Stoffen extrem abhängig sei von Ländern wie China, heißt es in der Studie. Wenn dieser Elektroschrott nicht besser gesammelt und verwertet wird, würden uns wichtige Rohstoffe für neue Technik in Zukunft fehlen. Der Hauptfehler liegt demnach derzeit im Umgang mit Elektroschrott, der in der Regel verbrannt oder geschreddert wird. Besser wäre hier das Modell Cradle to Cradle, heißt, die Hersteller sollten ihre Produkte so gestalten, dass man sie leicht zerlegen, reparieren und später modular wiederverwenden kann. Geht man so vor, dann könnten jede Menge Rohstoffe gesichert werden, heißt es weiter. Das helfe auch der Umwelt und schone die Kassen der Hersteller.
1: Mehr Meldungen jetzt im Überblick. Nach einem weiteren versuchten Sabotageangriff auf die Energieversorgung in NRW gehen die Ermittlungsbehörden Hinweisen aus zwei Bekennerschreiben nach. Die Polizei fahndet europaweit nach einem Mann aus Gevelsberg bei Hagen, der die Briefe verfasst haben soll. Die Briefe waren bei mehreren deutschen Medienhäusern eingegangen. In der Ukraine ist nach Angaben der Weltgesundheitsorganisation eines ihrer wichtigsten Lager bei einem Luftangriff getroffen worden. In dem Lager in der Region Kiew lagerten humanitäre medizinische Güter, so ein WHO-Sprecher. Der Zugang sei wegen dichten Rauchs und aus Sicherheitsgründen vorerst nicht möglich. Die Zahl der Toten nach dem Fährunglück vor der Nordküste Zyperns ist gestiegen. Rettungskräfte haben in der Nacht die Leichen zweier Frauen geborgen. Damit haben mindestens 12 Menschen die Katastrophe nicht überlebt. Die Fähre war am Sonntag kurz nach dem Auslaufen gekentert. Erst lachen, dann nachdenken. Unter diesem Motto sind in Zürich die IG-Nobelpreise verliehen worden. Die nicht ganz ernst gemeinten Auszeichnungen gehen an echte Wissenschaftler und ihre seltsamen, aber tatsächlich durchgeführten Forschungsarbeiten. Der Biologiepreis ging in diesem Jahr an einen Forscher, der sich 14.000 Mal mit giftigen Schlangen angelegt hat, nur um herauszufinden, wann sie zubeißen. Den Physikpreis erhielt ein multinationales Team, das ein spritzerloses Pinkelbecken entwickelt hat. Ausgezeichnet wurden auch Forscher der Uni Zürich, die für eine Studie über Bodenfeuchtigkeit 2000 Herrenunterhosen in Gärten vergraben ließen. Die IG-Nobelpreise werden seit 1991 in den USA verliehen. Die Veranstalter wechselten wegen der politischen Lage in den Vereinigten Staaten in diesem Jahr erstmals in die Schweiz. Und das waren die Nachrichten mit Jannik Böke.
3: Danke, Jannik. Dann sollte ich vielleicht auch mal mit meinem fliegenden Toilettenpapier um die Ecke kommen. Könnte vielleicht was sein. Das Hellweg Radio Wetter. Der Kreis Soest testet heute mal, wie viele Wolken auf einen Himmel passen. Und ich kann sagen, ganz schön viele. Und der Regen lässt sich auch immer mal wieder blicken. Zusätzlich schickt der Deutsche Wetterdienst eine Sturmwarnung raus. Das Thermometer zeigt dabei 22 Grad, zum Beispiel bei euch in Anrechte-Robringhausen. Aber Geduld lohnt sich. Morgen kämpft die Sonne schon wieder häufiger durch. Regen gibt es sondern noch stellenweise. Und der Sonntag wird dann der kleine Sieger der Woche. Freundlich trocken bei bis zu 21 Grad. Hier ist der schnellste Verkehrsservice zwischen Lippe und Möhne. A1 Münster Richtung Dortmund. Zwischen Kamen-Zentrum und Unna, da sind 3 Kilometer stockender Verkehr. 5 Minuten dauert es da länger. Und auf der A44 Dortmund Richtung Kassel. Zwischen dem Kreuz Dortmund und Unna Ost sind 2 Kilometer Stau. Da dauert es 8 Minuten länger. Und wenn ihr noch was gesehen haben solltet, Staus im Blitzer, meldet ihr uns kostenlos unter 0800 377 8080 oder schickt fix eine WhatsApp.
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3: Wir haben eine sehr interessante Sprachnachricht bekommen.
5: Moin, liebes Hellweg-Radio-Team. Ich bin Isaac, der Typ von Always on the Run. Und ich habe mir sagen lassen, dass man sich hier melden kann, um sich Musik zu wünschen. Und ich habe mir gedacht, warum wünsche ich mir nicht einfach meine eigene Musik? Vielleicht funktioniert es ja.
3: Ja, ganz so einfach ist es bei uns nicht, lieber Isaac. Wenn wir deinen neuen Song spielen sollen, dann musst du uns auch ein paar Fragen beantworten. Also, was der erfolgreiche deutsche ESC-Teilnehmer zum Kreis Soest so alles weiß, das hört ihr gleich hier bei mir.
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3: Jetzt erstmal Musik von Kate Bush, das ist Running Up That Hill. Schönen Freitag euch!

0: Havoc Radio ist hier am Freitag und spätestens seit dem Eurovision Song Contest lieben wir diese Stimme hier ganz besonders. Kennt ihr von uns, dass der Sänger Isaac mit seinem Song Always on the Run hat er Platz 12 für Deutschland beim ESC geholt. Jetzt hat er eine neue Single, die heißt We Had It All. Ja, und woher wissen wir das? Naja, er hat uns eine WhatsApp-Sprachnachricht geschickt und uns das erzählt. Das ist wohl Teil einer Promo-Aktion. Und ich muss sagen, da hatte ich noch ein paar Fragen und habe Isaac einfach mal direkt angerufen.
1: Tagchen.
0: Tagchen. Ich wollte einfach mal hören, wie läuft denn deine Promo?
1: Boah, die läuft ganz gut, muss ich sagen. Ich habe mir einfach mal gedacht, warum die Leute nicht so ein bisschen akquirieren, und habe dann erst so einen Aufruf gemacht und habe gesagt, ey, sucht doch mal bei euren lokalen Radiostationen, sucht doch mal die Kontaktdaten raus. Und dann kam mir irgendwann die Idee, naja, jetzt habe ich diese ganzen Kontakte hier, und habe mich einfach hingesetzt und habe jedem meine Sprachnachricht geschickt.
0: Wir finden das super.
1: Ja, ja, also ganz, ganz viele sind da sehr begeistert von. Das ist also sehr viel positives Feedback.
0: Ich kann dir auch sagen, das machen nicht alle. Und ich finde das natürlich toll. Wir sind ja das Radio für den Kreis Soest. Warst du schon mal hier?
1: Soest? Ist das nicht da, wo der Bullenschluck herkommt?
0: Das Bullenauge.
1: Genau, ja, ja, ja. Und zwar war ich da, da bin ich ein paar Mal aufgetreten in meiner Kneipenzeit noch. Ich glaube direkt in Soest, irgendeine Kneipe, das ist viele Jahre her. Aber da bin ich ein paar Mal gewesen und da haben sie mir dann auch alles ganz stolz präsentiert, dass das hier das Ding ist. Und ja, haben mir dann natürlich versucht zu erklären, dass das eigentlich nicht zum Trinken ist, sondern Medizin, um Kuhhaut einzureiben, was natürlich Quatsch ist.
0: Schmeckt natürlich trotzdem gut, aus irgendeinem Grund, ne? Du, Isaac, dein neuer Song, worum geht's denn da?
1: Da geht's um Nostalgie. Es ist pure Nostalgie. Es ist Zurückdenken. Also grundsätzlich dieses Gefühl von, oh, irgendwie war früher alles besser. Aber dann auch die Erkenntnis darüber, dass dieses Gefühl zu jeglichem Zeitpunkt im Leben irgendwie immer wieder zutrifft. Also kaum ist ein Moment vorbei, denkt man über den Moment, der gerade vergangen ist, auch da war doch eigentlich alles gut.
0: Finde ich eine starke Message.
1: Danke.
0: Erstmal vielen, vielen lieben Dank für die Zeit. Es war ja sehr spontan, muss ich sagen.
1: Ja, so richtig gerne.
0: Und dann wünsche ich dir ein ganz tolles Wochenende und ganz viel Spaß noch, auch mit deiner neuen Single.
1: Ja, vielen lieben Dank. Danke für den Anruf.
0: Dann hören wir doch mal rein in seinen neuen Song. Das ist We Had It All von Isaac, ganz neu bei uns.
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Mag ich den Song. We Had It All von Isaac, das ist ganz neu hier bei Hellweg Radio. Hat er uns einfach mal eine Sprachnachricht geschickt, um uns davon zu erzählen, dass er einen neuen Song hat. Sympathischer Typ. Weiter geht's jetzt hier mit Musik von Pedro Capo und Faruko. Das ist Kalmar. Ich bin Robin Lindemann. Komm gut ins Wochenende.

0: Danzai, Pedro Capó, Georgie Noriega, Rec 808, Shadow Towers, Puerto Rico.
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1: Mit Ben Hetwa. Schönen guten Tag. Mehrfach gab es in dieser Woche Attacken auf die Stromversorgung. Inzwischen ist auch ein Bekennerschreiben aufgetaucht. Heute gab es erneut in NRW 2 Verdachtsfälle an Umspannwerken. Außerdem sind nach dem Brandanschlag auf eine Baustelle in unmittelbarer Nähe zu einem Münchner Rüstungsunternehmen 2 Tatverdächtige in U-Haft gekommen. In ausgedienten Haushaltsgeräten und alten Handys schlummern in der EU ungenutzte Rohstoffwerte von mehr als 65 Milliarden Euro. Zu diesem Ergebnis kommt eine Studie, an der die Boston Consulting Group beteiligt war. Und jetzt die Nachrichten für den Kreis Soest. Mit besonderen Einkaufsevents die Innenstadt beleben. Das wollen am Wochenende gleich mehrere Städte bei uns im Kreis Soest. Los geht es schon heute Abend in Werl, da ist Moonlight Shopping. Die Geschäfte haben bis Mitternacht offen, dazu sind verschiedene Aktionen geplant. Außerdem gelten deswegen ab heute Abend in der Werler Innenstadt verschiedene Straßensperrungen. Am Sonntag öffnen die Geschäfte in Soest und Lippstadt im Rahmen des Bördebauernmarkts und von Lippstadt Kulinär. Für die Händler vor Ort sind solche Aktionen sehr wichtig, sagt Carina Brühmann vom Handelsverband Südwestfalen.
2: Da geht es also tatsächlich um den Umsatz, der passiert, um das Einkaufen, was passiert. Daneben hat es aber auch ganz klar die Bedeutung, Kontakte zu knüpfen. Das Thema Heimatshoppen, Imagewerbung, all das sind Faktoren, die gerade bei der Sonntagsöffnung eine Rolle spielen.
1: Geöffnet haben die Geschäfte in Lippstadt und Soest Sonntag von 13 bis 18 Uhr. 2 Euro mehr pro Stunde, das fordert die Gewerkschaft IG Bau Westfalen Mitte Süd für Gebäudereiniger im Kreis Soest. Rund 860 Beschäftigte in 39 Unternehmen halten hier Büros, Kitas und Klassenzimmer sauber. Der Mindestlohn in der Branche würde durch die Forderung auf 17 Euro pro Stunde steigen. Als Begründung nennt die Gewerkschaft die anziehende Inflation, nämlich würden steigende Kosten die gering verdienenden Reinigungskräfte besonders hart treffen, so die IG Bau. Die Tarifverhandlungen starten

0: noch diesen Monat. Der Winzermarkt in Soest oder Wein muss sein in Velva. Weinfeste bei uns in der Region sind sehr beliebt und jetzt gibt es ein ganz neues. Im Kurpark Bad Westernkotten läuft am Wochenende zum allerersten Mal ein Weinfest. Was sich das Orga-Team von der Premiere erhofft, sagt Mike Bernasco, Geschäftsführer der Heilbad Westernkotten GmbH.
1: Ja, ich erwarte, dass wir eine wirklich schöne gemeinsame Zeit verbringen, wo wir miteinander im Austausch kommen. Einfach bei einem gemütlichen Glas Wein und stimmungsvoller Musik.
0: Das Weinfest in Bad Westernkotten läuft bis Sonntagabend. Und das waren die Nachrichten mit Ben Hetwar. 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
2: Danke, Ben. Das Hellwegradio-Wetter. Heute läuft im Kreis Soest der Wolkenmarathon weiter. Kaum eine Pause. Dazu kommt immer mal wieder Regen und der Deutsche Wetterdienst warnt zusätzlich vor Sturm. Bei 22 Grad in Ense-Niederense und Werl-Niederbergstraße zieht man da lieber die Jacke etwas fester zu. Aber der Wind dreht sich im wahrsten Sinne. Morgen schiebt sich die Sonne schon wieder deutlich öfter nach vorne. Regen gibt dann nur noch vereinzelt und zum Sonntag wird es dann richtig schön freundlich und trocken bei bis zu 21 Grad. Hier ist der schnellste Verkehrsservice zwischen Lippe und Möhne, A1 Köln Richtung Münster, zwischen dem Westhofener Kreuz und dem Kreuzdom und Unna. Das sind 9 Kilometer stockender Verkehr, mindestens 15 Minuten dortet es länger. Und die A44 Däumen Richtung Kassel, zwischen dem Kreuzdom und Unna und Unna Ost. Das sind 2 Kilometer Stau, da dauert 7 Minuten länger. Wenn ihr sonst noch was gesehen haben solltet, Staus und Blitzer, meldet ihr uns kostenlos unter 0800 377 8080. Kurz mein Gehirn ausgehalten oder schickt einfach eine WhatsApp, das geht einfacher.
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2: So, kurz hier sammeln. Wenn wir bei den ganzen Events am Wochenende, weiß man gar nicht, wo man zuerst hingucken soll. Am Möhnesee gibt es zumindest schon 2 Ideen von uns spendiert. Zum Beispiel der Kinder-Fun-Triathlon oder auch die Summer-Party am Ufer los. Mehr dazu hört ihr gleich.
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2: Hallo

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0: Wenn ihr noch nicht so richtig sicher seid, welches der ganzen Events am Wochenende hier im Kreis ist, die besuchen wollt, der Möhnesee hat gleich zwei gute Gründe parat, warum ihr dort vorbeischauen solltet. Und du hörst auf, hier zu schreien, Kerl.
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0: Los geht's morgen ganz sportlich an der Seetreppe in Möhnesee-Körbecke. Steigt der 15. Kinder-Fun-Triathlon. Von 11.30 Uhr bis 17 Uhr planschen, radeln und laufen Kids zwischen 3 und 12 Jahren um die Wette. Aber ganz ohne Stoppe und ohne diesen ganzen Wettkampfdruck. Hier zählt einfach nur der Spaß. Und am Ende gibt's für jeden eine Medaille und ein Finisher-Shirt. Die Möhne-Welle und das Soester-Team passen dabei auf, dass alles sicher über die Bühne geht. Und wer es nach dem Kinderprogramm lieber etwas erwachsener mag, im Uferlos startet die Summer Party gleich an zwei Tagen morgen und am Sonntag von 12 bis 22 Uhr. Da wird der Möhnesee kurzerhand zur Festivallandschaft. Live-DJs, Tattoo-Studio, Yoga-Sessions und am Sonntag sogar eine Feuershow. Sonne, Sand und Beat direkt am Wasser. Mehr Urlaubsfeeling am Wochenende geht, glaube ich, gar nicht. Das Wetter soll ja auch eigentlich relativ gut werden. Das sind nur zwei der vielen Events am Wochenende. Mehr dazu und alle weiteren Veranstaltungen im Kreis Soest könnt ihr euch auch anschauen auf hellwegradio.de. Und das hier ist Musik von Holly Humberstone, To Love Somebody. Schönen Freitag euch.

gleich 10 vor 5. Ihr hört Hellwig Radio am Freitag. Jetzt mit Musik von den Backstreet Boys. Der Song heißt, na, wollt ihr selber singen? Ganz genau, schönen Freitag euch.

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1: Mit Jannik Böke. Schönen guten Tag. Im Zusammenhang mit den Anschlägen auf mehrere Umspannwerke in NRW und Brandenburg hat die Polizei ein Haus in der Stadt Gevelsberg bei Hagen durchsucht. In dem Haus lebt ein 48-jähriger Mann, der sich in zwei Bekennerschreiben zu den Sabotageaktionen bekannt haben soll. Christian Böder aus dem News-Team. Die beiden Schreiben, die wurden an zwei Zeitungen gesendet.
2: Genau, sie enthielten laut Polizei auch Infos, die zum Zeitpunkt ihres Eingehens noch nicht öffentlich gemacht worden waren. Daher nehmen die Ermittler die handgeschriebenen Briefe durchaus ernst, auch wenn nicht sicher ist, ob der Verfasser tatverdächtig ist oder nur, wie man sagt, ein Trittbrettfahrer. An Einrichtungen, die in den Bekennerschreiben genannt wurden, wurden auch Beamte postiert und bei einem Einsatz an einem Umspannwerk bei Weißweiler in der Nähe von Aachen sollen laut deutscher Presseagentur auch Drähte gefunden worden sein.
1: Mittlerweile kann man von 4 Sabotageaktionen gegen Umspannwerke ausgehen.
2: Richtig, wenn man die Funde von Weißweiler mit einrechnet. Den ersten, nur teilweise erfolgreichen Angriff gab es nahe des Kraftwerks Jenschwalde in Südbrandenburg. Keine 24 Stunden später gab es dann den Vorfall in Bergheim bei Köln, woraufhin mehrere Blöcke der Kraftwerke Neurath und Niederaußen runtergefahren werden mussten. In Dormagen entdeckte dann gestern Abend ein Fußgänger eine seltsame Vorrichtung in der Nähe eines Umspannwerkes, die laut Polizei ganz ähnlich konstruiert sein soll wie die gefundenen Abschussvorrichtungen in Bergheim und Brandenburg. Die Vorrichtungen sollen dazu genutzt worden sein, um leitfähiges Material in die Leitungen zu schießen und so einen Kurzschluss auszulösen.
1: Wir behalten das Thema für euch im Blick. Mehr Meldungen jetzt im Überblick. Im Erpressungsfall nach dem massiven Datendiebstahl im Berliner Landesnetz ist das Ultimatum der kriminellen Hackergruppe abgelaufen. Ob die Täter ihre Drohung wahrgemacht und das knapp 6 Terabyte große Datenpaket veröffentlicht haben, ist aktuell unklar. Die von den Angreifern zuvor veröffentlichten Auflistungen und Screenshots deuten auf einen gravierenden Abfluss hochsensibler Daten hin. Nach Vorwürfen zu Wahlfälschungen in einem Seniorenheim in Sachsen-Anhalt hat die Staatsanwaltschaft die Ermittlungen eingestellt. Es gebe keine Hinweise auf eine Manipulation der Briefwahl, das teilte heute die Behörde mit. Bei den Ermittlern war zuvor eine Anzeige gegen Unbekannt eingegangen. Der Vorwurf, Verdacht auf Wahlfälschung und der Verletzung des Briefgeheimnisses. Preise dürfen nicht einfach so ohne Zustimmung von Kunden erhöht werden. Klingt erstmal selbstverständlich. Der Sportstreaming-Anbieter DAZN hat allerdings in der Vergangenheit das anders gesehen und mehrmals extrem die Preise erhöht. Jetzt droht dem Unternehmen eine deutliche Niederlage vor dem Oberlandesgericht München. Einen entsprechenden Hinweis hat das Gericht bei einer mündlichen Verhandlung gegeben. Geklagt hat der Bundesverband der Verbraucherzentralen. Aus seiner Sicht sind die Klauseln in den Verträgen zu Preiserhöhungen intransparent und damit unwirksam. DAZN drohen damit hohe Rückzahlungen. Rechtlich wahrscheinlich in Ordnung, aber dennoch deftig fallen aktuell Preiserhöhungen bei Netflix aus. Praktisch alle Abos werden in Deutschland 2 Euro pro Monat teurer. Und das waren die Nachrichten mit Jannik Böke.
3: Danke, Jannik. Das Hellweg-Radio-Wetter. Sagen wir es mal, wie es ist. Heute hat der Himmel über dem Kreis Soest echt schlechte Karten gezogen. Viele Wolken sind unterwegs, immer wieder gibt's Regen und dazu warnt der Deutsche Wetterdienst auch noch vor stürmischen Böen. Aktuell stehen wir bei 20 Grad in Bad Sassendorf-Wesslan und 21 Grad in Soest-Hattrop. Ja, und morgen, dann zeigt sich die Sonne aber schon wieder häufiger. Regen fällt nur noch vereinzelt und der Sonntag rundet's ab mit einem freundlichen, trockenen Wetter bei bis zu 21 Grad.
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3: Hier ist der schnellste Verkehrsservice zwischen Lippe und Möhne. A1 Köln Richtung Münster zwischen Westhofener Kreuz und dem Kreuz Dortmund-Unna sind 9 Kilometer Stau. Eine Viertelstunde dauert es ja länger. Und auf der A44 Dortmund Richtung Kassel zwischen dem Kreuz Dortmund-Unna und Unna-Ost sind 2 Kilometer Stau. Da dauert es 7 Minuten länger. Da was geht, gute Fahrt. Heute startet die Bundesliga. Und da der Start der zweite Spieltag. Heute Abend spielt der VfB Stuttgart gegen Köln. Auch hier im Kreis Soest gekickert. Der SV Lippstadt spielt zum Beispiel gegen SV Verl 2. Und wer gar nichts mit Fußball am Hut hat, der kann auch Party machen. In der Stadthalle in Soest, da ist die 80er-Party. Allerdings erst morgen. Fußball und Party, die Themen erwarten euch in dieser halben Stunde hier bei uns.
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3: Hallo zusammen.

0: Don't Impress Me Much. Und morgen wird's in der Soester Stadthalle richtig retro.
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0: Da steigt nämlich schon zum fünften Mal die große 80er-Party und die verspricht einiges. Der DJ legt nämlich nicht digital auf, sondern mit echten Vinylschallplatten. Rund 3000 Stück hat er dabei, wenn er morgen Abend den Plattenteller zum Glühen bringt. Passend dazu wurde auch bei der Deko nicht gespart. Disco-Kugeln glitzern an der Wand und für alle Fotofans steht sogar die Zeitmaschine aus Zurück in die Zukunft bereit. Also der DeLorean. Schönes Fotomotiv. Und aus den letzten Jahren wissen wir, ihr liebt die 80er.
2: Ich finde, das sind tolle Klassiker, die man auf Partys immer gut hören kann und man kann dazu immer super Party machen und macht immer gute Stimmung.
3: Das ist Musik. Heute gibt es nur noch Hip-Hop und Rap und so ein Scheiß, das ist nix.
4: Weil das einfach Wettarbeit war, das war Musik mit der Hand gemacht.
0: Ja, genau den Sound könnt ihr morgen live erleben. Wer Bock auf einen Abend voller Nostalgie hat, sollte sich am besten noch Tickets sichern. Alle Infos dazu gibt's auf hellwegradio.de.
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0: Was gab's am ersten Bundesligaspieltag nicht alles schon zu bestaunen?
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0: Der VfB Stuttgart wurde von den Bayern verhauen. Der erste FC Köln feierte tatsächlich gleich am ersten Spieltag seinen ersten Sieg. Beide Teams treffen heute direkt aufeinander und auch sonst wird an diesem Wochenende so einiges geboten.
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2: Ja, jetzt freuen sich natürlich alle auf das stimmungsvolle Topspiel Schalke gegen Bayern. Und das ist definitiv ein Duell mit Torgarantie. Allein in den letzten 10 Begegnungen sind 40 Tore gefallen. Das kleine Problem aus Schalker Sicht, die Königsblauen haben zu diesem Torrekord nur 2 Treffer beigetragen.
3: Sollen wir jetzt hier die Klamotten vom Leib reißen und Schalke brüllen oder was?
2: Ja, und die Dortmunder haben am Auftaktwochenende ein Spiel gewonnen und einen Topspieler verloren. Da hilft nur eines, weiter gewinnen. Das soll dann gleich in Hoffenheim gelingen.
4: Und wir spürten schon diese besondere Stimmung hier im Stadion. Man glaubte, gewinnen kann hier heute nur der Gast.
2: Ja, und mit Leverkusen und Mönchengladbach haben wir gleich 2 Loser-Mannschaften aus NRW. Die mal wieder neu aufgestellte Werkself hat sich zum Saisonstart in Elversberg blamiert und Gladbach ist in Leipzig unter die Räder gekommen. Leverkusen hat die kriselnden Unioner zu Gast, die Fohlen vom Niederrhein, das widerspenstige Team aus Elversberg. Aber Achtung, auch beim Thema Erfolg gibt es feine Unterschiede.
5: Na, wir haben ja gejubelt und waren froh, dass wir dieses Endspiel verloren haben.
6: Ist gewonnen.
2: In Paderborn wissen sie, was in diesem Jahr ansteht. An jedem Spieltag geht es um den Klassenerhalt. Von 10 Experten 11-mal auf den letzten Tabellenplatz getippt, gibt es auch im Spiel gegen Freiburg nichts zu verlieren.
7: In diesem Sinne wünschen wir allen Paderbornern und Paderbornerinnen, dass auch sie das Träumen nicht verlernen und sich auch Fantasie bewahren.
2: Ja, in diesem Sinne, schönen Anpfiff.

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0: Alpha Will mit Big in Japan und bei diesem Gongschlag ist es jetzt 5:30.
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2: Mit Ben Hetwa, schönen guten Tag. Eine russische Drohne hat das Hauptgebäude des ukrainischen Geheimdienstes im Zentrum der Hauptstadt Kiew angegriffen. Das bestätigte Präsident Selenskyj bei Telegram. In Sachsen-Anhalt wird diesen Sonntag ein neuer Landtag gewählt. In letzten Umfragen lag die AfD weiter deutlich vor der CDU. Laut Befragung der Forschungsgruppe Wahlen im Auftrag des ZDF kommt die AfD auf 41%. Die CDU hofft auf eine weitere Amtszeit vom Ministerpräsident Schulze und liegt unverändert bei 23%. Und jetzt die Nachrichten für den Kreis Soest. Volle Innenstädte werden am Wochenende vor allem in Soest und Lippstadt erwartet. Sonntag ist Bördebauernmarkt in Soest. Außerdem läuft seit Donnerstag das Gourmet-Festival Lippstadt Kulinär. Beide Veranstaltungen sind auch der Rahmen für den verkaufsoffenen Sonntag in den beiden Städten. Ein wichtiger Tag für die Händler, sagt Ingo Ahn, Vorsitzender der Lippstädter Werbegemeinschaft.
3: Das Lippstadt Kulinär ist ja ein Traditionsfest, das heißt, es gibt es schon sehr lange und es ist auch immer sehr, sehr erfolgreich, weil viele Kunden in die Stadt kommen, um lecker zu essen und lecker zu trinken und die möchten natürlich gerne auch shoppen, die neuesten Herbsttrends, das Wetter ist ja gerade auch sehr passend und deswegen sind verkaufsoffene Sonntage in Lippstadt in Verbindung mit dem Stadtfest für uns extrem wichtig und auch sehr umsatzträchtig.
2: Auch der lokale Einzelhandelsverband betont die besondere Bedeutung von verkaufsoffenen Sonntagen für den Umsatz, aber auch um Kontakte zu knüpfen. Besonderes Einkaufen gibt es auch schon heute Abend in Werl. Von 18 Uhr bis Mitternacht ist Moonlight Shopping. Satellitenbilder und künstliche Intelligenz sollen die Arbeit in den Steinbrüchen in Warstein und Rüthen-Kallenhardt verbessern. Die Firma Westkalk nutzt in Zukunft ein neues digitales System, um seine Gruben zu vermessen und zu überwachen. Bisher haben das noch Mitarbeiter vor Ort gemacht. Das sei zeitaufwendig und teils gefährlich gewesen, heißt es von Westkalk, weil die Mitarbeiter dafür unter anderem in Bereiche der Steinbrüche mussten, wo sie hätten abrutschen können. Das neue System soll die Arbeit jetzt sicherer, genauer und schneller machen. Autofahrer auf der A44 müssen sich ab diesem Wochenende auf neue Einschränkungen einstellen. Laut der Autobahn Westfalen wechselt die Baustelle zwischen Geseke und dem Kreuz Winneberg-Haaren auf die Fahrbahn in Richtung Dortmund. Ab morgen gibt es in diesem Bereich nur noch 2 verengte Spuren pro Richtung. Außerdem wird die Anschlussstelle Büren in Richtung Dortmund ab Samstag für mehrere Monate komplett gesperrt. Eine Umleitung über Geseke ist eingerichtet, heißt es. In Richtung Kassel ist die Ab- und Auffahrt in Büren dafür dann wieder frei. Und das waren die Nachrichten mit Ben Hetwa.

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1: Danke, Ben. Das Hellwegradio-Wetter. Der Kreis Soest bekommt heute die volle Packung Herbstwetter ab. Wolken satt, immer wieder Regen dazwischen. Das alles bei 21 Grad in Welver-Merklingsen und 20 Grad in Lippstadt-Eickelborn. Doch schon morgen kehrt die Sonne zurück und lässt sich deutlich häufiger mal blicken. Regen wird dann auch noch vereinzelt runterkommen. Der Sonntag wird dann wieder freundlich und trocken bei bis zu 21 Grad. Dann ist das XXL-Event-Wochenende doch fast schon wieder gesichert.
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1: Hier ist der schnellste Verkehrsservice zwischen Lippe und Möhne, A1 Münster Richtung Dortmund. Zwischen Karmenzentrum und den Kreuzdom und Unna, da sind in beiden Richtungen Gefahr durch Fußgänger auf der Fahrbahn. Fahrt da bitte vorsichtig. Da wo es geht, gute Fahrt. 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
1: So oder so, kommt gut ins Wochenende.

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2: Kein Blatt zwischen uns haben wir geschrieben als Hommage an all die Leute, die im Grunde das tun, was die gesamte Gesellschaft machen sollte. Rausgehen auf Demonstrationen, Zivilcourage zeigen, sich hinstellen, auch wenn es für einen selber vielleicht gar nicht erfolgsversprechend ist, aber einfach aus Anstand und aus einem Solidaritätsgefühl den anderen gegenüber. Also kein Blatt zwischen uns geht raus an alle, die kämpfen für die Demokratie, die sich in den Weg stellen, wenn irgendwelche extremen Menschen versuchen, hier Land zu gewinnen.
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0: Die Turnhosen mit keinem Blatt zwischen uns. Und einer schart hier schon ein bisschen mit den Hufen, habe ich gesehen.
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0: André Josten, gleich bist du wieder am Start beim Hellweg Radio Schützenfest-Warm-Up.
2: Ja, gleich. Bei mir ab 18 Uhr und ganz vieles, das muss ich leider jetzt erstmal so sagen, auch wenn wir noch zwei Sendungen haben, aber vieles gleich bei mir zum letzten Mal. Wir küren das letzte Schützenfest der Woche, ja, weil es war diese Woche das letzte Voting. Mhm. Dann haben wir auch zum allerletzten Mal den Schützenfest-Song der Woche von unserem DJ Captain Käse. Mhm. Ja, also den habe ich gleich auch noch für euch. Und wir gucken auf die Schützen in Böckenförde, weil die ja letzte Woche gewonnen haben. Mit denen haben wir natürlich auch noch gesprochen, die haben wir besucht. Und ihr bekommt schon mal alle Infos für in zwei Wochen. Dann ist nämlich Kreisschützenfest und Ausrichter, diesmal für den Sauerländer Schützenbund, ist der Schützenverein Lipperbruch. Und da habe ich mit dem Orga-Team gesprochen und was sie da so vorhaben, was sie so erwarten, wie viele Schützen da hinkommen und so weiter. Das und mehr gleich bei mir. Du spielst übrigens auch eine Rolle.
0: Oh ja, stimmt. Aber dazu später mehr, würde ich sagen, oder?
2: Würde ich auch sagen.
0: Ich muss aber jetzt hier auch nicht Time to Say Goodbye auflegen. Nein. Das ist nicht die letzte Sendung. Wir haben noch ein paar. Aber das Hellweg Radio Schützenfest Warm-Up gleich ab 18 Uhr mit André Josten.
2: Ganz viel Party.
0: Könnt ihr euch drauf freuen.
2: Mach mal.
0: Ich bin Robin Lindemann und ich freue mich jetzt aufs Wochenende. Ja, absolut. Das wünsche ich euch jetzt.

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1: Mit Jannik Böke. Schönen guten Abend. Rund 5,8 Terabyte an zum Teil sensiblen Daten aus dem Netz des Bundeslandes Berlin sind im Darknet öffentlich gemacht worden. Dahinter steckt eine Hackergruppe, die zuvor die Daten geklaut und dann versucht hat, den Berliner Senat zu erpressen. Aber Berlin spielte nicht mit und ließ die Frist der kriminellen Hacker verstreichen, meldet der RBB. Die Infos zum Fall hat Christian Böder aus dem News-Team.
2: Mitte August hatten die Hacker das Berliner Landesnetz attackiert und im Anschluss Auflistungen und Screenshots zu hochsensiblen Daten veröffentlicht. Sie behaupteten, insgesamt über 1.440.000 Daten abgegriffen zu haben, darunter tausende Personalakten, Dokumente zu Bußgeldvorgängen, Gehaltsabrechnungen, Unterlagen zu Bundesratsausschüssen und Infos zur Berliner Trinkwasserversorgung. Dazu wollen sie auch Zugangsdaten und Passwörter für Datenbanken der Verwaltung und Zahlungsdienstleistern erbeutet haben. Die Gruppe kontaktierte dann die Berliner Landesregierung mit dem Ziel, sie zu erpressen. 30 Bitcoin, umgerechnet 2 Millionen Euro, oder die Daten werden öffentlich gemacht. Die Erpresser hatten dazu im Netz einen Countdown geschaltet, der gegen 3:30 am Nachmittag ablief. Weil Berlin aber nicht reagierte, wurde dann das Datenpaket öffentlich zugänglich gemacht. Für den Schritt der Berliner Landesregierung gab es von vielen Computerexperten Zustimmung. Durch die Öffentlichmachung drohen Behörden, Bürgern und Beschäftigten allerdings Datenschutz- und Sicherheitsrisiken.
1: Mehr Meldungen jetzt in der Zusammenfassung. Nach den Anschlägen auf Umspannwerke, unter anderem in NRW, haben Ermittler das Haus eines Tatverdächtigen in Gevelsberg durchsucht. Dabei haben die Ermittler verdächtige Gegenstände sichergestellt. Das hat Innenminister Reul auf einer Pressekonferenz bestätigt. Auslöser der Durchsuchungen ist ein Bekennerschreiben des mutmaßlichen Täters. Der innerparteiliche Streit zwischen der BSW-Bundesspitze und dem Thüringer Landesverband ist endgültig eskaliert. 10 Abgeordnete der Landtagsfraktion haben die Partei verlassen. Sie begründen das mit der fehlenden Distanz der Bundespartei zur AfD. Parteichefin Wagenknecht spricht von einem bewussten Manöver vor der Wahl in Sachsen-Anhalt, um der Partei zu schaden. US-Präsident Trump droht mit einem Handelsstopp mit bestimmten Ländern, sollte die US-Notenbank ihre Geldpolitik nicht lockern. Senkt die Zinsen oder ich breche den Handel mit Ländern ab, mit denen wir ein Defizit haben. Das schrieb Trump auf seiner Plattform Truth Social. In der Fußball-Bundesliga stehen an diesem Wochenende die Partien des zweiten Spieltages an. Zum Auftakt muss der erste FC Köln beim VfB Stuttgart auflaufen. Mehr dazu hat Udo Kreuer aus der Sportredaktion.
3: Während der 1. FC Köln zum Saisonstart einen bemerkenswerten Erfolg gegen Hoffenheim feiern konnte, sind die Stuttgarter beim Rekordmeister aus München ordentlich unter die Räder gekommen. Für die Kölner geht es jetzt vor allem darum, auch auswärts gegen ein weiteres Spitzenteam und Champions-League-Teilnehmer zu bestehen. In Stuttgart wollen sie die Saison einfach noch einmal neu starten und das Frusterlebnis bei den Bayern einfach vergessen. Wie groß die Aufgabe für die Kölner ist, verrät ein Blick in die Statistik. Seit 5 Jahren hat der FC nicht mehr gegen die Schwaben gewonnen.
1: Anstoß ist heute Abend um 20.30 Uhr. Und das waren die Nachrichten mit Jannik Böke.
4: Dankeschön. Wir gucken aufs Hellweg Radio Wetter für euren Freitagabend. Und es gibt viele Wolken, immer wieder regnet es. Dazu warnt auch der Deutsche Wetterdienst immer noch vor stürmischen Böen. Also es ist wirklich sehr windig draußen. Es fühlt sich allerdings gar nicht so kalt an. Es ist recht warm mit 20 Grad bei euch in Ensebilme. Auf 22 kommt ihr sogar in Horn. Morgen am Samstag dann wieder freundlich durch mehr Sonne. Es bleibt warm. Der Sonntag wird insgesamt dann schön und trocken. 6:03, hallo Autofahrer, hier ist der schnellste Verkehrsservice zwischen Lippe und Möhne und ein Stau habe ich jetzt heute Abend für euch und zwar auf der A44 Dortmund Richtung Kassel zwischen dem Kreuz Dortmund-Unna und Unna-Ost. 1 Kilometer Stau, 5 Minuten plus. Staus und Blitzer könnt ihr uns gerne noch melden, falls ihr was seht heute Abend, dann sagt gerne kurz Bescheid, es geht kostenlos. Die Telefonnummer hier bei uns ist die 0800 377 8080. Gute Fahrt. So, Zelt ist aufgebaut, die Fahnen hängen ja sowieso schon längst, die Bratwurst liegt auf dem Grill, Pommes, wer ein Auge brutzelt, Getränkekühlung läuft auch. Ich würde sagen, wir sind Startler. Die Schützen in Märklinghausen, Wickeringhausen, jetzt auch schon mal viel Spaß an euch. Das Hellweg Radio Schützenfest Warm-up an diesem Freitag. Die Saison ist fast zu Ende, deswegen hauen wir jetzt heute Abend nochmal 2 Stunden lang richtig einen raus. Wir geben nochmal richtig Gas. Ich hoffe, ihr seid dabei. Am Mikrofon bin ich, André Josten.
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4: Schönen Freitagabend.

0: Topmodel, Sierra Helwig Radio, Your Love. Kennt sicherlich der eine oder andere noch so aus seiner Disco-Zeit, Anfang der 2000er, wenn man auf der Box getanzt hat, während der Laser so durch den Disco-Raum. Ach, ich höre jetzt auf. So, 14 Minuten nach 6 ist das Helwig Radio am Freitag hier mit dem Schützenfest-Warm-Up. Um lange geht es ja nicht mehr, die Schützenfest-Saison hier bei uns im Kreis Soest. Und Woche für Woche konntet ihr ja jetzt über Monate bei unserem Helwig Radio Schützenfest-Voting für euer Lieblingsfest abstimmen.
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0: Diesen Sommer standen da ab und zu über 10 Vereine sogar an einem Wochenende gegeneinander im Rennen. Aber letzte Woche, da war die Abstimmung sehr überschaubar. Es waren nur 2 Vereine, ne, die haben da am Wochenende gefeiert. Und beim Voting gab es einen klaren Gewinner, und zwar den Schützenverein Böckenförde.
2: Von Kleinhof, wie kriegst du das hier mit? Ab 16 Jahren darfst du in den Schützenverein reingehen. Viele Kinder wollen schon mit 14, 15. Und das ist eine Gemeinschaft, das macht einfach nur Spaß. Ne? Wenn letztes Augustwochenende ist, dann merkt man, dass schon die Vorfreude steigt. Man sieht, die Vorgärten werden sauber gemacht, die Straßen werden gereinigt.
0: So, das war der aktuelle Schützenkönig, nämlich Michael. Und er sagt, in Böckenförde feiern viele schon von klein auf mit beim Schützenfest. Also, das ist da einfach Tradition.
2: Ich habe einen Sohn, 8 Jahre alt. Der war auch so der ausschlaggebende Punkt letztes Jahr, dass ich den Vogel abgeschossen habe. Er sagte, Papa, ich will auch mal vorne laufen. Kannst du mir den Vogel abschießen? Er sagt, getan, ja.
0: So, ein Mann, ein Wort. Und sein Sohn Lennox, der hat auch Spaß beim Schützenfest.
2: Genau, und er läuft auch jedes Jahr mit, auch in Uniform, so wie heute. Hat auch heute von unserem Oberst den Vereinsnadel angesteckt bekommen, weil er halt Prinz Lennox ist, unser Sohn. Und ja, er ist richtig stolz darauf. Macht ihm Spaß.
0: So, so soll es doch sein. Also, Hauptsache beim Schützenfest mit dabei sein. Spaß soll es machen. Ich würde sagen, letzte Woche habt ihr da richtig Gas gegeben, habt schön gefeiert. Videos könnt ihr nochmal bei uns auf dem Insta-Kanal nochmal sehen aus Böckenförde. Und damit sind die Böckenförder natürlich jetzt auch im Lostopf, denn in 2 Wochen losen wir aus. Wer wird denn aus allen Wochensiegern das Schützenfest des Jahres? Also da wird es nochmal richtig spannend hier bei uns bei Helwig Radio. Jetzt steigen wir aber erstmal ganz weit nach oben in die Luft, zusammen mit Helene Fischer. Hier ist sie mit Flieger. André Josten hier, euch einen schönen Freitagabend, schönen Start ins Wochenende.

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0: Mein Kollege Robin Lindemann, den habt ihr ja gerade noch gehört, der ist ja logischerweise Radiomoderator, aber auch DJ. Und für die Sendung hat er mir heute extra ein Mixtape vorbereitet, beziehungsweise er hat es mir dann auch hier gelassen, hat gesagt, hier, pass mal auf, André, kannst du spielen, wenn du magst, finde ich super. Perfekt für einen Partyabend, so im Hintergrund natürlich auch gerne, aber gerne auch ein bisschen lauter. Wenn ihr jetzt gerade im Auto sitzt oder so, dreht man ein bisschen auf. Die nächsten 20 Minuten, das hat es hier im Schützenfest Warm-Up so auch noch nicht gegeben, gibt es jetzt gemixt von Hellwig Radio Moderator Robin Lindemann. Ganz viel Spaß. In 43 Sekunden geht's los.
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0: Die letzten knapp 20 Minuten gemixt von Helwig Radio Moderator und DJ Robin Lindemann. Sehr coole Nummer, wie ich finde. 18.47 Uhr ist es mittlerweile. Helwig Radio hier mit dem Schützenfest Warm-Up. Wir müssen einmal ganz kurz rausgucken auf die Straßen. Ich bekomme nämlich gerade zwei aktuelle Meldungen rein. Einmal von der A2. Hannover Richtung Dortmund zwischen Beckum und Hamm-Üntrop. Da besteht Gefahr durch eine ungesicherte Unfallstelle auf allen Fahrstreifen. Seid da also bitte aufmerksam und vorsichtig in dem Bereich. Und dann haben wir noch die A44 Kassel Richtung Dortmund zwischen Soest und Werl Süd. Auch da Gefahr durch eine ungesicherte Unfallstelle. Da sollte bitte Platz für eine Rettungsgasse lassen und die auch bitte bilden. Mehr zum Verkehr dann gleich noch um 19 Uhr hier bei uns. Jetzt gucken wir aber erstmal auf das, was in der Schützenwelt los ist.
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0: Die Lipperbrucher Schützen haben schon Mitte August ihr Fest gefeiert und die haben aber trotzdem noch eine ganz große Aufgabe jetzt vor sich. Lipperbruch ist nämlich Austragungsort für das Kreisschützenfest in 2 Wochen. Oberst Peter Kosak hat uns aber erstmal gesagt, dass es auf dem oder auf den Festen dieses Jahr wirklich sehr gut lief, so was seine Beobachtung betrifft, auch wenn die Kosten bei allen immer wieder so ein Thema sind natürlich auch, ne? Und deshalb sei auch etwas anders gefeiert worden, sagt er.
2: Wir konnten auch die Preise stabil halten in diesem Jahr. Der eine oder andere musste natürlich nachlegen. Es ist so, die Kosten drücken. Und man muss sehen, wo die Einnahmen herkommen. Aber trotzdem bemühen wir uns mit viel Ehrenamt und viel Engagement, das Ganze noch so zu gestalten, dass jeder sich Schützenfestbesuch leisten kann und man da viel Spaß hat. Ja, ein bisschen verändert sich das Ausgehverhalten mehr zum Wochenende hin. Das ist klar, die Montage stellen sich hier und da etwas schwierig dar.
0: Doch trotz alledem gute Stimmung und jetzt wird organisiert, also der Schützenverein Lipperbruch richtet das Kreisschützenfest aus und dafür reicht der normale Schützenplatz halt kaum aus. Da müssen schon 4000 Hektar her.
2: Die haben wir aber von der Deutschen Industriebau in Lipperbruch. Die haben uns das Gelände zur Verfügung gestellt und dort laufen die Vorbereitungen seit Wochen auf Hochtouren, Wasserleitungen, Stromleitungen, Abwasserleitungen in die Erde einzugraben, alles herzurichten und vorzubereiten. Da sind wir mit vielen Leuten im Einsatz und sind da guter Dinge, dass wir das dann bis zum Kreisfest auch fertig haben.
0: Ja, drücken wir die Daumen. Also Peter Kosak geht von 5000 Schützen aus und dann nochmal die gleiche Menge an Besuchern und die müssen ja irgendwo auch unterkommen. Wie das aussehen soll und was sonst noch an Programmen geplant ist beim Kreisschützenfest, das hört ihr in der nächsten Stunde hier im Helwig Radio Schützenfest Warm-Up. Euch einen schönen Freitagabend. Ich bin André Josten. Bis gleich.

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1: Mit Jannik Böke. Schönen guten Abend. Im Fall der Sabotageaktionen gegen Umspannwerke in NRW erhärtet sich immer mehr der Verdacht gegen einen Mann aus Gevelsberg bei Hagen. In Niederzier im Kreis Düren hat die Polizei das Fahrzeug des 48-Jährigen gestürmt. Laut Innenminister Reul ist der Mann nun zu Fuß auf der Flucht. Zum aktuellen Stand der Dinge Christian Böder.
2: Die Polizei hatte zuvor die Wohnung des 48-Jährigen durchsucht und dabei Sprengstoff gefunden. Das sagte Reul auf einer gemeinsamen Pressekonferenz mit Bundesinnenminister Dobrindt. Der sagte, man müsse von einer Form von Klimaextremismus ausgehen. Der Tatverdächtige hatte mutmaßlich zuvor zwei Bekennerschreiben an zwei Zeitungen gesendet. In den handgeschriebenen Briefen gab er an, dass sich seine Aktionen gegen die Nutzung fossiler Energien richtete. Er unterzeichnete beide Schreiben sogar mit Namen und Adresse, nannte weitere Ziele und gab Informationen zu den Tatorten an, die zu dem Zeitpunkt nur der Polizei bekannt waren. Trotz dieser Umstände warnte Reul vor voreiligen Schlüssen. Wenn jemand seinen Namen drunter setzt, ist er nicht zwingend der Verantwortliche, sagte er. Man prüfe nun, ob der Mann allein gehandelt hat und ob es Verbindungen gibt zwischen den Vorfällen und Funden in Bergheim, Dormagen und zuletzt Eschweiler und dem Angriff auf ein Umspannwerk in Südbrandenburg.
1: Wir behalten das Thema für euch im Blick. Jetzt weitere Meldungen im Überblick. Nach dem Cyberangriff auf die Berliner Verwaltung haben die Hacker die erbeuteten Daten veröffentlicht. Zuvor hatte der Berliner Senat eine Lösegeldforderung verstreichen lassen. Nach einer ersten Einschätzung des Chaos Computer Clubs haben die Täter den kompletten Datensatz live gestellt. Das ist für die Berliner Verwaltung schon unangenehm, so ein Sprecher des CCC. US-Präsident Trump versucht, die Politik der Notenbank noch stärker zu beeinflussen als bisher. Auf seiner Plattform Truth Social kündigte der Präsident einen Handelsstopp mit bestimmten Ländern an, wenn die Notenbank ihre Geldpolitik nicht lockere. Trump will niedrigere Zinsen, das könnte allerdings die Inflation in dem Land verstärken. In Kiew ist der Sitz des ukrainischen Inlandsgeheimdienstes von einer russischen Drohne getroffen worden. Der Angriff habe direkt auf das Büro des Geheimdienstchefs gezielt, erklärte der ukrainische Präsident Selenskyj auf Telegram. Mindestens 5 Menschen wurden bei dem Angriff auf das Stadtzentrum verletzt, so Kiews Bürgermeister Klitschko. Eine Arbeitsbeschaffungsmaßnahme, die jetzt im Gefängnis endet. 2 Pressefotografen sind vor dem Landgericht Dessau wegen mehrfacher Brandstiftung verurteilt worden. Demnach haben die Männer absichtlich Brände in leerstehenden Gebäuden und Wäldern gelegt. Vor Ort sollen die Verurteilten dann exklusive Video- und Fotoaufnahmen von den Feuerwehreinsätzen produziert und dann an Medienhäuser verkauft haben. Laut Staatsanwaltschaft seien die Feuer so gelegt worden, dass sich die Flammen schnell ausbreiten konnten und die Löscharbeiten erschwert wurden. Einer der Männer hatte die Taten weitestgehend gestanden. Er muss für knapp 2 Jahre ins Gefängnis. Der andere Täter muss über 6 Jahre in Haft. Die Urteile sind allerdings noch nicht rechtskräftig. Und das waren die Nachrichten mit Jannik Böke.
3: Dankeschön, Jannik. Dann gucken wir mal aufs Hellweg Radio Wetter für euren Freitagabend. Grau, viele Wolken, immer wieder Regen. Windig, bestürmisch ist es auch und wir haben aktuell, es hat sich ein bisschen abgekühlt jetzt, 15 Grad in Münnesee-Körbecke, bei euch in Lippstadt 17 Grad, da könnt ihr ja heute Abend essen auf dem Rathausplatz bei Lippstadt Kulinär, da sitzt ihr auch geschützt. Morgen wieder freundlich durch mehr Sonne, es bleibt warm, der Sonntag auch insgesamt schön und trocken, also perfekt auch für einen Besuch beim Bördebauermarkt in Soest. 3:07, hier ist der schnellste Verkehrsservice zwischen Lippe und Möhne mit den beiden Warnmeldungen. Einmal von der A2 Hannover Richtung Dortmund zwischen Beckum und Hamm-Üntrop. Gefahr durch eine ungesicherte Unfallstelle nach wie vor. Und auf der A44 Kassel Richtung Dortmund zwischen Soest und Werl-Süd. Auch da Gefahr durch eine ungesicherte Unfallstelle. Denkt da bitte an die Rettungsgasse. Wenn ihr noch was habt, Staustörungen, Blitzer, gerne melden hier bei uns. Schickt eine WhatsApp oder ruft an 0800 377 8080. So, jetzt aber erstmal gutes und sicheres Ankommen. Es laufen die Finalwochen für die Schützenvereine hier bei uns im Kreis Soest. An diesem Wochenende wird noch in Merklinghausen, Wegeringhausen marschiert, geschossen und alles, was dazugehört. Wir haben mit dem Lipperbrucher Oberst Peter Kosak gesprochen. Der sagt, das Schützenfestjahr lief gut und es geht ja auch noch was.
4: Ja, ganz vorbei ist hier noch nicht, denn das Kreisfest steht ja noch vor der Tür. Und das ist eigentlich erst der krönende Abschluss, wenn nicht sogar erst am Ende des Jahres die Jahresabschlussmesse des Kreisschützenbundes. Aber dann ist es halt so, dann ist der Sommer um und Schützenfeste vorbei, dann kommen die Winterfeste, auch eine schöne Sache.
3: So, das denke ich auch. Aber wir wollen natürlich wissen, was beim Kreisschützenfest der Sauerländer Schützen in 2 Wochen dann passiert. Peter Kosak organisiert das Ganze mit seinem Verein. Er ist der Ausrichter und darüber wollen wir gleich mit ihm nochmal ganz ausführlich sprechen. Das machen wir gegen 7:15. Ich bin André Joost und euch einen schönen Freitagabend.
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3: Und rein in diese Stunde mit dem Schützenfest-Song des Jahres. Und der kommt von Tobi.

0: Die Spin Doctors und Two Princes hier im Schützenfest Warm-Up bei Hellweg Radio um 7:15. Wir bleiben auch gleich noch ein bisschen in den 90ern. Gleich geht's weiter mit DJ Bobo. Hier bei uns im besten Party-Mix, André Josten hier. Und wenn der normale Schützenplatz nicht mehr ausreicht, ja, dann kann es sich ja eigentlich nur um das Kreisschützenfest handeln, oder?
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0: Das nämlich vom Sauerländer Schützenbund und das ist in 2 Wochen. Mit rund 10.000 Menschen wird da gerechnet. Zumindest macht das Mitorganisator und Oberst der Lipperbrucher Schützen, Peter Kosak. Die müssen irgendwo hin.
2: Wir haben 5 Zelte aufgebaut mit insgesamt 4.000 Quadratmeter Zeltfläche, mit 4 großen Warsteiner Emporien davor und entsprechenden Gastronomiemeile mit Fritten, Würstchen, Pizza, Fisch und was man so gerne dabei verzehren möchte. Ich glaube, das ist eine gute Sache. Dazu haben wir für die Jugend Autoscooter, Kinderkarussell, Schießbude dabei, sodass wir auch da jede Altersgruppe ansprechen.
0: Ja, absolut, oder? Und das Motto vom Kreisschützenfest in Lipperbruch soll luftig werden.
2: Zum einen soll es am Samstagabend einen Ballonglühen geben. Wir haben ja so ein bisschen das Thema Fliegen oder Luftfahrt. Und unser Motto ist ja, hier landest du richtig. Und von daher soll es am Samstagabend einen Ballonglühen mit mehreren Heißluftballonen geben. Und am Sonntag zum Festumzug sollen Fallschirmspringer einspringen.
0: Ja, alles recht spektakulär. Außerdem gibt es unterschiedliche Musik. Also jeder kann sich dann das raussuchen, im Prinzip, worauf er Lust hat, so Peter Kosak.
2: Und jeder soll in seinem Bereich Spaß haben. Ob es die Jungschützenparty ist, wo die Frenzy vom Ballermann kommt, das ist jetzt vielleicht nicht mein Favorit in meinem Alter. Ich freue mich dann im anderen Zelt über schöne Blasmusik für das ältere Publikum.
0: Jeder so, wie er mag. Und am Ende wird es einfach eine richtig große Party für alle Schützen aus dem Sauerländer Schützenbund. Also das Kreisschützenfest ist am 19. und 20. September in Lipperbruch.

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Clowns und Helden sind das hier im Hellweg Radio Schützenfest. Warm-up-Partymusik aus den 80ern. Klingt ein bisschen so wie eine Mischung aus Matthias Reim und Grönemeyer. Findet ihr nicht auch? Ja, gehört habt ihr das jetzt hier bei uns.

0: Sean Baker hier bei Hellweg Radio. 16 vor 8 am Freitagabend. Partytime. Nochmal hier bei Hellweg Radio. Grüße gehen raus an den Schützenverein, beziehungsweise jetzt schon mal Richtung Schützenplatz. Merklinghausen, Wegeringhausen. Schönes Fest euch.
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0: Genau. Jetzt wollen wir natürlich noch den letzten Song der Woche küren für dieses Jahr. Das machen wir genau jetzt hier. Und das übernimmt, gerade habt ihr schon gehört, natürlich unser Profi in Sachen Musik, DJ Captain Käse aus Rüthen.
2: Oh je, wir sind schon wieder am Ende angekommen. Es ist der letzte Song des Jahres. Das letzte Mal den Schützenfest-Song vom DJ Captain Käse. Und ich habe mir einen ganz besonderen Song ausgesucht als letzten Song des Jahres. Es ist der Song, der für mich jede Woche zum Hit, zum Hit, zum Hit wird. Es ist der Song, der eigentlich ein Klassiker ist. Aber es ist genau der Song, der es immer wieder schafft, gerade dieses Jahr, alle zum Tanzen zu bringen. Und vor allen Dingen, alle zum Mitsingen zu bringen. Ich sag nur, Mr. Brightside, The Killers, das ist unser letzter Schützenfest-Song der Woche. Viel Spaß beim Mitsingen, Mittanzen, Mitabfeiern bei eurem letzten Schützenfest dieses Jahr 2026. Es grüßt und sagt Danke, der Captain Käse.

So, ich hoffe, ihr habt jetzt alle kräftig mitgesungen. The Killers, Mr. Brightside, der letzte Schützenfest-Song der Woche. Hier bei Hellwig Radio, 8:11 ist es. So, für mich jetzt Zeit, Feierabend zu machen. Sing jetzt aber noch ein bisschen mit. Ich bin André Joosten, euch ein schönes Wochenende. Macht's gut.

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1: Ich bin Thomas Bleskin. Die Polizei hat in Nordrhein-Westfalen das Fahrzeug eines Mannes gestürmt, der mehrerer Sabotageaktionen gegen die Stromversorgung verdächtigt wird. Der 48-Jährige war nicht im Wagen und ist weiter auf der Flucht. In seiner Wohnung in Gevelsberg fanden Ermittler Sprengstoff. Zwei Bekennerschreiben gelten nach Angaben von NRW-Innenminister Reul als authentisch. Ob der Mann tatsächlich für die Taten verantwortlich ist, wird weiter geprüft. Eine russische Drohne hat das Hauptgebäude des ukrainischen Geheimdienstes SBU im Zentrum von Kiew angegriffen. Das teilte Präsident Zelensky auf Telegram mit.
2: Die Drohne zielte direkt auf das Arbeitszimmer des SBU-Leiters in diesem Gebäude, erklärte Präsident Zelensky bei Telegram. Er wies den Chef des Geheimdienstes SBU, Alexander Poklad, demnach an, spiegelbildlich auf den Angriff zu antworten. Das Militär werde diese Reaktion unterstützen. Laut der Stadtverwaltung wurden mehrere Menschen bei der Attacke verletzt. Katharina Schröder, Moskau.
1: Verkehrssünder müssen jetzt deutlich länger mit einem Bußgeldbescheid rechnen als bisher. Darauf weist der Automobilclub von Deutschland hin. Bislang waren Ordnungswidrigkeiten oft nach 3 Monaten schon verjährt. Seit dem Sommer kann der Bescheid nun deutlich später im Briefkasten landen.
3: Über Rot oder zu schnell gefahren, falsch geparkt oder mit dem Handy am Steuer erwischt worden. Das alles kann jetzt deutlich länger geahndet werden, nämlich 6 Monate statt 3. Und die Behörden können durch bestimmte Maßnahmen die Frist von vorne beginnen lassen. Bei technischen Verstößen gilt eine Frist von 2 Jahren. Der Automobilclub kritisiert das. Manche könnten sich nach so langer Zeit gar nicht mehr erinnern, wer das Auto gefahren ist. Man sollte jeden Bußgeldbescheid penibel prüfen, bevor man zahlt. Thomas Bremser, Redaktion.
1: Die EU-Grenzschutzagentur Frontex setzt im Ärmelkanal erstmals eigene Schiffe zur Seenotrettung von Migranten ein. Die Schiffe unterstützen französische Einsatzkräfte bei Rettungsaktionen vor der Küste. Frontex betont, es gehe nicht darum, Migranten auf See abzufangen. Im ersten Halbjahr ging die Zahl der Bootsüberfahrten nach Großbritannien nach britischen Angaben deutlich zurück.
4: Das Wetter. Viele Wolken und viel Regen an diesem Abend bei uns in NRW. Der Regen zieht weiter durch, zum Teil auch mit wirklich kräftigem Wind. Erst in der Nacht lockert es auf und wird trockener. Der Samstag beginnt dann wolkig, vereinzelt sind auch Schauer drin. Im Tagesverlauf freundlicher bei maximal 23 Grad.
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4: Und hier kommt alles ab 7 Minuten Zeitverlust. A1 Köln Richtung Dortmund zwischen Köln-Niel und Kreuz Leverkusen-West 2 Kilometer 8 Minuten. A1 Köln Richtung Münster zwischen Schwerte und Kreuz Dortmund-Unna 2 Kilometer 7 Minuten. A44 Dortmund Richtung Kassel zwischen Diemelstadt und Zierenberg 8 Kilometer, eine gute Stunde dauert's da länger. A45 Gießen Richtung Hagen zwischen Lüdenscheid und Hagen Süd 3 Kilometer 34 Minuten. Und die A45 Dortmund Richtung Gießen zwischen Kreuzhagen und Lüdenscheid Nord 1 Kilometer 21 Minuten. Euch allen unterwegs eine gute und sichere Fahrt. Ja, auch mit Mitte 40 kann man nochmal einen Welthit haben, hat der dänische DJ und Produzent Kato geschafft. Ein Song produziert in den 2010ern, damals hat sich niemand so richtig dafür interessiert. Und dann, dieses Jahr, Anfang 2026, ist das Ding durch Social Media nochmal komplett durch die Decke gegangen. Turn the Lights Off spiele ich uns jetzt.
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4: Hier ist Leo Arigi. Schönen Abend euch.

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2: Bei uns, Iggy Kelly, Miracle.

0: Schönen Freitagabend euch mit Iggy Kelly.
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0: Hier ist Leo Arigi. Wir schauen gemeinsam auf den Glückskeks des Tages. Ja, das ist meine kleine Kategorie. Ich bringe die mal von zu Hause mit. Und öffne sie und teile euch die Botschaft drin. Heute steht drin, im Glückskeks des Tages, sei freundlich zu anderen und du wirst belohnt werden. Das finde ich ja auch mal ganz angenehm, dass sowas Einfaches, klar Verständliches da im Glückskeks steht. Normalerweise kriege ich ja immer so sehr, sehr kryptische, die man dann erst gemeinsam deuten muss. Da können wir uns doch alle eine Scheibe von abschneiden. Und ich glaube, wenn es jetzt ins Wochenende geht, hier an diesem Freitagabend, funktioniert es auch noch ein bisschen besser. Einfach freundlich sein. Warum denn nicht? Hier kommt Lady Gaga. 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

Kids. Neu bei uns, Christa Sarandi, Good Old Days.

0: Wetter.
1: Der Abend heute in NRW ziemlich nass und grau. Es bleibt stark bewölkt. Dazu zieht weiter Regen durch. Teilweise kann der Wind aber ordentlich auffrischen. Erst später in der Nacht wird es trockener und der Himmel lockert auf. Am Samstag starten wir dann noch mit vielen Wolken. Einzelne Schauer sind auch drin. Im Laufe des Tages wird es aber heller und freundlicher bei maximal 23 Grad.
0: NRW Verkehr.
1: Mit zwei Staus. Der A43 Münster Richtung Wuppertal zwischen Recklinghausen-Herten und Recklinghausen-Hochlamark. 1 Kilometer 6 Minuten. Und die A45 Gießen Richtung Dortmund zwischen Lüdenscheid und Kreuzhagen. 2 Kilometer, da dauert es eine halbe Stunde länger. Euch allen unterwegs eine gute und sichere Fahrt. Zomba, der ist ja wirklich von heute auf morgen zum Weltstar geworden. Nur durch TikTok, muss man sich mal vorstellen. Richtig krass, jetzt macht er einfach eine Welttournee, kommt unter anderem nächstes Jahr auch bei uns in NRW vorbei. In Köln, 2 Abende hintereinander macht er die Lanxess Arena voll. Wow, ey, musst du auch erstmal schaffen mit Anfang 20.
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1: Schönen Abend euch, hier ist Zomba jetzt mit Homewrecker und ich bin Leo Arregui.

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0: Nummer 1 Album, große Tour und jetzt ein ganz neues musikalisches Kapitel. Ja, ist der Mann, der irgendwie alles kann. Bei so viel Trubel mussten wir natürlich unbedingt mal zu uns ins Studio einladen und mit ihm sprechen.
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0: Vincent Weiss, tatsächlich. Ja, er hat eine brandneue Single dabei. Und jetzt kommt's. Die heißt wirklich Ja, also Vincent, wie kommt man auf so einen Titel?
2: Ja, das war eigentlich lange Zeit gar nicht klar. Ich glaube, deswegen heißt die jetzt auch so, weil ich habe das auf Tour dann gespielt, den Song, als der Song noch nicht draußen war, und habe das Publikum dann gefragt, wie wir den Song nennen sollen. Und dadurch, dass der Titel noch nicht feststand und das Prägnante im Refrain dieses ist, was am Anfang kommt, haben die alle gesagt. Ich ärgere mich mittlerweile ein bisschen, weil immer, wenn ich den Song ankündige bei den Shows und alle gleichzeitig rufen, klingt das wie ein ganz lautes als wenn wirklich das ganze, die ganze Halle schreit. Deswegen sage ich immer, bitte denkt euch das B einfach weg, wenn ihr es irgendwie im Raum hört.
0: Ja, ziemlich cool, dass das ja auch irgendwie dann ein Fanprojekt war. Sowas habe ich echt auch noch nie gehört. Gut, zeigt aber, wie wichtig eben das Publikum ist. Und genau diese Dankbarkeit spiegelt auch der neue Song total wider.
2: Ist natürlich bei mir für die Menschen, die mich halt im Alltag begleiten und mir dieses Gefühl geben und diese Leichtigkeit und dieses Sommergefühl und bei denen ich mich einfach wohlfühle und die mich halt zu dem Menschen machen, der ich bin.
0: Das klingt super. Können wir nur gespannt sein, was als nächstes kommt, denn er hat uns verraten, er sitzt schon wieder an neuer Musik.
2: Ja, ich fange jetzt an, Neues zu schreiben und das letzte Jahr Revue passieren zu lassen und das nächste Jahr auch und jetzt die Tour und dann mal gucken, dass ich hoffentlich bis Sommer 2027 mit einem neuen Album fertig werde. Oder Herbst, oder ich will mich da jetzt auch nicht stressen. Also vor der nächsten Tour kommt auf jeden Fall ein neues Album raus.
0: Bei allem, was bei ihm gerade so ansteht, ist klar, da gibt es jede Menge Stoff, über den man schreiben kann. Bei uns gibt es auf jeden Fall jetzt erstmal eine Menge zu singen. Ja, und natürlich in bester Gesellschaft mit unserem Vincent Weiss.
2: Mein Name ist Vincent Weiss und das ist meine neue Single.
0: Ja, dann spielen wir die doch mal bei euch hier. Bin ganz gespannt, hab sie auch noch nicht gehört. Schönen Freitagabend euch.

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1: Ich bin Thomas Bleskin. Die Polizei hat laut NRW-Innenminister Herbert Reul das Fahrzeug des Verdächtigen für mehrere Sabotageaktionen gegen die deutsche Stromversorgung gestürmt. Der Zugriff sei in Niederzieher erfolgt, sagte Reul in Düsseldorf. Jetzt sei der Mann vermutlich zu Fuß unterwegs und werde nicht weit kommen. Zuvor hatten Reul und Bundesinnenminister Dobrindt eine Presseerklärung abgegeben, wo sie unter anderem von Klimaextremismus als möglichem Hintergrund der Taten sprachen.
2: Der Verfasser nennt als Motiv den Kampf gegen fossile Brennstoffe. Fakt ist, nicht die Stromerzeugung aus fossilen Brennstoffen ist ein Verbrechen, sondern kritische Infrastruktur angreifen ist ein Verbrechen. Wer solche Taten plant, ärgert nicht die da oben, sondern die kleinen Leute. Das Licht in den Wohnzimmern, die Lungenmaschinen auf der Intensivstation, die Ampel an der Kreuzung, das brauchen wir alle. Wer im Namen des Klimas Krankenhäuser vom Netz nimmt, rettet nichts. Ihr gefährdet Leben.
1: NRW-Innenminister Reul. Am kommenden Sonntag wird in Sachsen-Anhalt ein neuer Landtag gewählt. Zwei Wochen später stehen Wahlen in Mecklenburg-Vorpommern und Berlin an. Im Wahlkampf gehören Wahlplakate zum Straßenbild. Wer sie allerdings beschmiert, besprüht, überklebt oder beschädigt, macht sie strafbar.
3: Es drohen bis zu 2 Jahre Gefängnis oder eine Geldstrafe. Je nach Aufschrift oder Schmiererei können weitere Straftaten dazukommen, beispielsweise Beleidigung oder Volksverhetzung. Wer ein Wahlplakat abmontiert und mitnimmt, kann sich außerdem wegen Diebstahls strafbar machen. Dafür drohen sogar bis zu 5 Jahre Gefängnis oder eine Geldstrafe. Laut einem Rechtsanwalt werden solche Fälle meist mit Geldstrafen geahndet. Wer Schäden an Wahlplakaten entdeckt, sollte sie fotografieren und bei der Polizei Anzeige erstatten. David Riemer, Nachrichtenredaktion.
1: Eine Hackergruppe hat nach Ablauf eines Ultimatums gestohlene Daten aus dem Berliner Landesnetz im Darknet veröffentlicht. Das Datenpaket umfasst nach Angaben der Erpresser rund 5,8 Terabyte. Gefordert worden waren 30 Bitcoin im Wert von rund 2 Millionen Euro. Der Berliner Senat hatte eine Zahlung abgelehnt. Eine russische Drohne hat das Hauptgebäude des ukrainischen Geheimdienstes SBU im Zentrum von Kiew angegriffen. Nach Angaben von Präsident Zelensky zielte sie direkt auf das Arbeitszimmer des SBU-Chefs. Mindestens 5 Menschen wurden verletzt. Zelensky wies den Geheimdienst an, auf den Angriff nach seinen Worten spiegelbildlich zu reagieren.
4: Das Wetter. Heute Abend bleibt das Wetter in NRW ungemütlich. Viele Wolken, anhaltender Regen und dazu stellenweise kräftiger Wind. In der Nacht lässt der Regen dann nach und es gibt Auflockerungen. Der Samstag beginnt noch eher bewölkt. Vereinzelt kann es dabei nass werden. Später wird es dann aber freundlicher bei Temperaturen zwischen 20 und 23 Grad.
5: NRW Verkehr.
4: Mit der A44 Kassel Richtung Dortmund zwischen Warburg und Lichtenau-Westfalen 3 Kilometer 24 Minuten. Und die A45 Gießen Richtung Hagen zwischen Lüdenscheid und Hagen Süd 2 Kilometer 25 Minuten. Euch allen unterwegs eine gute und sichere Fahrt. Tja, das Wetter recht durchwachsen an diesem Freitagabend. Aber ist ja nicht schlimm, wir machen es uns mit peppiger Musik einfach schöner. Peppig ist auch ein schönes Wort. Wird viel zu selten benutzt. Bebe Rexha, New Religion habe ich jetzt, ne?
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4: Ja, hört euch das mal an. Also wenn das nicht peppig ist, dann weiß ich auch nicht. Ich bin lieber Argi, schönen Abend euch.

0: Das war die schlechte Nachricht der Woche für alle Soap-Fans. RTL setzt Unter uns ab. Habt ihr vielleicht mitbekommen? Also nichts Neues. Aber Leute, was Atze Schröder mit Unter uns zu tun hat, das war zumindest mir neu.
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3: Ja, nee, ist klar.
4: So, jetzt müssen wir wieder stark sein. Unter uns wird eingestellt. Und da sagen jetzt viele, was? Ja, Unter uns wird eingestellt. Und da sagen jetzt viele wieder, wie, was? Naja, Unter uns wird eingestellt. Sagen wir mal wohlwollend, das war eine Serie bei RTL, 32 Jahre lang. Und wer jetzt sagt, habe ich nie geguckt? Ja, das glaube ich. Ich habe das auch nie geguckt. Aber ich habe da mal mitgespielt für 3 Folgen. Ja, ist lange her, das war in den 90ern. Da haben die mich gecastet. Ich sollte einen Stand-up-Komiker spielen. Ja, habe ich dann auch gemacht. Es wurde für mich aber keine durchgehende Rolle. Nach 3 Folgen wurde ich wieder rausgeschrieben. Begründung, der Typ passt einfach generell nicht zur Comedy. Naja, komm. Kaum 30 Jahre später wird der ganze Bums eingestellt. Ja, Leute, das hat man davon, wenn man sich mit den ganz Großen anlegt. Oder Rache wird am besten kalt serviert. Andererseits ist das ja schon schade, dass die großen Soaps und Serien aus dem Fernsehen verschwinden. Erst die Lindenstraße, jetzt Unter uns. Das Einzige, was noch produziert wird, sind diese billigen Formate ohne Niveau. Der ZDF-Fernsehgarten wird uns also noch eine Weile erhalten bleiben. Ja, schade.
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0: Wetter.
1: Der Abend hier bei uns in Nordrhein-Westfalen richtig grau und nass. Der Regen bleibt dabei, begleitet von teils kräftigen Böen. In der Nacht beruhigt sich das Ganze dann langsam. Regen wird weniger und die Wolken reißen auch ein bisschen auf. Morgen geht es dann noch wolkig los. Erst einzelne Schauer sind drin, danach wird es zunehmend freundlicher. Maximal bei 23 Grad.
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1: Mit der A44 Kassel Richtung Dortmund zwischen Diemelstadt und Lichtenau-Westfalen dichter Verkehr 10 Minuten. A45 Gießen Richtung Dortmund zwischen Lüdenscheid und Kreuzhagen 1 Kilometer, dauert eine Viertelstunde länger. Und die A59 Dienstlaken Richtung Duisburg zwischen Duisburg-Marxloh und Duisburg-Alt-Hamborn dichter Verkehr nochmal 7 Minuten. Euch allen unterwegs eine gute und sichere Fahrt. Habe ich auch gar nichts von mitbekommen, aber es gibt jetzt bald einfach ein richtig fettes Star Wars Museum in Los Angeles, eröffnet von dem Schöpfer von Star Wars höchstpersönlich, George Lucas. Was steht denn hier? Auf über 9200 Quadratmetern werden mehr als 1300 Objekte zu sehen sein. Meine Güte.
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1: So, dann hämmern wir uns doch weiter intergalaktisch durch den Abend. Ich bin Leo Arigi, hi.

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0: richtig schöne Nummer von Tampa City, Self-Aware.
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0: Bohemian Rhapsody, We Are The Champions, I Want To Break Free. Ja, ich glaube, wir wissen alle, von wem die Rede ist. Freddie Mercury hat mit Queen Musikgeschichte geschrieben. Morgan, ja, wäre tatsächlich 80 Jahre alt geworden. Eine Legende, die viel zu früh von uns gegangen ist. Kollegin Ariane Lipoglawetz.
2: Wie wohl Freddie Mercury mit 80 gewesen wäre? Darüber lässt sich nur spekulieren. Sicher ist, als Freddie Mercury am 24. November 1991 gestorben ist, hat die Musikwelt einen Ausnahmekünstler verloren.
3: Der Leadsänger und Komponist der britischen Rockgruppe Queen, Freddie Mercury, ist in London an den Folgen einer AIDS-Erkrankung gestorben. Er wurde 45 Jahre alt.
2: Geboren wurde er am 5. September 1946 auf Sansibar als Farouk Bulsara. Später wurde aus ihm in England einer der größten Frontmänner der Rockgeschichte. Zusammen mit Brian May, Roger Taylor und später John Deacon ist 1970 eine Gruppe entstanden, die Rockmusik neu erfunden hat. Queen.
4: Diese Songs repräsentieren mich. Ich realisiere das oft gar nicht, sondern merke das oft erst hinterher. Die meisten meiner Songs sind irgendwie Liebesballaden. Sie handeln von Traurigkeit, Schmerz und Enttäuschung. Gleichzeitig sind sie oft frivol und voller Ironie. Das entspricht wohl meiner Natur, nehme ich an.
2: Songs wie Bohemian Rhapsody und Auftritte wie beim Live Aid 1985 haben ihn zur Legende gemacht. Er hatte nicht nur eine außergewöhnliche Stimme, sondern auch Charisma, Mut und die seltene Gabe, ein Publikum sofort für sich einzunehmen. Freddie Mercury wäre jetzt 80 Jahre alt geworden. Er bleibt ein Phänomen, nicht nur, weil er unglaublich talentiert war, sondern weil sein Mut, ganz er selbst zu sein, bis heute bewegt und inspiriert. Danke, Freddie.

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1: Ich bin Ursula Winkler. Die Polizei fahndet mit Hochdruck nach einem Mann, der Sabotageaktionen gegen das deutsche Stromnetz verübt haben soll. Nachdem Beamte in seiner Wohnung in Gevelsberg Sprengstoff gefunden hatten, stürmte ein Spezialeinsatzkommando am Nachmittag im rund 100 Kilometer entfernten Niederzier in einem Wald einen Lastwagen.
2: Der Mann war nicht in dem gestürmten Lastwagen, den der 48-Jährige anscheinend zu einem Wohnmobil umgebaut hatte. Möglicherweise ist er jetzt zu Fuß unterwegs, so NRW-Innenminister Reul. Er und Bundesinnenminister Dobrindt sprachen zunächst von einem Einzeltäter und von Klimaextremismus. Es sei aber nicht auszuschließen, dass der Mann doch noch Helfer hatte oder Verbindungen ins Ausland, auch angesichts der vielen verschiedenen Angriffsorte auf Stromeinrichtungen. Und unklar ist auch, warum der Mann in Bekennerschreiben seinen Namen und seine Wohnadresse angab. Anni Tochau, Nachrichtenredaktion.
1: Im Zusammenhang mit Angriffen auf die Stromversorgung hat die Polizei auch in Sachsen mehrere verdächtige Vorrichtungen gefunden. Nach Angaben von Innenminister Schuster wurden an zwei Fundorten insgesamt 4 Objekte gesichert, die nun entschärft werden sollen. Hinweise darauf kamen aus einem Bekennerschreiben. Die Fundorte liegen nördlich von Bautzen. Zuvor hatte es bereits Sabotageversuche in Brandenburg und Nordrhein-Westfalen gegeben. Die EU-Grenzschutzagentur Frontex ist den meisten wohl eher als Ablocker von Migranten bekannt. Jetzt setzt Frontex im Ärmelkanal erstmals eigene Schiffe zur Seenotrettung von Migranten ein.
3: Die Aufgabe der von Frontex gestellten Schiffe wird es sein, französische Rettungsschiffe zu unterstützen, die Migranten helfen, wenn sie bei der Überfahrt nach Großbritannien in Seenot geraten. Anders als bei anderen Frontex-Einsätzen geht es also nicht um Migranten, die in die EU einreisen wollen, sondern um solche, deren Ziel ausdrücklich Großbritannien ist. Auf Bitten von London geht Frankreich zwar gegen Schleuser an seiner Küste vor. Den in großer Zahl auf Schlauchboote gepferchten Migranten aber bieten französische Schiffe Hilfe an, wenn sie in Not geraten. Michael Evers, Paris.
1: Nach dem Streit um politische Äußerungen beim Glücksgefühle-Festival erlebt Alphaville's Forever Young ein kleines Comeback. Mehrere Künstler spielten den Song auf dem Hockenheimring, nachdem Alphaville zunächst ausgeladen und später wieder eingeladen worden war. Auslöser war die Bitte der Veranstalter, auf politische Botschaften zu verzichten. Mitveranstalter Markus Krampe bezeichnete die Ausladung inzwischen als Fehler.
4: Das Wetter.
5: Der Abend heute in NRW ziemlich nass und grau. Es bleibt stark bewölkt. Dazu zieht weiter Regen durch. Teilweise kann der Wind aber ordentlich auffrischen. Erst später in der Nacht wird es trockener und der Himmel lockert auf. Am Samstag starten wir dann noch mit vielen Wolken. Einzelne Schauer sind auch drin. Im Laufe des Tages wird es aber heller und freundlicher bei maximal 23 Grad.
4: NRW Verkehr.
5: Mit der A3 Frankfurt Richtung Köln. Zwischen Bad Honnef-Linz und Siebengebirge 1 Kilometer 5 Minuten. Da hat es einen Unfall gegeben mit mehreren Autos. Der rechte Fahrstreifen ist deswegen gesperrt. Dann die A4 Köln Richtung Aachen. Zwischen Kreuz Köln-Gremberg und Kreuz Köln-Süd 1 Kilometer 5 Minuten. Und noch die A45 Gießen Richtung Dortmund. Zwischen Lüdenscheid und Kreuzhagen dichter Verkehr. 10 Minuten nochmal on top. Euch allen unterwegs eine gute und sichere Fahrt. 22 Uhr durch an diesem Freitagabend. Hier ist Leo Aregi. Jetzt spiele ich uns eine Hymne auf alle Könige und Königinnen. Also ihr alle da draußen. Ja.
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5: Ein bisschen Kitsch darf sein.

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0: sitzen bleiben. Ja, das war bei uns früher in der Schule so eine dunkle Wolle, die so über allem geschwebt ist. Bloß nicht sitzen bleiben. Aber ganz ehrlich, ist das wirklich so schlimm? Und kann das nicht auch sogar gut sein, wenn der Stoff mal wirklich nicht sitzt? Ist unser Thema heute Abend bei uns. Wir haben unter anderem mit NRW-Schulministerin Dorothee Feller über das Thema gesprochen. Und sie sagt, eigentlich sollte Sitzenbleiben natürlich möglichst verhindert werden. Aber wenn es nötig ist, dann ist es eben auch kein Drama.
1: Unser oberstes Ziel muss sein an Schule, dass wir die Kinder so individuell fördern, dass sie in die Klassen weiter vorankommen. Deswegen legen wir auch so einen Schwerpunkt auf die individuelle Förderung. Das muss unser oberstes Ziel sein. So, und wenn das mal nicht erreicht ist, dann kann es durchaus hilfreich sein, auch nochmal den Stoff zu wiederholen. Weil am Ende brauche ich, das sehen wir ja heute auch, gute Basiskompetenzen, weil vieles ja aufeinander aufbaut. Gerade im Bereich des Rechnens. Wenn ich die Grundkenntnisse nicht habe, höre ich irgendwann auf, neue Kenntnisse im Bereich der Mathematik zu erwerben. Und deswegen glaube ich, wenn es dann mal nicht reicht, ist es jetzt auch kein Beinbruch zu sagen, wir wiederholen mal eine Klasse.
0: Heißt also erst fördern. Und wenn das nicht reicht, darf ein Kind auch mal eine Klasse wiederholen. Und ganz wichtig, sagt Feller, eine schlechte Note oder das Sitzenbleiben sagen nichts über das Kind an sich aus.
1: Mir ist immer wichtig, dass Lehrkräfte vermitteln, dass egal wie Noten aussehen, es keine Stigmatisierung ist. Das ist mir wirklich immer wichtig, dass Lehrkräfte den Kindern vermitteln, der Wert eines Menschen hängt nicht von der Note ab, sondern ihr tragt den Wert schon in euch und das hängt jetzt nicht von der Note ab.
0: Und das ist wirklich super wichtig. Trotzdem ist Sitzenbleiben ein Thema, das viele belastet. Und Sitzenbleiben hat auch einfach keinen positiven Effekt, sagen zumindest viele Studien. Wie sinnvoll ist es also überhaupt noch? Das schauen wir heute Abend auch noch drauf, gleich bei mir in der Show. Jetzt mit Musik von Take That, Back for Good.

Das featuring Daddy DJ Flipside.

0: das Wetter.
1: Viele Wolken und viel Regen an diesem Abend bei uns in NRW. Der Regen zieht weiter durch, zum Teil auch mit wirklich kräftigem Wind. Erst in der Nacht lockert es auf und wird trockener. Der Samstag beginnt dann wolkig, vereinzelt sind auch Schauer drin. Im Tagesverlauf freundlicher bei maximal 23 Grad.
0: NRW Verkehr.
1: Mit der A4 Köln Richtung Aachen zwischen Kreuz Köln-Gremberg und Kreuz Köln-Süd 2 Kilometer 21 Minuten. Und die A43 Wuppertal Richtung Recklinghausen zwischen Kreuz Bochum und Bochum. Dichter Verkehr dauert noch mal 10 Minuten länger. Euch allen unterwegs eine gute und sichere Fahrt. Jetzt Musik von dem französischen DJ und Produzenten Ugel. Moving to the Sun, sehr sommerlich angehaucht. Die Idee kam ihm ursprünglich, weil jemand mit künstlicher Intelligenz ein Snippet generiert hatte, das auf Social Media geteilt. Immerhin hat er gesagt, hey, ich nehme nicht einfach die KI-generierte Version, sondern mache sie nochmal von Menschenhand

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0: Taylor Swift für euren Freitagabend. The Fate of Ophelia.
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0: Ja, Albert Einstein hat's mal erwischt. Aus unserer Zeit auch Thomas Gottschalk und den früheren Bundespräsidenten Christian Wulff gehören alle zum Club der Sitzenbleiber. Genau wie tausende Schülerinnen und Schüler jedes Jahr müssen auch eine Ehrenrunde drehen. Und das Thema schauen wir uns jetzt zum Schulstart nochmal genauer an. Die Frage ist, bringt Sitzenbleiben überhaupt was? Thorsten Ottmann aus dem News-Team, vielleicht erstmal die Frage, wie groß ist denn das Problem des Sitzenbleibens überhaupt?
2: Ja, insgesamt haben im vergangenen Schuljahr bundesweit rund 2,4% der Schülerinnen und Schüler die Klasse wiederholt. In NRW waren es 2%. Besonders groß ist das Problem aber an den Grundschulen. In NRW hat sich die Zahl der Kinder, die eine Ehrenrunde gedreht haben, in 10 Jahren mehr als verdoppelt. Und an Brennpunktschulen bleibt fast jedes vierte Kind länger als 4 Jahre an der Grundschule. Also das ist ein Problem.
0: Jetzt gibt es viele Studien zum Thema Sitzenbleiben und da ist das Ergebnis relativ eindeutig.
2: Ja, es hat laut fast aller Studien keinen positiven Effekt. Es hat im Einzelfall sogar negative Auswirkungen, weil Schüler die Ehrenrunde als belastend empfinden können. Und es trifft ohnehin schon viele Schüler aus problematischen Familien, sagt Expertin Professorin Mareike Kunter vom Leibniz-Institut für Bildungsforschung und Bildungsinformation.
3: Also es betrifft Kinder aus eher bildungsferneren Elternhäusern, Kinder mehr mit Migrationshintergrund, auch Jungen mehr als Mädchen, wobei die eben auch von den Schulleistungen oft auch den Mädchen unterlegen sind.
2: Und das liegt auch daran, dass in diesen Fällen oft auch die Eltern den Schülern nicht helfen können.
0: Gut, was wäre denn möglicherweise eine bessere Alternative zum Sitzenbleiben?
2: Ja, es gibt einige Projekte. Ein spannendes ist die Primus-Schule in Minden. Da gibt es individuelle Förderangebote, so will man das Sitzenbleiben vermeiden. Ganz abgeschafft hat man es in Hamburg. Dort gibt es das Projekt Fördern statt Wiederholen. Das heißt, Kinder mit Leistungsdefiziten in den Klassen 1 bis 10 werden zwar automatisch versetzt, aber gleichzeitig auch verpflichtend gefördert. Und das ist ein besseres Konzept, sagt Mareike Kunter.
3: Dieses Vorhaben, das scheint sehr erfolgreich zu sein. Nach einigen Jahren verlassen die Kinder dann diesen zusätzlichen Förderunterricht und können gut im Unterricht teilnehmen. Das heißt also frühzeitig ansetzen und individuell fördern.
2: Und durch dieses Modell erfüllt jeder zweite Schüler in Hamburg nach der kostenlosen Lernförderung wieder die Leistungsanforderungen.
0: Sitzenbleiben hat keinen positiven Effekt, sagen Studien. Besser wäre eine frühzeitige individuelle Förderung, sagen Experten. Thorsten Ottmann war das mit den Infos. Danke dir.
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1: Ich bin Ursula Winkler. Die Polizei hat in Nordrhein-Westfalen das Fahrzeug eines Mannes gestürmt, der mehrerer Sabotageaktionen gegen die Stromversorgung verdächtigt wird. Der 48-Jährige war nicht im Wagen und ist weiter auf der Flucht. In seiner Wohnung in Gebelsberg fanden Ermittler Sprengstoff. Zwei Bekennerschreiben gelten nach Angaben von NRW-Innenminister Reul als authentisch. Ob der Mann tatsächlich für die Taten verantwortlich ist, wird weiter geprüft. Der verschärfte Sparkurs bei VW wird auch in Deutschland zu spüren sein. Das neue Sparpaket betrifft laut Niedersachsens Ministerpräsident Lies wohl etwa 25.000 Stellen in Deutschland. Das wäre ungefähr die Hälfte des von Volkswagen angepeilten Abbaus von rund 50.000 weiteren Stellen.
2: Es sollen keine Werke geschlossen werden, betont Lies, das sei auch nicht vereinbart worden. Aber die Unternehmensstandorte müssten schlanker, effizienter und schneller werden. Und zwar nicht nur bei VW allein, sondern bei allen 170 Gesellschaften des Konzerns. An den deutschen Standorten sollte vor allem die Wettbewerbsfähigkeit verbessert werden. Das gelte insbesondere für Emden, Hannover, Zwickau und Neckarsulm. Thomas Thonfeld, Berlin.
1: Verkehrssünder müssen jetzt deutlich länger vor einem Bußgeldbescheid zittern als bisher. Darauf weist der Automobilclub von Deutschland hin. Bisher waren solche Ordnungswidrigkeiten oft nach 3 Monaten schon verjährt. Seit dem Sommer kann der Bescheid deutlich später im Briefkasten landen.
3: Über Rot oder zu schnell gefahren, falsch geparkt oder mit dem Handy am Steuer erwischt worden. Das alles kann jetzt deutlich länger geahndet werden, nämlich 6 Monate statt 3. Und die Behörden können durch bestimmte Maßnahmen die Frist von vorne beginnen lassen. Bei technischen Verstößen gilt eine Frist von 2 Jahren. Der Automobilclub kritisiert das. Manche könnten sich nach so langer Zeit gar nicht mehr erinnern, wer das Auto gefahren ist. Man sollte jeden Bußgeldbescheid penibel prüfen, bevor man zahlt. Thomas Bremser, Nachrichtenredaktion.
1: Die Elektronikausstellung IFA in Berlin hat für das Publikum geöffnet. Auf der Messe präsentieren dieses Jahr mehr als 1.900 Aussteller ihre Produkte. Die Ausstellung versucht seit einigen Jahren verstärkt auch jüngere Menschen anzusprechen und setzt dabei vermehrt auf Lifestyle-Angebote oder Bereiche für Internetstars. Weitere wichtige Themen sind die Entwicklungen bei künstlicher Intelligenz und humanoiden Robotern.
4: Das Wetter. Heute Abend bleibt das Wetter in NRW ungemütlich. Viele Wolken, anhaltender Regen und dazu stellenweise kräftiger Wind. In der Nacht lässt der Regen dann nach und es gibt Auflockerungen. Der Samstag beginnt noch eher bewölkt. Vereinzelt kann es dabei nass werden. Später wird es dann aber freundlicher bei Temperaturen zwischen 20 und 23 Grad.
5: NRW Verkehr.
4: Mit R4 Köln Richtung Aachen zwischen Kreuzköln-Gremberg und Kreuzköln-Süd 2 Kilometer 20 Minuten. Und die R44 Kassel Richtung Dortmund zwischen Diemelstadt und Lichtenau-Westfalen. Dichter Verkehr, kommt noch mal 10 Minuten oben drauf. Euch allen unterwegs eine gute und sichere Fahrt. Einen schönen Abend euch, hier ist Leo Arregui, 23 Uhr durch, jetzt mit Musik von Mr. Big Wild World. Und ich habe gerade mal so ein bisschen gegoogelt, ich habe ja immer gern so ein paar interessante Infos für euch noch nebenbei parat. Was habe ich da gefunden? Wild World tatsächlich ursprünglich von Cat Stevens, ja, gibt's doch gar nicht.
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4: So, dann hören wir uns mal diese Schnulze an. Es ist ja eine schöne Schnulze, deswegen darf man es auch so nennen.

0: die haben wir es doch, meine Güte. To Love Somebody für euren Freitagabend. Guten Tag. Sie haben eine Insel gewonnen. Ja, also, wenn ich so eine Mail im Postfach hätte, ich glaube, ich würde erstmal denken, da will mich einer verarschen. So ist es aber tatsächlich Miriam Wiskemann aus Düsseldorf passiert. Die hat sich bei einer schwedischen Tourismusaktion beworben gehabt. Der Gewinn, eine kleine schwedische Insel für ein Jahr. Und genau da hat Miriam abgeräumt.
1: Als ich die Mail bekommen habe, dass ich die Insel gewonnen habe, war das auch ein total surrealer Moment. Also ich habe es erst irgendwie gar nicht richtig verstanden, dachte irgendwie, das wäre jetzt ein Scam. Aber dann dachte ich mir, nee, das sieht ja schon seriös aus und die wissen ja auch meinen Namen, also muss das ja schon irgendwie stimmen.
0: Ja, hat sie auch und sie war jetzt auch das erste Mal da. Zusätzlich zu der Insel hat sie nämlich auch eine Reise nach Schweden gewonnen. Ihre Insel mag sie schon sehr gerne.
1: Das war ganz aufregend. Wir sind mit dem Motorboot dahin gefahren. Es hat sogar so eine halbe Stunde gedauert, also die liegt schon relativ weit draußen. Die Insel ist relativ klein, aber trotzdem war sie ein bisschen größer, als ich sie mir vorgestellt habe. Also ich denke, so 10 Minuten bräuchte man, um die Insel einmal zu umrunden. Die ist aber schon relativ steinig. Also besteht eigentlich nur aus Stein und da wohnen auch nur Vögel drauf. Und genau, man sieht auf jeden Fall auch, dass die Vögel sich da wohlfühlen, weil da schon viel Vogelscheiße auch auf dem Boden ist.
0: Ja gut, Vogelgacke auf dem Boden, eher karg. Für sowas kannst du in Düsseldorf 1000 Euro kalt bezahlen. Was macht man denn dann auf so einer kleinen Insel?
1: Auf meiner Insel selber haben wir dann, als wir quasi an Land gegangen sind, uns die einmal angeschaut und hatten dann eine kleine Fika, also eine schwedische Kaffeepause auf der Insel. Das war ganz schön.
0: Kann jetzt auch nicht jeder von sich behaupten. Heute habe ich Kaffee getrunken auf meiner Insel. Wobei, also gut, Miriam gehört die Insel nicht im eigentlichen Sinne. Sie ist für ein Jahr nur die Verwalterin. Bedeutet was genau?
1: Viel machen mit der Insel darf ich tatsächlich nicht. Also ich musste unterschreiben, dass ich da keine Partys feiern werde, beziehungsweise dass ich da nichts bauen darf oder da irgendwie eigentlich die Insel nicht verändern darf. Also ich habe jetzt nicht wirklich Pflichten, die ich da erfüllen muss. Aber es ist trotzdem irgendwie ein schönes Gefühl, dass man irgendwo so einen Fleck Erde hat, der einem theoretisch gehört.
0: Das glaube ich gern. Ich würde das, glaube ich, auf eine Visitenkarte packen. Inselbesitzerin. Punkt. Liebe Grüße nach Schweden. Miriam reist da nämlich noch ein bisschen rum.
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0: Hier kommt Linkin Park für euch. Numb.

0: Erst einzelne Schauer sind drin, danach wird es zunehmend freundlicher, maximal bei 23 Grad.
1: NRW Verkehr.
0: Mit einem Stau auf der A4 Köln Richtung Aachen zwischen Kreuzköln-Kremberg und Kreuzköln-Süd. 3 Kilometer, dauert 22 Minuten länger. Euch allen unterwegs, eine gute und sichere Fahrt. Schönen Abend euch, Leonie habe ich jetzt drin mit Don't Worry und habe ich gerade erfahren, guckt euch das mal an. Der Bruder von Leonie, der spielt tatsächlich in der Regionalliga Südwest für die zweite Mannschaft des FSV Mainz 05. Meine Güte, wirklich eine Promi-Familie. Und würde mich mal interessieren, ob Leonie auch Fußballhymnen grölen kann. Das wäre doch auch nochmal eine Karriereidee.
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0: Leo Arigi hier, schönen Abend euch.

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0: Da hat sie nochmal ordentlich einen draufgelegt, Dua Lipa hier zum Ende.
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1: Ich bin Ursula Winkler. Die Polizei hat in Nordrhein-Westfalen das Fahrzeug eines Mannes gestürmt, der nach mehreren Sabotageaktionen gegen die Stromversorgung verdächtigt wird. Der 48-Jährige war nicht im Wagen und ist weiter auf der Flucht. In seiner Wohnung in Gevelsberg fanden Ermittler Sprengstoff. Zwei Bekennerschreiben gelten nach Angaben von NRW-Innenminister Reul als authentisch. Innenminister Dobrindt sprach von Klimaterrorismus.
2: Das Wissen, was offenbart wird in diesen Schreiben, das ist eindeutiges Täterwissen. Und von daher kann man davon ausgehen, dass erstmal die Indizien dafür sprechen, dass wir es hier mit dem Täter zu tun haben. Aber wir befinden uns immer noch im Bereich der Verdachtssituation. Aber nach aktuellem Stand muss man hier von Klimaextremismus ausgehen.
1: Innenminister Dobrindt. In Sachsen-Anhalt wird am Sonntag ein neuer Landtag gewählt. In ersten Umfragen lag die AfD weiter deutlich vor der CDU. Laut Befragung der Forschungsgruppe Wahlen für das ZDF kommt die AfD auf 41%. Die CDU hofft auf eine weitere Amtszeit von Ministerpräsident Schulze und liegt bei 23%.
3: Drittstärkste Kraft wird laut Umfrage die Linke mit gut 11%, dahinter SPD und Grüne mit 8,5 und 6%. AfD und CDU sind meilenweit voneinander entfernt. Die AfD könnte mit diesem Ergebnis aber nicht alleine regieren, sie wäre auf Koalitionspartner angewiesen. Eine Zusammenarbeit mit ihr haben die anderen Parteien im Vorfeld aber ausgeschlossen. Höchstwahrscheinlich wird es sehr schwierig, eine Landesregierung ohne die AfD zu bilden. Aber 26% der Befragten wissen noch nicht, wen sie am Sonntag wählen werden. Der Ausgang der Wahl wird verdammt spannend. David Riemer, Berlin.
1: Fast jeder Erwerbstätige in Deutschland wünscht sich eine andere Arbeitszeit. Während 3,8 Millionen weniger arbeiten wollen, wünschen sich 1,5 Millionen mehr Arbeitszeit. Das berichtet das Statistische Bundesamt auf der Grundlage des Mikrozensus 2025. Der Wunsch nach Reduzierung entsteht vor allem, wenn Beschäftigte eine lange Wochenarbeitszeit haben. Die lag im Schnitt bei 40,9 Stunden und sollte nach dem Wunsch der Befragten durchschnittlich um 10,5 Stunden abgesenkt werden. Zum Fußball. Der VfB Stuttgart hat in seinem ersten Heimspiel der neuen Bundesliga-Saison den ersten FC Köln dominiert. Die Stuttgarter gewannen mit 4:1.
4: Das Wetter. Ja, jetzt in der Nacht ist es noch relativ stark bewölkt und der Regen zieht so langsam raus und dann wird der Samstag echt ganz okay. Vielleicht hier und da am Morgen noch ein kleiner Schauer, aber im Tagesverlauf wird es dann immer sonniger. Höchsttemperaturen heute so bis 23 Grad. Und bester Tag der Woche wird dann morgen, der Sonntag. Da wird es auf jeden Fall keinen Regen mehr geben und wir bekommen Werte bis 26 Grad. Viel Sonnenschein.
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5: A3 Frankfurt-Köln. Zwischen Bad Honnef-Linz und Kreuz Bonn-Siegburg. Dichter Verkehr, 8 Minuten Zeitverlust. Und A4 Köln-Aachen. Zwischen Kreuz Köln-Gremberg und Kreuz Köln-Süd. 3 Kilometer stockender Verkehr, 17 Minuten Verzögerung. Wir wünschen allen unterwegs gute Fahrt.
4: Und damit sind wir schon wieder im Wochenende. Der Samstag hat nicht gerade erst die Schule wieder begonnen. Naja gut, genießen wir es einfach jetzt mit Musik von Post Malone und Chemical.
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0: Da redet man an deutschen Schulen und vor allen Dingen hier in NRW noch darüber, hör mal, wir müssen den Kindern auch mal so ein Tablet organisieren, damit die damit auch mal Unterricht machen können. Jetzt denken einige Länder schon wieder drüber nach, ja, das mit den Tablets an Schulen war doch nicht so eine gute Idee. Moment mal, wir sind doch immer ein bisschen später dran, wir kommen nicht mit. Ja, was denn jetzt? Ja, es ist wirklich so, Dänemark und Schweden wollen die Digitalisierung an Schulen teilweise wieder zurückfahren und haben es teilweise sogar schon getan. Und auch bei uns fragen sich jetzt Eltern, haben die es mit dem digitalen Unterricht vielleicht übertrieben? José Nasciandi, der Leiter unseres Landtagsstudios, hat zum Start ins neue Schuljahr ein ausführliches Interview mit NRW-Schulministerin Dorothe Feller geführt. Zu digitalen Medien im Unterricht sagt die Ministerin, NRW habe nie so ganz nur auf digitale Medien gesetzt.
1: Wir haben ja immer gesagt, Digitalisierung, auch KI, ist immer eine Ergänzung. Es ist nie ein Ersetzen. Das heißt, wir machen beides. Wir machen das Analoge und wir machen das Digitale. Wir können das Digitale nicht ausblenden, weil die Kinder leben in dieser Welt und sie müssen auch, wenn sie die Schule verlassen haben, auch die Kompetenzen haben. Sie müssen Digitalkompetenz haben, KI-Kompetenz haben, Medienkompetenz haben. Dänemark, Schweden haben gesagt, wir fahren das zurück. Jetzt muss man aber auch mal einmal fairerweise sagen, so weit wie die waren wir noch nie, weil die sehr viel gemacht haben und wir immer gesagt haben, wir wollen es nur ergänzend haben, nie ersetzend.
0: So, und jetzt soll in der Grundschule wieder mehr geschrieben werden und jetzt kommt's mit der Hand, mit so einem Stift in der Hand, richtig auf Papier. Verrückt, oder? Denn so schildert es die Ministerin, manche Kinder haben damit große Probleme mit dem Schreiben.
1: Uns ist wichtig, auch den Schulen nochmal die Rücken zu stärken, dass wir auch einen Schwerpunkt legen auf handschriftliches Schreiben. Wir kriegen viele Rückmeldungen, dass Lehrkräfte sagen, die Kinder, die können gut wischen, aber sie sind nicht mehr in der Lage, den Stift zu halten. So, und da wollen wir die Lehrkräfte ermuntern, da einen Schwerpunkt drauf zu legen und werden ihnen auch Materialien dazu nochmal zur Verfügung stellen.
0: Ja, die Kinder können gut wischen, allerdings nicht im Haushalt, habe ich festgestellt. Naja gut, also der Stift, der soll wieder zentraler Punkt im Unterricht werden, aber das Tablet bleibt auch. Zum Start des neuen Schuljahres heißt es damit, digital können, analog, aber bitte nicht verlernen.
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0: das Wetter.
1: Ja, da sind noch einige Wolken in dieser Nacht unterwegs, aber der Regen zieht langsam raus aus NRW und das bedeutet dann auch, nachher wird es dann nicht mehr ganz so viel regnen, vielleicht am Morgen noch, wenn die Sonne aufgegangen ist, nachher noch so 2-3 Regenschauer, das war es dann aber auch. Und dann Richtung Mittag, immer mehr Sonne und es wird echt ein schöner Samstag, hier und dann kleiner Wind dazwischen, aber Temperaturen so bis 23 Grad. Und gute Nachricht für alle, die einen Sonntagsausflug planen, der Sonntag wird richtig schön, sehr sonnig, bis zu 26 Grad, also ein super Sonntag wird das.
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2: Hier die aktuelle Verkehrslage, A3 Frankfurt-Köln zwischen Bad Honnef-Linz und Kreuzbonn-Siegburg. 1 Kilometer Stau, 15 Minuten Zeitverlust. Weiterhin auf der A4 Köln-Aachen zwischen Kreuz Köln-Gremberg und Kreuz Köln-Süd. 2 Kilometer stockender Verkehr, 6 Minuten Verzögerung. Zusätzlich auf der A30 Rheine-Osnabrück zwischen Rheine und Rheine-Kanalhafen. 1 Kilometer zähfließender Verkehr, 51 Minuten längere Fahrzeit. Und in der Gegenrichtung 1 Kilometer Stau, 49 Minuten Zeitverlust. Und auch auf der A46 Heinsberg-Düsseldorf zwischen Grevenbruch und Kapellen. 1 Kilometer stockender Verkehr, 13 Minuten Verzögerung. Wir wünschen allen unterwegs gute Fahrt.
1: Gleich bei mir ein Song, da haben wir in den 90ern Klammertanz zugetanzt. Klammerblues, kennt ihr das? Ja? Ach ja, Mensch, das war sehr aufregend damals. Fugees und Killing Me Softly aus den 90ern. Ich habe aktuelle Musik noch dabei von Teddy Swims. Damit fangen wir an, Mr. Know It All. Und ein cooler Hit, damit ihr wirklich cool durch die Nacht kommt. Rosé und Bruno Mars, Aparte. Alles jetzt bei mir in dieser Nacht.
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0: Diese Band ist einfach eine Kultband, ja? Sie sind nicht nur in Deutschland unterwegs, nein, weltweit, Südamerika. Ja, die Menschen dort gehen auch total steil auf die Toten Hosen. Und am 3. Dezember rocken sie für unsere Aktion Lichtblicke in Dortmund.
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0: Und die Toten Hosen sind ja quasi schon seit Anfang der 80er am Start und trotzdem hat die Band super viele junge Fans. Philipp zum Beispiel, der hat sich auch die kostenlosen Tickets mit dem richtigen Codewort, was er bei uns hier im Radio gehört hat, über unsere Homepage gesichert, weil er die Toten Hosen schon immer feiert.
2: Tatsächlich war das erste Konzert, auf dem ich jemals war mit meinem Bruder. Der ist auch Toten Hosen Fan und wir waren auch dieses Jahr schon auf dem Konzert von denen. Die hören ja leider auf. Und deswegen freut es mich umso mehr, das Ticket nochmal gewonnen zu haben für so ein Exklusivkonzert. Da werde ich dann wahrscheinlich auch nochmal mit meinem Bruder hingehen.
0: Ja, sehr schön. Und das wird ja auch ein ganz kleiner Rahmen, quasi ein Kneipenkonzert. Nur 1300 Fans können dabei sein und ihr beide seid dabei.
2: Das ist genau das Coole daran. Ich freue mich da sehr, sehr, sehr drauf. Und das wird richtig cool, mit so wenig Gästen das Konzert genießen zu können.
0: Das kann ich mir vorstellen. Das wird super. Auf welchen Song freust du dich denn am meisten?
2: Hier kommt Alex. Das ist absoluter Favorit live. Tatsächlich würde ich jetzt auch mal richtig mittendrin mitmischen. Und das ist ein Song, den kennt eigentlich jeder und da geht's richtig ab, ja.
0: Ja, aber hallo. Und Campino gibt ja einfach immer Vollgas, muss man sagen. Und das Konzert ist ja auch für den guten Zweck. Die Toten Hosen spielen für unsere Aktion Lichtblicke. 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Vielen Dank, Philipp.
2: Ja, wenn ich schon die Karten gewinne, habe ich mir schon gedacht, also da muss ich jetzt spenden, weil das ist auch für einen guten Zweck. Und damit tut man anderen Leuten auch was Gutes. Ich habe selber jetzt was davon durch das Konzert, was super ist. Und ich freue mich einfach auch, anderen Leuten dann auch mal was Gutes zu tun.
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1: Ich bin Ursula Winkler. Die Polizei hat in Nordrhein-Westfalen das Fahrzeug eines Mannes gestürmt, der nach mehreren Sabotageaktionen gegen die Stromversorgung verdächtigt wird. Der 48-Jährige war nicht im Wagen und ist weiter auf der Flucht. In seiner Wohnung in Gevesberg fanden Ermittler Sprengstoff. Zwei Bekennerschreiben gelten nach Angaben von NRW-Innenminister Reul als authentisch. Innenminister Dobrindt sprach von Klimaterrorismus.
2: Wir gehen bisher nach dem allem, was wir wissen, von einem Einzeltäter aus. Das sagt nichts darüber aus, was im Laufe der Ermittlungen noch kommen kann. Es kann durchaus auch Vernetzungen geben zwischen den Elementen des Extremismus und auch des Staatsterrorismus.
1: Innenminister Dobrindt. Es gab in dieser Woche mehrere Sabotageversuche mit Bezug zur Stromversorgung. Sachsen-Anhalt wählt morgen einen neuen Landtag. Heute wird der Wahlkampf beendet. In letzten Umfragen lag die AfD deutlich vor der CDU. Aktuell regiert in dem Land eine Koalition aus CDU, SPD und FDP. Das Bündnis wird aber allen Befragungen zufolge seine Mehrheit verlieren.
3: Bekommt Deutschland die erste AfD-geführte Landesregierung oder läuft es auf eine Minderheitsregierung unter Führung der CDU hinaus? Die AfD setzt auf eine absolute Mehrheit. Laut letzter Umfragen wird es dazu aber nicht reichen. Sie wird wohl einen Partner benötigen. Alle anderen Parteien haben eine Zusammenarbeit mit ihr aber ausgeschlossen. Bei einer Minderheitsregierung wäre die CDU unter Umständen für Mehrheiten im künftigen Landtag auch auf die Stimmen der Linken angewiesen. Die Christdemokraten schließen Koalition oder ähnliche Formen der Zusammenarbeit aber nicht nur mit der AfD aus, sondern auch mit den Linken. Die Suche nach einer neuen Landesregierung wird wohl sehr schwierig werden. David Riemer, Berlin.
1: Bundespräsident Steinmeier hat dazu aufgerufen, die Demokratie und den Rechtsstaat entschlossen zu verteidigen. Bei einem Bürgerfest in Bonn warnte er vor völkischem Denken, nationalistischer Abschottung sowie Hass und Hetze. Die große Mehrheit der Menschen wolle die Demokratie schützen, betonte Steinmeier. Zugleich forderte er mehr internationale Zusammenarbeit und einen entschiedeneren Kampf gegen den Klimawandel. Zum Fußball. Der VfB Stuttgart hat in seinem ersten Heimspiel der neuen Bundesliga-Saison den ersten FC Köln dominiert. Die Stuttgarter gewannen mit 4:1.
4: Das Wetter. Sehr viele Wolken sind noch unterwegs und die bringen auch immer noch mal Schauer mit jetzt in dieser Nacht. Aber das Gute ist, diese Schauer ziehen in der Nacht auch raus. Das bedeutet, nachher, wenn die Sonne dann aufgegangen ist, ist dann ja so ein Großteil der Regenschauer auch wirklich dann aus NRW rausgezogen. Und dann sind noch ein paar Wolken unterwegs. Aber so Richtung Mittag bekommen wir immer mehr Sonnenschein und es wird ein echt schöner Samstag mit bis zu 23 Grad und der Sonntag, das wird dann wirklich ein Top-Tag. Sehr viel Sonnenschein, bisschen Wind dazwischen und Werte bis 26 Grad. Also wirklich, plant was am Sonntag, geht nach draußen.
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5: Hier die aktuelle Verkehrslage. A1 Euskirchen-Köln zwischen Euskirchen und Weilerswist-West. 1 Kilometer Stau, 8 Minuten Zeitverlust. Weiterhin auf der A3 Frankfurt-Köln zwischen Bad Honnef-Linz und Kreuzborn-Siegburg. 1 Kilometer stockender Verkehr, 16 Minuten Verzögerung und zusätzlich auf der A30 Osnabrück-Rheine zwischen Hörstel und Rheine 2 Kilometer zähfließender Verkehr, 60 Minuten längere Fahrzeit. Wir wünschen allen unterwegs gute Fahrt.
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0: Schöne Nacht. Gestern wäre Freddie Mercury 80 Jahre alt geworden und Ariane Lipoglavik hat sich nochmal mit dem Ausnahmemusiker beschäftigt.
1: Wie wohl Freddie Mercury mit 80 gewesen wäre? Darüber lässt sich nur spekulieren. Sicher ist, als Freddie Mercury am 24. November 1991 gestorben ist, hat die Musikwelt einen Ausnahmekünstler verloren.
2: Der Leadsänger und Komponist der britischen Rockgruppe Queen, Freddie Mercury, ist in London an den Folgen einer AIDS-Erkrankung gestorben. Er wurde 45 Jahre alt.
1: Geboren wurde er am 5. September 1946 auf Sansibar als Farouk Bulsara. Später wurde aus ihm in England einer der größten Frontmänner der Rockgeschichte. Zusammen mit Brian May, Roger Taylor und später John Deacon ist 1970 eine Gruppe entstanden, die Rockmusik neu erfunden hat. Queen.

0: Diese Songs repräsentieren mich. Ich realisiere das oft gar nicht, sondern merke das oft erst hinterher. Die meisten meiner Songs sind irgendwie Liebesballaden. Sie handeln von Traurigkeit, Schmerz und Enttäuschung. Gleichzeitig sind sie oft frivol und voller Ironie. Das entspricht wohl meiner Natur, nehme ich an.
1: Songs wie Bohemian Rhapsody und Auftritte wie beim Live Aid 1985 haben ihn zur Legende gemacht. Er hatte nicht nur eine außergewöhnliche Stimme, sondern auch Charisma, Mut und die seltene Gabe, ein Publikum sofort für sich einzunehmen. Freddie Mercury wäre jetzt 80 Jahre alt geworden. Er bleibt ein Phänomen, nicht nur, weil er unglaublich talentiert war, sondern weil sein Mut, ganz er selbst zu sein, bis heute bewegt und inspiriert. Danke, Freddie.
2: Und wir bedanken uns für tolle Musik, die er uns dagelassen hat. Die lebt ja immer weiter. Queen, Who Wants to Live Forever, jetzt bei uns.

0: das Wetter.
1: Ja, jetzt in der Nacht ist es noch relativ stark bewölkt und der Regen zieht so langsam raus und dann wird der Samstag echt ganz okay. Vielleicht hier und da am Morgen noch ein kleiner Schauer, aber im Tagesverlauf wird es dann immer sonniger. Höchsttemperaturen heute so bis 23 Grad. Und bester Tag der Woche wird dann morgen, der Sonntag. Da wird es auf jeden Fall keinen Regen mehr geben und wir bekommen Werte bis 26 Grad. Viel Sonnenschein.
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2: Hier die aktuelle Verkehrslage, A3 Frankfurt-Köln zwischen Bad Honnef-Linz und Siebengebirge, 1 Kilometer Stau, 9 Minuten Zeitverlust. Weiterhin auf der A30 Amsterdam-Osnabrück zwischen Rheine-Nord und Rheine-Kanalhafen, 2 Kilometer stockender Verkehr, 31 Minuten Verzögerung. Und im weiteren Verlauf zwischen Hörstel und Rheine, 1 Kilometer zäh fließender Verkehr, 17 Minuten längere Fahrzeit. Wir wünschen allen unterwegs gute Fahrt.
1: Warte im Kino in Toy Story, was war es, 5 mittlerweile? Also es ist schon sehr viel, super lustig. Ich mag die ganzen Toy Story Filme. Und der Titelsong davon kommt von keiner geringeren als von Superstar Taylor Swift. Aus Toy Story hören wir gleich I Knew It, I Knew You. Gleich hier nach Michael Schulte und 5 AM. Schöne Nacht mit uns.
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0: wenn ihr eine E-Mail im Postfach habt und da steht im Betreff, Sie haben eine Insel gewonnen. Da denkst du, was, schon wieder so ein Spam-Mail. Aber sehr gut, dass Miriam Wiskemann aus Düsseldorf darauf geantwortet hat. Das wollte sie nämlich keiner verarschen. Sie hat nämlich bei so einer Lotterie mitgemacht, der schwedischen Tourismusbehörde. Und sie hat gewonnen. Der Gewinn, eine kleine schwedische Insel.
1: Als ich die Mail bekommen habe, dass ich die Insel gewonnen habe, war das auch ein total surrealer Moment. Also ich habe es erst irgendwie gar nicht richtig verstanden, dachte irgendwie, das wäre jetzt ein Scam. Aber dann dachte ich mir, nee, das sieht ja schon seriös aus und die wissen ja auch meinen Namen, also muss das ja schon irgendwie stimmen.
0: Ja, und es hat es auch und sie war jetzt auch das erste Mal da. Zusätzlich zu der Insel hat sie nämlich auch eine Reise nach Schweden gewonnen. Ihre Insel hat sie auf jeden Fall schon lieb gewonnen.
1: Das war ganz aufregend. Wir sind mit dem Motorboot dahin gefahren. Das hat sogar so eine halbe Stunde gedauert, also die liegt schon relativ weit draußen. Die Insel ist relativ klein, aber trotzdem war sie ein bisschen größer, als ich sie mir vorgestellt habe. Also ich denke, so 10 Minuten bräuchte man, um die Insel einmal zu umrunden. Die ist aber schon relativ steinig. Also besteht eigentlich nur aus Stein und da wohnen auch nur Vögel drauf. Und genau, man sieht auf jeden Fall auch, dass die Vögel sich da wohlfühlen, weil da schon viel Vogelscheiße auch auf dem Boden ist.
0: Ja, Vogelkacke auf dem Boden und karg. Für sowas kannst du in Düsseldorf 1.000 Euro kalt bezahlen. Was macht man denn auf so einer kleinen Insel?
1: Auf meiner Insel selber haben wir dann, als wir quasi an Land gegangen sind, uns die einmal angeschaut und hatten dann eine kleine Fika, also eine schwedische Kaffeepause auf der Insel. Das war ganz schön.
0: Das ist auch genial, ne? Kann ja auch nicht jeder sagen. Heute habe ich Kaffee getrunken auf meiner Insel. Wobei, Miriam gehört die Insel nicht im eigentlichen Sinne. Sie ist für ein Jahr Verwalterin. Bedeutet was genau?
1: Viel machen mit der Insel darf ich tatsächlich nicht. Also ich musste unterschreiben, dass ich da keine Partys feiern werde, beziehungsweise dass ich da nichts bauen darf oder da irgendwie eigentlich die Insel nicht verändern darf. Also ich habe jetzt nicht wirklich Pflichten, die ich da erfüllen muss. Aber es ist trotzdem irgendwie ein schönes Gefühl, dass man irgendwo so einen Fleck Erde hat, der einem theoretisch gehört.
0: Ja. Also ich meine, es ist ja, muss ja keinem erzählen, dass du damit nichts machen kannst und dass die total klein ist und dass da die ganze Zeit nur Vögel drauf kacken auf die Insel. Das ist, du kannst jedem erzählen, hallo, ich bin die Miriam. Wie geht's dir? Übrigens, ich habe eine Insel. Ich würde es jedem erzählen.
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1: Ich bin Ursula Winkler. Die Polizei fahndet mit Hochdruck nach einem Mann, der Sabotageaktionen gegen das deutsche Stromnetz verübt haben soll. Nachdem Beamte in seiner Wohnung in Gevelsberg Sprengstoff gefunden hatten, stürmte ein Spezialeinsatzkommando am Nachmittag im rund 100 Kilometer entfernten Niederzier in einem Wald einen Lastwagen.
2: Der Mann war nicht in dem gestürmten Lastwagen, den der 48-Jährige anscheinend zu einem Wohnmobil umgebaut hatte. Möglicherweise ist er jetzt zu Fuß unterwegs, so NRW-Innenminister Reul. Er und Bundesinnenminister Dobrindt sprachen zunächst von einem Einzeltäter und von Klimaextremismus. Es sei aber nicht auszuschließen, dass der Mann doch noch Helfer hatte oder Verbindungen ins Ausland. Auch angesichts der vielen verschiedenen Angriffsorte auf Stromeinrichtungen. Und unklar ist auch, warum der Mann in Bekennerschreiben seinen Namen und seine Wohnadresse angab. Nee, Tochau, Nachrichtenredaktion.
1: Die EU-Grenzschutzagentur Frontex ist den meisten wohl eher als Ablocker von Migranten bekannt. Jetzt setzt Frontex im Ärmelkanal erstmals eigene Schiffe zur Seenotrettung von Migranten ein.
3: Die Aufgabe der von Frontex gestellten Schiffe wird es sein, französische Rettungsschiffe zu unterstützen, die Migranten helfen, wenn sie bei der Überfahrt nach Großbritannien in Seenot geraten. Anders als bei anderen Frontex-Einsätzen geht es also nicht um Migranten, die in die EU einreisen wollen, sondern um solche, deren Ziel ausdrücklich Großbritannien ist. Auf Bitten von London geht Frankreich zwar gegen Schleuser an seiner Küste vor, den in großer Zahl auf Schlauchboote gepferchten Migranten aber bieten französische Schiffe Hilfe an, wenn sie in Not geraten. Michael Evers, Paris.
1: Fast jeder Erwerbstätige in Deutschland wünscht sich eine andere Arbeitszeit. Während 3,8 Millionen weniger arbeiten wollen, wünschen sich 1,5 Millionen mehr Arbeitszeit. Das berichtet das Statistische Bundesamt auf der Grundlage des Mikrozensus 2025. Der Wunsch nach Reduzierung entsteht vor allem, wenn Beschäftigte eine lange Wochenarbeitszeit haben. Die lag im Schnitt bei 40,9 Stunden und sollte nach dem Wunsch der Befragten durchschnittlich um 10,5 Stunden abgesenkt werden. Zum Fußball. Der VfB Stuttgart hat in seinem ersten Heimspiel der neuen Bundesliga-Saison den ersten FC Köln dominiert. Die Stuttgarter gewannen mit 4:1.
4: Das Wetter. Ja, da sind noch einige Wolken in dieser Nacht unterwegs, aber der Regen zieht langsam raus aus NRW und das bedeutet dann auch, nachher wird es dann nicht mehr ganz so viel regnen.